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1: Ich bin Tine Klimach. Nach einem schweren russischen Angriff mit vielen Toten und Verletzten in der vergangenen Nacht warnt der ukrainische Präsident Selenskyj erneut vor einer großen Attacke. Noch in dieser Nacht könne es zu einem massiven Angriff kommen, sagt er unter Berufung auf Geheimdienstinformationen in seiner abendlichen Videobotschaft. Innenminister Alexander Dobrindt sieht gute Chancen, in einigen Monaten mit Drittstaaten konkrete Vereinbarungen zur Einrichtung sogenannter Rückführungszentren zu schließen. Die EU hatte den Weg frei gemacht für die Errichtung sogenannter Rückkehrzentren in Drittstaaten und die Verschärfung weiterer Asylregeln.
2: Die EU will künftig mehr Abschiebungen ermöglichen. Wer ausreisen muss, aber nicht in sein Herkunftsland gebracht werden kann, soll dann in einen sogenannten Return Hub kommen, also in ein Rückkehrzentrum außerhalb der EU. Unionspolitiker erwarten viel von der EU-Verordnung, etwa geordnetere Prozesse und möglicherweise auch eine abschreckende Wirkung. Die Grünen werfen der EU vor, Verantwortung auszulagern, nach dem Motto aus den Augen, aus dem Sinn. Ursula Winkler, Nachrichtenredaktion.
1: Angesichts klammer Staatskassen sollen aus Sicht des Deutschen Gewerkschaftsbundes die Superreichen hierzulande mehr zum Gemeinwesen beitragen, unter anderem über eine Vermögensteuer. Statt für die Breite der arbeitenden Menschen den Rotstift anzusetzen, muss die Bundesregierung endlich die Nutznießer der ungleichen Verteilung in die Pflicht nehmen, sagte der stellvertretende DGB-Vorsitzende Körzel dem Redaktionsnetzwerk Deutschland. Nach einem neuen DGB-Konzept soll jeder Euro besteuert werden, der über ein Nettovermögen von 1 Million Euro hinausgeht. Zum Sport. Mit einem netten Gruß aus dem Flughafen Tower ist die Fußballnationalmannschaft in Amerika angekommen. Welcome to the German team, hätten die Fluglotsen gesagt, so der Lufthansa-Kapitän über Bordlautsprecher nach Ankunft. Das WM-Team landete am späten Abend deutscher Zeit im Nordwesten von Chicago.
3: Das noble Teamhotel liegt etwas nördlich der Innenstadt mit Blick auf den Lake Michigan. Rund 20 Minuten sind es von dort bis zum Trainingszentrum von Chicago Fire, dem Ex-Club von Bastian Schweinsteiger. Hier will Bundestrainer Nagelsmann den Feinschliff vornehmen in den kommenden Tagen für das XXL-Turnier. Einen letzten Test gibt's dann am Samstag gegen die USA, bevor es ins WM-Quartier in die Südstaaten geht. Thomas Bremser, Redaktion.
1: Viel Zeit zum Verschnaufen gibt es für die deutsche Nationalmannschaft nicht. Schon am Vormittag startet das erste Training.
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4: Aktuell ziehen immer wieder Regenschauer über Hamburg hinweg. Dazu viele Wolken bei rund 15 Grad. Der Start in den Tag verläuft wechselhaft mit einzelnen Schauern. Später sind dann aber auch wieder kurze sonnige Abschnitte mit dabei bei einer Tagestop-Temperatur von 21 Grad.
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7: Auf der A7 Hannover Richtung Hamburg zwischen Waltershof und Othmarschen ist die Autobahn bis 5 Uhr auf 2 Spuren verengt. Der Radio Hamburg Verkehr für Hamburg, Niedersachsen und Schleswig-Holstein.
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4: Ich bin Tine Klimach. Nach einem schweren russischen Angriff mit vielen Toten und Verletzten in der vergangenen Nacht warnt der ukrainische Präsident Zelensky erneut vor einer großen Attacke. Noch in dieser Nacht könne es zu einem massiven Angriff kommen, sagt er unter Berufung auf Geheimdienstinformationen in seiner abendlichen Videobotschaft. Innenminister Alexander Dobrindt sieht gute Chancen, in einigen Monaten mit Drittstaaten konkrete Vereinbarungen zur Einrichtung sogenannter Rückführungszentren zu schließen. Die EU hatte den Weg frei gemacht für die Errichtung sogenannter Rückkehrzentren in Drittstaaten und die Verschärfung weiterer Asylregeln.
5: Die EU will künftig mehr Abschiebungen ermöglichen. Wer ausreisen muss, aber nicht in sein Herkunftsland gebracht werden kann, soll dann in einen sogenannten Return Hub kommen, also in ein Rückkehrzentrum außerhalb der EU. Unionspolitiker erwarten viel von der EU-Verordnung, etwa geordnetere Prozesse und möglicherweise auch eine abschreckende Wirkung. Die Grünen werfen der EU vor, Verantwortung auszulagern, nach dem Motto aus den Augen, aus dem Sinn. Ursula Winkler, Nachrichtenredaktion.
4: Angesichts klammer Staatskassen sollen aus Sicht des Deutschen Gewerkschaftsbundes die Superreichen hierzulande mehr zum Gemeinwesen beitragen, unter anderem über eine Vermögensteuer. Statt für die Breite der arbeitenden Menschen den Rotstift anzusetzen, muss die Bundesregierung endlich die Nutznießer der ungleichen Verteilung in die Pflicht nehmen, sagte der stellvertretende DGB-Vorsitzende Körzel dem Redaktionsnetzwerk Deutschland. Nach einem neuen DGB-Konzept soll jeder Euro besteuert werden, der über ein Nettovermögen von 1 Million Euro hinausgeht. Zum Sport. Mit einem netten Gruß aus dem Flughafen Tower ist die Fußballnationalmannschaft in Amerika angekommen. Welcome to the German team, hätten die Fluglotsen gesagt, so der Lufthansa-Kapitän über Bordlautsprecher nach Ankunft. Das WM-Team landete am späten Abend deutscher Zeit im Nordwesten von Chicago.
6: Das noble Teamhotel liegt etwas nördlich der Innenstadt mit Blick auf den Lake Michigan. Rund 20 Minuten sind es von dort bis zum Trainingszentrum von Chicago Fire, dem Ex-Club von Bastian Schweinsteiger. Hier will Bundestrainer Nagelsmann den Feinschliff vornehmen in den kommenden Tagen für das XXL-Turnier. Einen letzten Test gibt's dann am Samstag gegen die USA, bevor es ins WM-Quartier in die Südstaaten geht. Thomas Bremser, Redaktion.
4: Viel Zeit zum Verschnaufen gibt es für die deutsche Nationalmannschaft nicht. Schon am Vormittag startet das erste Training.
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7: In den nächsten Stunden viele Wolken, zeitweise nass. Das Radio Hamburg Regenradar zeigt weitere Schauer. Der Start in den Tag damit ein Sonne-Wolken-Mix. Später lockert es zwischendurch auf bei einer Tagestop-Temperatur von 21 Grad.
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10: Auf der A7 Hannover Richtung Hamburg. Zwischen Waltershof und Othmarschen ist die Autobahn bis 5 Uhr auf 2 Spuren verengt. Der Radio Hamburg Verkehr für Hamburg, Niedersachsen und Schleswig-Holstein.
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1: Ich bin Tine Klimach. Seit Herbst 2024 werden Menschen an den Grenzen zu Deutschland kontrolliert. Die Kontrollen wurden seitdem immer wieder verlängert. Kritik daran kommt von der EU-Kommission.
2: Nach EU-Recht haben die Mitgliedstaaten das Recht, ausnahmsweise und vorübergehend stationäre Grenzkontrollen einzuführen. Doch in Deutschland haben sie sich zu einer Art Dauereinrichtung entwickelt. Innenminister Dobrindt hat die Kontrollen wiederholt gegen Kritik verteidigt. Sie hätten kriminellen Schleuserbanden einen erheblichen Schlag versetzt, so seine Begründung. Brüssel sieht dagegen bessere Alternativen, etwa selektive Polizeikontrollen. Außerdem seien bei der Kommission zahlreiche Beschwerden von Bürgern und Unternehmen eingegangen. Aus Berlin, Dirk Zeitler.
1: Die Zahl der zivilen Todesopfer in der Ukraine nach dem verheerenden russischen Angriff in der vergangenen Nacht ist nach Behördenangaben auf mehr als 20 gestiegen. Es gab 130 Verletzte. Präsident Zelensky warnte erneut vor einer großen Attacke. Noch in dieser Nacht könne es zu einem massiven Angriff kommen, sagte er unter Berufung auf Geheimdienstinformationen in seiner abendlichen Videobotschaft. Die Antidiskriminierungsstelle des Bundes verzeichnet so viele Fälle wie nie zuvor. Über 13.000 Menschen wandten sich im vergangenen Jahr an die Beratung, weil sie sich wegen ihrer Hautfarbe, Religion, wegen Geschlecht, Alter oder anderen Merkmalen benachteiligt sahen. Das waren 15% mehr als im Jahr davor.
3: Am häufigsten, bei mehr als 40% der Fälle, ging es um Rassismus. Registriert wurden etwa fremdenfeindliche Beleidigungen und Abwertungen. Oder die Menschen sahen sich wegen ihrer Herkunft benachteiligt, etwa im Bewerbungsprozess, bei der Wohnungssuche oder bei Arztterminen. Rassistische Einstellungen verfestigen sich und führen zu deutlich heftiger erlebter Diskriminierung, sagte die Antidiskriminierungsbeauftragte Attermann. Mehr als ein Viertel der Fälle bezog sich auf Benachteiligungen wegen einer Behinderung oder Krankheit. Mehr als jeder fünfte Fall drehte sich um Diskriminierung wegen des Geschlechts. Ursula Winkler, Nachrichtenredaktion.
1: Der Kölner Dom wird für Besucher ab Juli 12 Euro Eintritt kosten. Damit sollen die gestiegenen Kosten für Pflege, Schutz und den laufenden Betrieb des Doms gedeckt werden. Das teilte die Leitung des Doms mit. Für Gottesdienstbesucher bleibt der Dom aber kostenfrei. Außerdem soll der Dom jährlich an bestimmten Tagen kostenfrei für alle sein, beispielsweise am Tag der Deutschen Einheit.
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4: Aktuell ziehen immer wieder Regenschauer über Hamburg hinweg. Dazu viele Wolken bei rund 15 Grad. Der Start in den Tag verläuft wechselhaft mit einzelnen Schauern. Später sind dann aber auch wieder kurze sonnige Abschnitte mit dabei bei einer Tagestopptemperatur von 21 Grad.
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7: Auf der A7 Hannover Richtung Hamburg. Zwischen Waltershof und Othmarschen ist die Autobahn bis 5 Uhr auf 2 Spuren verengt. Das ist er, der Radio Hamburg Verkehr für Hamburg, Niedersachsen und Schleswig-Holstein.
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4: Ich bin Tine Klimach. Seit Herbst 2024 werden Menschen an den Grenzen zu Deutschland kontrolliert. Die Kontrollen wurden seitdem immer wieder verlängert. Kritik daran kommt von der EU-Kommission.
5: Nach EU-Recht haben die Mitgliedstaaten das Recht, ausnahmsweise und vorübergehend stationäre Grenzkontrollen einzuführen. Doch in Deutschland haben sie sich zu einer Art Dauereinrichtung entwickelt. Innenminister Dobrindt hat die Kontrollen wiederholt gegen Kritik verteidigt. Sie hätten kriminellen Schleuserbanden einen erheblichen Schlag versetzt, so seine Begründung. Brüssel sieht dagegen bessere Alternativen, etwa selektive Polizeikontrollen. Außerdem seien bei der Kommission zahlreiche Beschwerden von Bürgern und Unternehmen eingegangen. Aus Berlin, Dirk Zeitler.
4: Die Zahl der zivilen Todesopfer in der Ukraine nach dem verheerenden russischen Angriff in der vergangenen Nacht ist nach Behördenangaben auf mehr als 20 gestiegen. Es gab 130 Verletzte. Präsident Zelensky warnte erneut vor einer großen Attacke. Noch in dieser Nacht könne es zu einem massiven Angriff kommen, sagte er unter Berufung auf Geheimdienstinformationen in seiner abendlichen Videobotschaft. Die Antidiskriminierungsstelle des Bundes verzeichnet so viele Fälle wie nie zuvor. Über 13.000 Menschen wandten sich im vergangenen Jahr an die Beratung, weil sie sich wegen ihrer Hautfarbe, Religion, wegen Geschlecht, Alter oder anderen Merkmalen benachteiligt sahen. Das waren 15% mehr als im Jahr davor.
6: Am häufigsten, bei mehr als 40% der Fälle, ging es um Rassismus. Registriert wurden etwa fremdenfeindliche Beleidigungen und Abwertungen. Oder die Menschen sahen sich wegen ihrer Herkunft benachteiligt, etwa im Bewerbungsprozess, bei der Wohnungssuche oder bei Arztterminen. Rassistische Einstellungen verfestigen sich und führen zu deutlich heftiger erlebter Diskriminierung, sagte die Antidiskriminierungsbeauftragte Attermann. Mehr als ein Viertel der Fälle bezog sich auf Benachteiligungen wegen einer Behinderung oder Krankheit. Mehr als jeder fünfte Fall drehte sich um Diskriminierung wegen des Geschlechts. Ursula Winkler, Nachrichtenredaktion.
4: Der Kölner Dom wird für Besucher ab Juli 12 Euro Eintritt kosten. Damit sollen die gestiegenen Kosten für Pflege, Schutz und den laufenden Betrieb des Doms gedeckt werden. Das teilte die Leitung des Doms mit. Für Gottesdienstbesucher bleibt der Dom aber kostenfrei. Außerdem soll der Dom jährlich an bestimmten Tagen kostenfrei für alle sein, beispielsweise am Tag der Deutschen Einheit.
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7: In den nächsten Stunden viele Wolken, zeitweise nass. Das Radio Hamburg Regenradar zeigt weitere Schauer. Der Start in den Tag, damit ein Sonne-Wolken-Mix. Später lockert es zwischendurch auf bei einer Tagestop-Temperatur von 21 Grad.
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10: Auf der A7 Hannover Richtung Hamburg. Zwischen Waltershof und Othmarschen ist die Autobahn bis 5 Uhr auf 2 Spuren verengt. Das ist er, der Radio Hamburg Verkehr für Hamburg, Niedersachsen und Schleswig-Holstein.

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1: Ich bin Tine Klimach. Nach einem schweren russischen Angriff mit vielen Toten und Verletzten in der vergangenen Nacht warnt der ukrainische Präsident Selenskyj erneut vor einer großen Attacke. Noch in dieser Nacht könne es zu einem massiven Angriff kommen, sagt er unter Berufung auf Geheimdienstinformationen in seiner abendlichen Videobotschaft. Erst in der vergangenen Nacht hatte Russland die Ukraine mit schweren Luftangriffen überzogen. Selenskyj sprach von 22 Toten und 130 Verletzten. Bundesinnenminister Alexander Dobrindt sieht gute Chancen, in einigen Monaten mit Drittstaaten konkrete Vereinbarungen zur Errichtung sogenannter Rückführungszentren zu schließen. Bis sie dann tatsächlich errichtet seien, werde es aber voraussichtlich noch etwas dauern.
2: Es ist ein rechtsstaatliches Verfahren und ein notwendiges Verfahren, um eben gegen kriminelle Schleuser und Schlepperbanden vorzugehen, die diese Regelungen bisher genau kennen und mit dem Versprechen, wir bringen dich nach Europa, du wirst dauerhaft hier bleiben können, weil man dich nicht zurückführen kann, ihr Geschäftsmodell betreiben. Genau dieses Geschäft der kriminellen Schleuserbanden muss durchbrochen werden, wenn wir die Migrationspolitik neu ordnen wollen.
1: Die EU hat den Weg freigemacht für die Errichtung sogenannter Rückführungszentren in Drittstaaten und die Verschärfung weiterer Asylregeln. Immer mehr Menschen in Deutschland arbeiten in Teilzeit. In den ersten 3 Monaten dieses Jahres stieg ihre Zahl sogar auf einen Rekordwert. Das hat das Institut für Arbeitsmarkt- und Berufsforschung ermittelt. Gleichzeitig sank die Zahl der Vollzeitbeschäftigten.
3: 40% aller Beschäftigten arbeiten Teilzeit und sie arbeiten sogar noch mehr Stunden pro Woche als bisher. Vollzeitjobs dagegen sind gesunken um rund 270.000 Stellen. Und nicht nur das. Es gibt weniger Krankmeldungen als noch im Vorjahr. Über angebliche Faulheit, Work-Life-Balance und 8-Stunden-Tag wird gerade heftig diskutiert, auch in der Regierung. Kanzler Merz sagt, um unseren Wohlstand zu erhalten, müssen wir mehr arbeiten. Claudia Wächter, Nachrichtenredaktion.
1: Zum Sport. Tennisprofi Alexander Zverev ist dem ersehnten ersten Grand-Slam-Titel einen Schritt näher gekommen. Zverev gewann bei den French Open in Paris das Viertelfinalduell mit Spaniens Jungstar Rafael Jodar in 3 Sätzen. Im Halbfinale trifft der Weltranglisten-Dritte am Freitag auf den 20-jährigen Tschechen Jakub Metschnik.
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4: Aktuell ziehen immer wieder Regenschauer über Hamburg hinweg. Dazu viele Wolken bei rund 15 Grad. Der Start in den Tag verläuft wechselhaft mit einzelnen Schauern. Später sind dann aber auch wieder kurze sonnige Abschnitte mit dabei bei einer Tagestopptemperatur von 21 Grad.
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6: Auf der A7 Hannover Richtung Hamburg. Zwischen Waltershof und Othmarschen ist die Autobahn bis 5 Uhr auf 2 Spuren verengt. Das ist er, der Radio Hamburg Verkehr für Hamburg, Niedersachsen und Schleswig-Holstein.
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2: Ich bin Tine Klimach. Nach einem schweren russischen Angriff mit vielen Toten und Verletzten in der vergangenen Nacht warnt der ukrainische Präsident Selenskyj erneut vor einer großen Attacke. Noch in dieser Nacht könne es zu einem massiven Angriff kommen, sagt er unter Berufung auf Geheimdienstinformationen in seiner abendlichen Videobotschaft. Erst in der vergangenen Nacht hatte Russland die Ukraine mit schweren Luftangriffen überzogen. Selenskyj sprach von 22 Toten und 130 Verletzten. Bundesinnenminister Alexander Dobrindt sieht gute Chancen, in einigen Monaten mit Drittstaaten konkrete Vereinbarungen zur Errichtung sogenannter Rückführungszentren zu schließen. Bis sie dann tatsächlich errichtet seien, werde es aber voraussichtlich noch etwas dauern.
3: Es ist ein rechtsstaatliches Verfahren und ein notwendiges Verfahren, um eben gegen kriminelle Schleuser und Schlepperbanden vorzugehen, die diese Regelungen bisher genau kennen und mit dem Versprechen, wir bringen dich nach Europa, du wirst dauerhaft hier bleiben können, weil man dich nicht zurückführen kann, ihr Geschäftsmodell betreiben. Genau dieses Geschäft der kriminellen Schleuserbanden muss durchbrochen werden, wenn wir die Migrationspolitik neu ordnen wollen.
2: Die EU hat den Weg freigemacht für die Errichtung sogenannter Rückführungszentren in Drittstaaten und die Verschärfung weiterer Asylregeln. Immer mehr Menschen in Deutschland arbeiten in Teilzeit. In den ersten 3 Monaten dieses Jahres stieg ihre Zahl sogar auf einen Rekordwert. Das hat das Institut für Arbeitsmarkt- und Berufsforschung ermittelt. Gleichzeitig sank die Zahl der Vollzeitbeschäftigten.
4: 40% aller Beschäftigten arbeiten Teilzeit und sie arbeiten sogar noch mehr Stunden pro Woche als bisher. Vollzeitjobs dagegen sind gesunken um rund 270.000 Stellen. Und nicht nur das. Es gibt weniger Krankmeldungen als noch im Vorjahr. Über angebliche Faulheit, Work-Life-Balance und 8-Stunden-Tag wird gerade heftig diskutiert, auch in der Regierung. Kanzler Merz sagt, um unseren Wohlstand zu erhalten, müssen wir mehr arbeiten. Claudia Wächter, Nachrichtenredaktion.
2: Zum Sport. Tennisprofi Alexander Zverev ist dem ersehnten ersten Grand-Slam-Titel einen Schritt näher gekommen. Zverev gewann bei den French Open in Paris das Viertelfinalduell mit Spaniens Jungstar Rafael Jodar in 3 Sätzen. Im Halbfinale trifft der Weltranglisten-Dritte am Freitag auf den 20-jährigen Tschechen Jakub Metschnik.
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5: In den nächsten Stunden viele Wolken, zeitweise nass. Das Radio Hamburg Regenradar zeigt weitere Schauer. Der Start in den Tag dann mit einem Sonne-Wolken-Mix. Später lockert es zwischendurch auf bei einer Tagestop-Temperatur von 21 Grad.
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7: Auf der A7 Hannover Richtung Hamburg. Zwischen Waltershof und Rotmarschen ist die Autobahn bis 5 Uhr auf 2 Spuren verengt. Das ist er, der Radio Hamburg Verkehr für Hamburg, Niedersachsen und Schleswig-Holstein.

0: Guten Morgen.
1: Hallo.
0: Radio Hamburg hier für euch. Euer Weg vom Bett ins Bad, vom Bad in die Küche, von der Küche in eure Bahn. Wir sind bei euch und Miley Cyrus ist es auch mit einer der coolsten Stimmen der Welt. Und für ganz viele mehr jetzt direkt nach unseren News. Gut. Dermot Kennedy mit Funeral. Es ist 5 Uhr.
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3: Ich bin Tine Klimach. Ein Mann hat in Dortmund auf einen Polizisten geschossen und sich dann in eine Wohnung mit seinen drei Kindern verschanzt. Erst am frühen Morgen hat er sich ergeben. Den Kindern gehe es den Umständen entsprechend gut, sagte ein Polizeisprecher. Der 51-Jährige hatte am Abend im Stadtteil Höchsten auf einen Polizisten geschossen und war danach in seine Wohnung geflüchtet. Der Beamte wurde nur leicht verletzt. Innenminister Alexander Dobrindt sieht gute Chancen, in einigen Monaten mit Drittstaaten konkrete Vereinbarungen zur Einrichtung sogenannter Rückführungszentren zu schließen. Die EU hatte den Weg frei gemacht für die Errichtung sogenannter Rückkehrzentren in Drittstaaten und die Verschärfung weiterer Asylregeln.
4: Wer ausreisen muss, aber nicht in sein Herkunftsland gebracht werden kann, soll dann in einen sogenannten Return Hub kommen, also in ein Rückkehrzentrum außerhalb der EU. Unionspolitiker erwarten viel von der EU-Verordnung, etwa geordnetere Prozesse und möglicherweise auch eine abschreckende Wirkung. Die Grünen werfen der EU vor, Verantwortung auszulagern, nach dem Motto aus den Augen, aus dem Sinn. Ursula Winkler, Nachrichtenredaktion.
3: Angesichts klammer Staatskassen sollen aus Sicht des Deutschen Gewerkschaftsbundes die Superreichen hierzulande mehr zum Gemeinwesen beitragen. Unter anderem über eine Vermögensteuer. Statt für die Breite der arbeitenden Menschen den Rotstift anzusetzen, muss die Bundesregierung endlich die Nutznießer der ungleichen Verteilung in die Pflicht nehmen, sagte der stellvertretende DGB-Vorsitzende Körzel dem Redaktionsnetzwerk Deutschland. Nach einem neuen DGB-Konzept soll jeder Euro besteuert werden, der über ein Nettovermögen von 1 Million Euro hinausgeht. Zum Sport. Mit einem netten Gruß aus dem Flughafen Tower ist die Fußballnationalmannschaft in Amerika angekommen. Welcome to the German team, hätten die Fluglotsen gesagt, so der Lufthansa-Kapitän über Bordlautsprecher nach Ankunft. Das WM-Team landete am späten Abend deutscher Zeit im Nordwesten von Chicago.
5: Das noble Teamhotel liegt etwas nördlich der Innenstadt mit Blick auf den Lake Michigan. Rund 20 Minuten sind es von dort bis zum Trainingszentrum von Chicago Fire. Hier will Bundestrainer Nagelsmann den Feinschliff vornehmen in den kommenden Tagen für das XXL-Turnier. Einen letzten Test gibt's dann am Samstag gegen die USA, bevor es ins WM-Quartier in die Südstaaten geht. Thomas Bremser, Redaktion.
3: Viel Zeit zum Verschnaufen gibt es für die deutsche Nationalmannschaft nicht. Schon am Vormittag startet das erste Training.
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0: Euer Radio Hamburg Nieselwetter an diesem Mittwochmorgen mit dir, Lea.
6: Sommernieselwetter. Ihr geht jetzt raus bei 15 Grad in der City und es riecht so krass nach Sommerregen. Fühlt sich auch irgendwie so warmnass an. Aber das geht auch alles wieder vorbei. Da kommt noch Sonnenschein und es ist zwischendurch auch immer mal trocken bei 21 Grad später. Nass, auf jeden Fall auch jetzt in Pinneberg bei 15 Grad, 16 messen wir in Hollenstedt und morgen sind auf jeden Fall schon mal ein bisschen mehr Sonnenstrahlen dabei, trotzdem auch relativ viel Regen bei 19 Grad.
0: Und hier ist für eure Sicherheit der Radio Hamburg Verkehr mit der Edeka-App. Keine Staus oder Blitzer gemeldet, der Radio Hamburg Verkehr für Hamburg, Niedersachsen und Schleswig-Holstein.
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0: Guten Morgen.
6: Hi.
0: Ja, wir sind hier die Bundestrainer quasi. Und der Michael Schulte ist auf jeden Fall aufgestellt.
6: Nehmen wir natürlich.
0: Den hört er gleich mit aus. Ist gemeinsam Half of My Heart. Miley Cyrus gehört auch ins Team. Und Dermot Kennedy mit dem Besten von heute bei eurem Musiksender Nummer 1, Funeral.

0: Macht richtig Spaß. Radio Amok hier für euch an eurem Mittwochmorgen. Guten Morgen.
1: Moin.
0: Um 5.15 Uhr dein Wetterupdate, Lea.
1: Das ist zwar leicht nass und verregnet bei 15 Grad in der City. Trotzdem aber mild, später auch sonnig, 4 Stunden garantiert bei 21 Grad.
0: Ja, das wird ja vielleicht euer allererstes Konzert. Und dann gleich so viel auf einmal.
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1: So viele, das ist so krass. Ja. Ich bin direkt wieder im Arena-Modus und ich würde wirklich sagen, denke ich mir jedes Jahr, es ist einfach das krasseste Event, was ich jemals in der Barclays erlebt habe. Es ist so, so wild und deshalb machen wir es doch dieses Jahr genauso wieder. Am Samstag, den 19. September, tragt euch ein, da ist es soweit und welche Radio Muck Megastars euch dieses Jahr begeistern werden, das verraten wir euch natürlich in den nächsten Tagen hier noch.
0: Ja, und ihn habt ihr ja letztes Jahr auf der Bühne erlebt. Michael Schulte zusammen mit Ausdies, also die war nicht da, aber Michael Schulte hatte Zeit. Mhm. Und du hast ihn letztes Jahr nach seinem Auftritt bei Radio Muck Stars for Free auch richtig abgefeiert.
3: Hier ist Carina aus Wedel, Michael Schulte, du bist einfach der Geilste.

0: Guten Morgen, Hamburg.
1: Hallo.
2: Es ist 5.26 Uhr, eure Radio Hamburg Morning Show ist hier bei eurem Musiksender Nummer 1 mit einem Mega gleich, der sich anfühlt wie eine 1 in Mathe. Richtig gutes Gefühl auch beim Besten von heute. Macht richtig Spaß gleich für euch. Bebe Rexha und Faithless. Garantiert noch vor 5.30 Uhr werdet ihr bensenbonisiert.
1: Das lieben wir.
2: Bensenbon für euch mit Beautiful Things.
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0: Benson Boone bei Radio Hamburg. Einfach unbezahlbar.
1: Ja,
0: so gut.
1: Echt so.
0: Aber die schnellsten 100 Euro der Stadt, die sichert ihr euch in 10 Minuten. Jetzt ist es 5.30 Uhr.
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0: Gute Nachricht, Eintritt frei heißt es auch weiterhin beim Hamburger Michel. Während der Kölner Dom bald 12 Euro Eintritt verlangt, bleibt der Besuch vom Michel kostenlos. Es wird allerhöchstens um eine Spende gebeten und gerne auch nicht unter 100 Euro.
1: Ja, genau.
0: Die nächsten Nachrichten gibt es um 6 und das Radio Hamburg. Wetter kommt von dir, Lea.
1: Das ist auf jeden Fall mild, warm, 21 Grad kriegen wir da, sind auch 4 Stunden Sonne bei. Trotzdem ersparen wir euch jetzt den Moment, dass ihr die Tür aufmacht, denkt, oh, Schirm reingeht, den Schirm nicht findet. Es regnet, sucht ihn rechts. Zeitig bei 15 Grad in der City. 15 messen wir auch in Trittau, 14 auch in Soltau. Aber es geht auf jeden Fall überall bergauf und ihr freut euch auf die trockenen Phasen. Genauso wie morgen zwischen so ein bisschen Sommerregen und Gewitter bei 19 Grad.
0: Für eure Sicherheit, der Radio Hamburg Verkehr mit der Edeka wird um 5.31 Uhr. Keine Staus und auch noch keine Blitzer gemeldet. Der Radio Hamburg Verkehr für Hamburg, Niedersachsen und Schleswig-Holstein.
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0: Guten Morgen.
1: Moin.
0: 21 Pilots freuen sich schon auf euch mit Stressed Out. Kennt ihr Frau Mitzing gleich bei euch im Badezimmer. Und das Beste von heute bei eurem Musiksender Nummer 1. Für ganz viele Megahits BB Rexha mit Faithless. Eure Nummer 1 der Radio Hamburg Charts. Fast.
1: Fast.
0: Vielleicht am Samstag. Ihr schaltet ein um 17 Uhr. Guten Morgen um 5.32 Uhr.

0: Guten Morgen. Radio Hamburg hier, 5.38 Uhr. Achtung, Autofahrer, da sind Tiere auf der A25 Geestacht-Hamburg zwischen Kurslack und Nettelburg in beiden Richtungen. Hoffentlich keine Einhörner.
1: Nein. Das
0: ist der Radio Hamburg Verkehr mit der Edeka-App. Ratet doch mal jetzt kurz mit bei euch im Auto. Wochentag mit M wie Martha.
1: Mittwoch.
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1: Fanta.
0: Ein Hobby mit S wie Siegfried.
1: Segeln.
0: Jo. 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

0: So ist das. Guten Morgen. Radio Hamburg hier, 5.45 Uhr, GLG gleich mit dem BV Heu. Also ganz liebe Grüße gleich mit dem Besten von heute, BV Heu.
1: Natürlich,
0: klar. Mit Abkürzung sparen wir Zeit und sind schneller beim Besten von heute. Gleich für euch der musikalische Wahnsinn mit Ray und Where is my husband, direkt nach deinem Wetterupdate, Lea.
1: Bei 15 Grad in der City seid ihr jetzt motiviert, auch wenn es so leicht nieselt. Später bei 21 Grad gibt es noch ganz viel Sonnenschein für euch.

0: Guten Morgen.
1: Moin.
2: Ihr hört Radio Hamburg 5.56 Uhr. Also wenn ihr Radio Hamburg hört, das ist wie 12 richtige im Lotto. Euer Musiksender Nummer 1 versorgt euch in eurem Bad mit ganz vielen Mega-Hits. Direkt nach 6 Tiffany Harris mit dem Besten von heute mit Vertigo. Und das hätte Alex Warren wahrscheinlich auch nicht gedacht, dass er noch vor 6 Mal bei Radio Hamburg singen würde. Und dann auch diesen wunderschönen Mega-Hit gleich für euch. Eternity.
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0: so ein bisschen in dieser Stimmung, denn ihr, unsere Radiomuck-Hörerinnen und Hörer, seid die Ersten, die es jetzt hört. Heute. Ich bin schon ganz berührt. Heute die vielleicht letzte Morningshow mit dir, Lea.
1: Es stimmt halt, ne? Es kommt ehrlich drauf an, wie mein Nachmittag verläuft.
0: Wie kannst du so gut gelaunt sein?
1: Ja, du tust ganz bedrückt, okay.
0: Lea in Gefahr. Überlegt doch mal, ob ihr auch euch dieser gefährlichen Challenge stellen würdet in 10 Minuten.
1: Übertreib.
0: Jetzt ist es ja wohl mal 6 Uhr.
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3: Guten Morgen. Ermittlungen nach Schüssen in Buxtehude. Michel-Besuch bleibt kostenfrei. Wolkenregen und etwas Sonne bis 21 Grad. Nach der blutigen Tat in Buxtehude, bei der auf einen Hamburger geschossen worden war, hat die Polizei eine Wohnung gestürmt. Annike Riedkerken.
4: Der angeschossene 42-Jährige aus Hamburg war im Hauseingang eines Mehrfamilienhauses gefunden worden. Spuren führten zu einer Wohnung, die bewaffnete Polizisten gestürmt hatten. Sie war aber leer. Außerdem ist ein 42-Jähriger in Neu-Wulmsdorf festgenommen worden. Seine genaue Rolle ist noch unklar. Das Opfer ist mittlerweile außer Lebensgefahr. Wer auf den Mann geschossen hat, ist noch nicht bekannt. Die Polizei geht von einem Schützen aus. Sowohl die Hintergründe als auch der Ort der Schüsse sind laut Polizei noch unklar.
3: 12 Euro Eintritt kostet ein Besuch im Kölner Dom ab Juli, unter anderem um Kosten für den Denkmalschutz zu decken. Für den Michel ist das nicht zu befürchten. Die Kirche kann weiter kostenlos besichtigt werden, sagt Sprecherin Ines Lessing. Nur für den Besuch der Aussichtsplattform auf dem Turm werden 8 Euro fällig, für die Krypta 6. Ein Mann hat in Dortmund auf einen Polizisten geschossen und sich danach in einer Wohnung mit seinen 3 Kindern verschanzt. Erst am frühen Morgen hat er sich der Polizei ergeben. Tine Klimach.
5: Den Kindern geht es den Umständen entsprechend gut, sagte ein Polizeisprecher. Der 51-jährige Mann hatte am Abend im Stadtteil Höchsten auf einen Polizisten geschossen. Der Beamte wurde nur leicht verletzt. Eine Schussweste habe Schlimmeres verhindert, so die Polizei. Angesichts der schwierigen Lage rückte neben Spezialeinsatzkräften auch eine Verhandlungsgruppe der Polizei an, die Kontakt zu dem Täter aufnehmen konnte. Am frühen Morgen folgte schließlich die Entwarnung. Die genauen Hintergründe des Vorfalls sind unklar.
3: Rund jeder dritte Mieterhaushalt in Deutschland ist von den Kosten fürs Wohnen überlastet. Das zeigt eine Studie im Auftrag des Mieterbunds. Als überlastet gelten in der Studie Haushalte, die mehr als 30% ihres Einkommens fürs Wohnen ausgeben. Der Mieterbund fordert, die Mietpreisbremse zu entfristen und zu verschärfen und mehr Sozialwohnungen. Und das waren die Nachrichten aus Hamburg, Deutschland und der Welt.
0: Wir brauchen ein Mietergenesungswerk. Euer Herr Radio Hamburg. Wetter kommt jetzt von dir, Lea.
1: 21 Grad sind drin. Dazu auch auf jeden Fall noch ein paar Sonnenstunden später, auf die ihr euch freut. Auch jetzt bei 15 Grad in der City. Leichter Nieselregen hier jedenfalls in Wedel bei 15 Grad. Checkt ihr mal, wenn ihr im Auto sitzt, ob die Scheibenwischer vielleicht nicht noch unnötig an sind. Man checkt es immer gar nicht, dass es nicht mehr regnet. Dann quietscht es irgendwann so. In Seevetal genauso, da hört es auch gerade auf bei 14 Grad. Und es ist dann den Tag über so ein Hin und Her mit dem Regen, morgen auch, aber auch da auf jeden Fall Sonne bei 19 Grad.
0: Und jetzt für eure Sicherheit der Radiomuck-Verkehr mit der Edeka-App. Es gibt eine Entwarnung, keine Tiere mehr auf der A25 Geesthacht Hamburg zwischen Kurslack und Nettelnburg. Und das Blitzer-Update mit Tülay.
6: Gärtnerstraße, kurz vor der großen Kreuzung Hohe Luftchaussee stadtauswärts.
0: Danke dir schön. Das ist der Radiomuck-Verkehr für Hamburg, Niedersachsen und Schleswig-Holstein.
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0: Guten Morgen.
1: Hallo.
0: Schön, dass ihr dabei seid. Auch coole Idee von Maroon 5 gewesen, mal bei Cardi B anzurufen. Die hat auch gerade Zeit. Girls Like You, ihr gemeinsamer Mega-Hit, bringt euch in euren Mittwochmorgen bei eurem Musiksender Nummer 1 jetzt mit dem Besten von heute. Tiffany Harris und Vertigo.

0: Morgen.
1: Hi.
0: Radio Hamburg ist hier für euch um 6.10 Uhr und ihr reist mit uns mal ganz kurz in die Zukunft. So klingt dein Nachmittag heute, Lea.
1: Oh ja, ganz normal. Freue ich mich schon drauf.
0: Jeder Nachmittag halt,
1: ja,
0: ne?
1: Genau.
0: Lea, du testest für die Radio Hamburg Familie und auch für dich regelmäßig neue Hobbys. Mhm. Und heute die Idee von Radio Hamburg Hörer Anthony. Du bist beim Mittelalter-Schwertkampf in Wilhelmsburg.
1: Ja, und als Schwertkampf, ne? Also ich habe da wirklich noch mehr Respekt vor als vorm Segeln letzte Woche. Da dachte ich schon, Wasser, aber
0: Blub.
1: Leute, so ein Schwert. Anthony, du bist mein Ritter bzw. mein Trainer da heute Nachmittag und ihr habt ein richtiges Programm für mich.
2: Du wirst so die ein oder andere Grundparade kennenlernen. Du lernst dich zu verteidigen und wenn du das gut machst, kommst du in einem Stück wieder.
0: Ja, sehr schön. Sehr gut, ja. Und mach nichts kaputt, denn die haben ihre Schwerter jetzt nicht von Temu. Die bekommt ihr von einem echten Schmied, Anthony.
2: Also die Schwerter, die wir haben, die gehen bei 200 Euro los und da ist natürlich nach oben hin keine Grenzen gesetzt.
1: Oh, das wäre ja wohl hoffentlich ein Fall für die Haftpflicht, oder? Aber ihr seid doch dabei, wie ich mich nachher beim Mittelalter-Schwertkampf anstelle. Komplett alles ins Outfit. Ich kriege mein Schwert ab 15.15 Uhr in eurem Radio Hamburg Nachmittag der Stübi-Show und ich freue mich, wenn ihr dann dabei seid hier bei einer kleinen Zeitreise bei Radio Hamburg.

0: aus. Genau das. Hier ist Radio Hamburg. Guten Morgen.
1: Hi.
0: 6.15 Uhr ist es und heute ist tatsächlich der Tag des Fahrrades. Und da habt ihr doch so schöne Touren. Moin.
2: Moin, ich bin Nils. Meine schönste Fahrradtour jemals war in den Elbvororten. Da haben wir den ganzen Tag, sind wir da mit den Fahrrädern längs gefahren, haben Eis gegessen und waren am Ende noch richtig schön Abendessen. Das ist meine schönste Tour gewesen.
0: Oh, leichte Regenjacke dabei. Heute immer eine gute Idee. Dein Wetterupdate, Lea.
1: Das ist jetzt leicht verregnet bei 15 Grad in der City. Gerne auch so ein Regencape, was schön im Wind so ein bisschen weht wie Superman. Und dann seid ihr doch fresh. Später wird es dann auch wieder sonnig und ihr freut euch über trockene Phasen bei 21 Grad.

0: Hier ist eure Radio Hamburg Morning Show. Es ist 6.24 Uhr und ihr kennt das vielleicht auch. Ich hatte es erst heute Morgen. Ihr verspätet euch, weil ihr für euren Privatheli einfach keine Starterlaubnis bekommen habt.
1: Ganz normale Lebenssituation. Na,
0: absolut, ärgert euch nicht. Ja. Lasst euch von Post Malone trösten mit seinem definitiv schönsten Megahit Circles. Fühlt sich so warmherzig an. Und das Beste von heute bei eurem Musiksender Nummer 1. Garantiert noch vor 6.30 Uhr mit Bruno Mars. Ihr singt mit bei euch in der Küche diese...
1: Ja, genau so macht ihr das bitte.
0: I just might.
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0: das. Hier ist Radio Hamburg, eure Morningshow. Guten Morgen. Und heute Abend kleben wir euch eine oder sogar mehrere. Mhm. Klebt doch mal mit in 10 Minuten. Jetzt ist es 6.30 Uhr.
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2: Mit Marc Elvers. Guten Morgen. Nach den Schüssen auf einen 42-Jährigen aus Hamburg in Buxtehude hat die Polizei eine Wohnung gestürmt. Das Opfer war lebensgefährlich vor einem Mehrfamilienhaus gefunden worden. Spuren führten zu der Wohnung. Außerdem ist ein 42-Jähriger in Neu-Wolmsdorf festgenommen worden. Seine Beteiligung ist noch unklar, genauso wie der genaue Tatort und die Hintergründe. Kommen Kinder unter 16 bald nur noch mit dem Bronzeabzeichen ohne Eltern ins Schwimmbad? Das fordert der Bundesverband Deutscher Schwimmmeister. Die Regel soll bundesweit von den kommunalen und privaten Freibadbetreibern übernommen werden, sagt der Präsident des Bundesverbandes Deutscher Schwimmmeister dem Redaktionsnetzwerk Deutschland. Die DLRG begrüßt das. Alexander Zverev hat das Halbfinale bei den French Open erreicht. Der 29-jährige Hamburger Tennisprofi hat sein Viertelfinale gewonnen und steht damit jetzt schon zum 5. Mal im Halbfinale des Grand Slam Turniers in Frankreich. Dort trifft er auf den Tschechen Jakub Menschik.
0: Die nächsten Nachrichten trefft ihr um 7 und das Radio Hamburg Wetter kommt von dir, Lea.
3: Das wird auf jeden Fall noch schöner. 21 Grad sind drin. Ganz viel Sonnenschein kommt auch noch dazu. Und da ist es auch okay, wenn es jetzt morgens regnet. Bei 15 Grad in der City, 14 in Seevetal, 16 messen wir immer schon in Ahrensburg. Nehmt mal einfach die Einstellung mit von meinem Kumpel gestern. Der hat im Park Geburtstag gefeiert.
0: Oh, schön.
3: Und dann hat es auch angefangen zu regnen. Und er hat gesagt, ja Leute, ist doch jetzt egal. Worst case ist, dass wir nass sind.
0: Oh, schön.
3: Ja, stimmt. Ist doch egal. Dann seid ihr kurz nass. Alles gut. Es wird ja besser. Später ist es dann trocken. Morgen auch zwischendurch. Auf jeden Fall sonnig, auch wenn es nieselt. Bei 19 Grad.
0: Wetten nass.
3: Wetten nass.
0: In einer neuen Show.
3: Wir würden gewinnen.
0: Für eure Sicherheit. Der Radio Hamburg Verkehr mit der EDEKA-App. Keine Staus gemeldet, aber das Blitze-Update mit Radio Hamburg Hörer Rico.
4: Werner Herweg, stadteinwärts, Hausnummer 185.
0: Dankeschön. Und es blitzt auch in der Gärtnerstraße, stadtauswärts, kurz vor der Kreuzung Hohe Luftchaussee. Der Radio Hamburg Verkehr für Hamburg, Niedersachsen und Schleswig-Holstein.
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0: Guten Morgen!
3: Hallo.
0: Ihr seid doch bestens versorgt an eurem Mittwochmorgen. Zum Frühstück das Beste von heute gleich mit Kaigo, Save My Love, Ray Garvey für euch dabei und ganz entspannt jetzt so in euren Mittwochmorgen bei eurem Musiksender Nummer 1 mit Post Malone und Circles.

0: So ist das schön. Hier ist Radio Hamburg. Guten Morgen.
1: Hallo.
0: Schön, dass ihr dabei seid. Es ist 6.39 Uhr.
1: Du bist da ganz beschäftigt.
0: Ja, logisch. Ja, geht's euch wie mir? Ich war gestern in drei Geschäften und erst im vierten habe ich noch für unser Panini-Album Sticker bekommen. Hm. Oh, ist vergriffen, haben wir nicht mehr. Alles verkauft.
1: Hey, ja, ja.
0: Ja, und er war noch nicht dabei. Ich habe hier ja so ein Album gerade hier. Schön. Official Sticker.
1: Das hat auf jeden Fall viele Seiten.
0: Ja, Seite 91 mit der POR 15, also POR für Portugal. Cristiano Ronaldo. Mm. Hatte ich bis jetzt noch nicht. Vielleicht habt ihr ihn ja bei euch im Album kleben oder habt ihr ihn sogar doppelt. Immer wenn so ein Fußball-Event ansteht, geht das Sammelfieber los und wir helfen euch natürlich dabei. Heute Nachmittag steigt bei uns für euch die erste Radio Hamburg WM Tauschbörse ab 17 Uhr, also quasi direkt nach dem Feierabend bei euch hier direkt in der Innenstadt, in und an der Spitaler Straße 10, direkt hier bei uns bei Radio Hamburg. 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Und da wünschen wir euch heute natürlich viel Spaß, ganz viele Glitzerbilder und volle Mannschaften.

0: Guten Morgen.
1: Hi.
0: Radio Hamburg hier für euch um 6.44 Uhr. Gute Nachricht. Wiesenmaß bleibt dieses Jahr unter 16 Euro. Da schmeckt das Bier zum Frühstück gleich viel besser. Machen wir mal ein Döschen auf.
1: Ja. Lecker. Also
0: ein Döschen Kaffee natürlich. Ne?
1: Ja, genau.
0: Und dazu euer Radio Hamburg Wetter-Update mit dir, Lea.
1: Euer Döschen Kaffee schmeckt nachher auch deutlich besser, wenn die Sonne scheint bei 21 Grad. Jetzt morgens noch leicht vernieselt bei 15.
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0: Guck mal, da sitzt das Orchester quasi noch auf der Bühne, während Justin Timberlake schon Richtung Heimat ist.
1: Und ciao.
0: Ja, Radio Hamburg, schön, dass ihr dabei seid. 6.55 Uhr. Es ist ein Mega-Hit, der sich anfühlt, als hättet ihr beim Monopoly-Spielen Schlossallee und Parkstraße zusammen.
1: Oh mein Gott.
0: Merkst du euch dabei in der nächsten halben Stunde? Holly Humberstone gleich mit in euer Bad. Somebody. Und garantiert noch vor 7 das Beste von heute bei eurem Musiksender Nummer 1. Freut euch auf Nico Santos und All Time High.
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0: Morgen Hamburg.
1: Moin.
0: Radio Hamburg hier, eure Morningshow, und ihr arbeitet auch so gerne mit Abkürzungen. Moin.
2: Moin John, moin Lea, ich bin's Vanessa und ich sag einfach gern LOL, weil jeder weiß, was gemeint ist.
0: Natürlich,
2: LOL.
0: Aber wie kommen wir drauf? Du hast mir ja auch einen guten Tipp gegeben, Lea.
3: Ja, du hast erzählt von deinem Tomate-Mozzarella-Salat.
0: Natürlich.
3: Und das klingt irgendwie so böse. Tomate-Mozzi klingt viel schöner.
0: Ja, oder Tomo.
3: Mozzi.
0: Noch kürzer.
3: Tomo, ja.
0: Schön,
3: okay.
0: Tomo hier, ne?
3: Das ist sehr weit weg, aber ja.
0: Was sich hinter einer Besi verbirgt, überleg doch mal, dann gleicht mal ab. Ihr hört es um 7.17 Uhr. Jetzt ist es 7 Uhr.
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5: Guten Morgen. Mehr innereuropäischer Handel gefordert. Jeder dritte Mieterhaushalt überlastet. Wolken, Regen und etwas Sonne bis 21 Grad. Für Hamburg ist der Welthandel besonders wichtig. Anlässlich des Außenwirtschaftstags spricht sich Wirtschaftssenatorin Leonhard dafür aus, vor allem die Handelsbeziehungen innerhalb Europas zu vertiefen. Annike Riedkerken.
6: Hamburg werde enger Handelspartner Chinas und der USA bleiben. Aber das Potenzial innerhalb Europas ist noch größer, als wir es heute nutzen, sagt Leonhard. Sie hat vor allem das Baltikum, Skandinavien und Osteuropa im Blick. Bei der aktuellen Weltlage ist Diversifizierung das Gebot der Stunde, also Importe und Exporte auf möglichst viele Länder zu verteilen. Da sind Hamburgs Exporte 2025 um 1,2% gestiegen. Ohne Zölle, Kriege und geopolitische Konflikte wäre es aber mehr gewesen, so Leonhard.
5: Wer schon immer von einer eigenen Insel geträumt hat, könnte sich den Wunsch jetzt erfüllen. Bei einer Auktion morgen hier in Hamburg kommt eine rund 250 Quadratmeter große Plattform in der Ostsee südlich von Rügen unter den Hammer. Sie wurde von der DDR-Volksmarine genutzt. Das Gebäude darauf ist baufällig. Mindestens 39.000 Euro soll der Spaß kosten. Interessenten haben schon unterschiedliche Ideen wie ein Casino, eine Hochzeitslocation oder eine abgelegene Bar. Rund jeder dritte Mieterhaushalt in Deutschland ist von Kosten fürs Wohnen überlastet. Das zeigt eine Studie im Auftrag des Deutschen Mieterbunds. Lea Matschulat.
7: Als überlastet gelten in der Studie Haushalte, die mehr als 30% ihres Einkommens für Wohnkosten ausgeben. Durch seine Zahlen sieht der Mieterbund auch weitere Probleme bestätigt. Wer in einer Großstadt eine neue Wohnung mietet, müsse fast ein Drittel mehr zahlen als alteingesessene Mieter. Der Mieterbund fordert, Mietpreisbremse entfristen und verschärfen und außerdem mehr neue Sozialwohnungen bauen.
5: Damit das Rentensystem nicht zusammenbricht, bereitet die Regierung eine Reform vor. Dazu zeigt eine Bertelsmann-Studie, pro Rentnerjahrgang könnten 9,5 Milliarden Euro eingespart werden, wenn die Rente mit 63 abgeschafft werden würde. Rechnerisch ständen auch 125.000 Vollzeitarbeitskräfte mehr zur Verfügung. Und das waren die Nachrichten aus Hamburg, Deutschland und der Welt.
0: Tja, und das ist das Radio Hamburg Wetter, das kommt von dir, Lea.
3: 21 Grad, ganz viel Sonnenschein kommt noch zwischen den Regenwolken. 15 Grad messen wir jetzt in der City, 15 in Bad Oldesloe, 16 dafür schon in Stade. Und es nieselt auf jeden Fall erstmal ordentlich. Aber das Gute ist, ich weiß genau, eure Kids freuen sich garantiert schon wieder auf die Gummistiefel, auf die Matschsandburgen. Das wird doch herrlich, genießt ihr dann auch jetzt erstmal vormittags noch. Morgen ist auf jeden Fall auch die Mindestdosis an Sonne dabei, auch wenn es windig ist und ein bisschen gewittert bei 19 Grad.
0: Und hier ist für eure Sicherheit der Radio Hamburg Verkehr mit der Edeka-App. Stop and Go A7 Hannover Richtung Hamburg. 7 Kilometer zwischen Heinfeld und Othmarschen. Ihr braucht ja 15 Minuten Geduld und das Blitzer-Update. Knute meldet ein auf der A1 Lübeck Richtung Hamburg im Kreuz Ost. Und Radio Hamburg-Hörer Farschad hat einen Blitzer gesehen. Steilshoper Allee beidseitig Höhe der Fabriciusstraße. Das ist der Radio Hamburg Verkehr für Hamburg, Niedersachsen und Schleswig-Holstein.
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0: Guten Morgen.
3: Hi.
0: Ich brauche dringend einen Aufkleber am Auto, neuen, wo drauf steht, ich bremse auch für Megastars.
3: Na, oh, ja klar.
0: Ja, sonst hätten wir doch zum Beispiel Holly Hammerstrom gar nicht. Die gibt's gleich mit dem Besten von heute für euch bei eurem Musiksender Nummer 1 mit To Love Somebody und Ava Max aktiviert euren Mittwochmorgen mit One of Us.

0: 9.
1: 7:11 ist es euch jetzt. Viel Spaß beim Mitraten.
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0: Stellt euch doch alle jetzt mal euren jetzigen Kontostand vor und rechnet 800 Euro drauf. Dann schon gerne, oder?
1: Immer noch. Sehr hochstellige Minus.
0: Okay. Trotzdem schmeckt das. So hoch ist der Jackpot. Und ihr alle seid nur eine Online-Anmeldung entfernt. So hast du es auch gemacht. Adam aus Marmsdorf. Hi.
3: Moin, hi.
0: Herzlich willkommen in der Quiz-Arena. Du bist Lehrer an der Stadtteilschule Stübenhofer Weg.
3: Genau.
0: Und du hast gerade deinen Motorradführerschein bestanden. Glückwunsch, ja, erstmal.
3: Danke, danke.
0: Sehr,
3: danke.
0: Sehr cool. Der bringt dir allerdings nur bedingt was, weil du hast noch kein Motorrad, ne?
3: Das ist völlig richtig.
0: Also, so ein Motorrad dazu wäre schon schön. Oder ein Helm. Für 800 Euro kriegst du da auf jeden Fall ordentlich was. Und das ist deine Joker-Kategorie.
2: Unsere Erde.
0: Die du dir selbst ausgesucht hast online. Im ersten Fußball-WM-Spiel beweist sich Deutschland am 14. Juni gegen Curaçao. Wie lautet die Hauptstadt dieser Karibikinsel?
1: Boah, oh ja.
0: Keiner möchte buzzern?
1: Auf keinen Fall.
0: Dann schließen wir die Frage. Willemstad wär's gewesen. Mit Willemstad.
1: Ah, okay.
0: 125.000 Menschen wohnen da.
1: Verrückt.
0: Also weiter 0:0. Alles noch offen hier um die 800 Euro.
2: Film und Fernsehen.
0: Da hören wir jetzt in einen sehr berühmten Werbeslogan rein. Und ihr buzzert mit eurem Namen, sobald ihr wisst, zu welcher Firma dieser Slogan gehört.
2: Wenn's gut werden muss.
3: Adam.
0: Ganz schnell, Adam.
3: Es müsste Bauhaus sein.
0: Müsste Bauhaus sein? Ist richtig!
3: Ja.
0: Dein erster Punkt, Adam. Das sieht schon mal gut aus für dein Motorrad. Hier kommt die entscheidende Kategorie.
2: Hamburg, meine Perle.
0: Welcher Hamburger Stadtteil, bekannt für seine alternativen Läden und
3: Adam,
0: die rote... Ja.
3: Die Sternschanze?
0: Die rote Flora... Und grenzt direkt an St. Pauli. Das ist natürlich die Sternschanze. Adam, 800 Euro.
1: Ja, verrückt.
3: Danke.
0: Sehr, sehr gut. Da geht es ja wohl direkt im Motorradladen, oder?
1: Ja, absolut.
0: Bitte Radio Hamburg-Sticker auf den Helm kleben.
1: Ja.
0: Und dann eine allzeit gute Fahrt. Herzlichen Glückwunsch. Richtig, richtig cool. Ihr macht das genauso. Kommt gerne her und klärt euch dann morgen den Jackpot von 100 Euro. Das wird gut.
2: Doch.

0: Hier ist Radio Hamburg.
1: Moin.
0: Guten Morgen. 7.17 Uhr ist es tatsächlich schon an eurem Mittwochmorgen. Das Wetterupdate mit dir, Lea.
1: Da freut ihr euch. Bei 15 Grad in der City ist die erste Regenwolke abgezogen und die Sonne kommt später auch noch bei 21 Grad.
0: Ja, und benutzt das doch mal bei eurem nächsten Einkauf heute im Supermarkt. Ihr habt es heute Morgen gehört von dir, Lea. Mozzarella wird ab sofort abgekürzt.
1: Natürlich, Mozzi. Schön, alles Mozzi. Wird verniedlicht hier. Sichi, ne? Aber Sichi oder auch aus unserem Wetterteam Frank Böttcher heißt hier bei uns eigentlich nur Frabö.
0: Ja, jetzt hat das auch mal gehört. Echt so. Da wird was weggekürzt, kennt ihr ja vielleicht auch bei euch von der Firma oder mit eurer Familie und verniedlicht sogar hier im Gute-Laune-Zentrum von Radio Hamburg, wo sich unsere Moderatorinnen und Moderatoren treffen. Michelle, kurz Michelle, du triffst hier auf die Meister der Abkürzung, vielleicht ja auch was für euch dabei.
2: Ja, und direkt neben mir sitzt Lasse und Lasse benutzt sehr gerne Abkürzung, vor allem wenn es ums Verabschieden geht. Was sagst du da immer?
3: Am Ende jeder E-Mail konsequent GLG. Also ganz liebe Grüße, Lasse.
2: Pia, du bist heute Nachmittag auf einer was?
4: Ich bin heute Nachmittag auf einer BESI. Eine BESI steht für Besichtigung.
2: Oh. Für eine Wohnung?
4: Ja, genau, Wohnungsbesichtigung.
2: Ja, dann VG bei der BESI.
4: Galligrü.
2: Galligrü. So, und ich hüpfe noch schnell rüber zu Isaac. Du verwendest auch mal sehr gerne Abkürzungen.
5: Ja, Gumo, Guna. Guten Morgen, gute Nacht. Tatsächlich jeden Morgen, jeden Abend dann vorm Schlafen gehen oder wenn ich dann aufgestanden bin, an die Freundin.
2: Das heißt, du begrüßt deine Freundin morgens mit Gumo?
5: Ja, ich muss mich ja kurz fassen.
2: Oh, wann heiratet ihr?
5: In 8 Tagen.
2: Ja, ja. Galligrü.
0: Ja, natürlich. Und ihr habt doch bestimmt auch lustige Abkürzungen, die ihr täglich benutzt. Schickt uns doch eure jetzt mal als Sprachi.
1: Als Sprachi auch, bitte, ja.
0: WhatsApp an die 040 333 10.000 und dann Gumo und Galligrü jetzt mit Musi von Robbie. Geht ab wie Schmieker hier, ne? Also wie Schmitzkatze.
1: Okay, jetzt geht's aber los, ey.

0: Morgen!
1: Hallo.
0: Hier ist euer Musiksender Nummer 1, Radio Hamburg um 7.22 Uhr. Und bei uns im Schaufenster zum Glück auch Coldplay. Ganz vorne in der Auslage gleich für euch dabei ist Sky Full of Stars. Das Beste von heute mit Klock Klock. Und gerade hier noch vor 7.30 Uhr bei eurem Musiksender Nummer 1 für ganz viele Megahits Glockenbach mit Anthem.
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0: Guten Morgen.
1: Hi.
0: Radio Hamburg hier, eure Morningshow. Und ihr wisst ja, es gibt so typisch deutsche Sätze, die wirklich jeder von euch kennt und vielleicht sogar gerade benutzt hat.
2: Top 3.
0: Kannst nicht meckern.
1: Yo.
0: Kannst nicht meckern.
2: Top 2.
0: Das ist ja für einen hohlen Zahn.
1: Stimmt.
0: Wenn die Menge wirklich sehr gering ist. Und
2: Top 1.
0: Lernt ihr gleich kennen in 10 Minuten. Jetzt ist es 7.30 Uhr.
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4: Mit Marc Elvers. Guten Morgen. Nach den Schüssen auf einen 42-Jährigen aus Hamburg in Buxtehude hat die Polizei eine Wohnung gestürmt. Das Opfer war lebensgefährlich vor einem Mehrfamilienhaus gefunden worden. Spuren führten zu der Wohnung. Außerdem ist ein 42-Jähriger in Neu-Wulmsdorf festgenommen worden. Seine Beteiligung ist noch unklar, genauso wie der genaue Tatort und die Hintergründe. Kommen Kinder unter 16 bald nur noch mit dem Bronzeabzeichen ohne Eltern ins Schwimmbad? Das fordert der Bundesverband Deutscher Schwimmmeister. Die Regel soll bundesweit von den kommunalen und privaten Freibadbetreibern übernommen werden, sagt der Präsident des Bundesverbandes Deutscher Schwimmmeister dem Redaktionsnetzwerk Deutschland. Die DLRG begrüßt das. Alexander Zverev hat das Halbfinale bei den French Open erreicht. Der 29-jährige Hamburger Tennisprofi hat sein Viertelfinale gewonnen und steht damit jetzt schon zum 5. Mal im Halbfinale des Grand-Slam-Turniers in Frankreich. Dort trifft er auf den Tschechen Jakub Menschik.
0: Die nächsten Nachrichten haben wir für euch um 8 und das Radio Hamburg Wetter kommt von dir, Lea.
1: Warme 21 Grad kriegen wir heute und an sich ist alles möglich, aber das Gute ist ja, an so Sommerregentagen, die ganzen Cafés und Restaurants, die haben ja sowieso die ganzen Sonnenschirme draußen. Die sind dann halt mal ein Sonnenschirm und mal einfach ein XXL-Regenschirm und das nutzt ihr natürlich komplett aus. Morgens jetzt nieselt es auch bei 15 Grad in der City. Schön trocken auf jeden Fall gerade in Jesteburg. Bei 14 Grad, 16 messen wir in Bagdeheide und morgen geht es dann auch leicht verregnet weiter, ein bisschen Gewitter, aber auf jeden Fall auch Sonnenschein bei 19 Grad.
0: Und hier ist für eure Sicherheit der Radio Hamburg Verkehr mit der Edeka-App. Stop and Go A7 Hannover Richtung Hamburg. 7 Kilometer zwischen Heimfeld und Othmarschen. Hier braucht ihr gerade 15 Minuten mehr. Das Blitzer-Update. Radio Hamburg-Hörer Frank meldet ein auf der B75 beidseitig in der Ortschaft Tötensen. Und Max meldet einen Blitzer. Billwerder Bildeich Richtung Billstedt hinterm Blumenladen. Das ist der Radio Hamburg Verkehr für Hamburg, Niedersachsen und Schleswig-Holstein.
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0: Ja, guten Morgen.
1: Moin.
0: Ja, ihr werdet gleich ganz viele Mega-Hits gehört haben werden, ne? Das ist ja Futur 12.
1: Das sitzt bei dir.
0: Absolut Sinn. Coldplay gleich für euch dabei mit The Sky Full of Stars und das Beste von heute veredelt euren Mittwochmorgen bei eurem Musiksender Nummer 1 mit Clock Clock und Out of the Dark.

0: Guten Morgen.
1: Hallo.
0: Ihr hört eure Radio Hamburg Morning Show um 7.40 Uhr. Schön, dass ihr dabei seid. Und Mallorca verdoppelt die Mietgebühr für Strandliegen.
1: Bitter.
0: Ja, das wird dann so teuer, da kommt, wenn ihr zahlt, garantiert die absolute Nummer 1 der deutschen Sätze.
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0: erstmal verdauen.
1: Ja.
0: Puh, Radio Hamburg hier, toll. Adele, vielen Dank für dieses Meisterwerk. 7.44 Uhr ist es. Und überprüft doch mal eben, wenn ihr hier Radio Hamburg hört. Der typische deutsche Mensch ist 1,73 groß und 78,3 Kilo schwer. Mhm. Mit Regenhut seid ihr dann plötzlich 1,78 groß und mit Gummistiefel und Regenjacke 82 Kilo schwer. Aber für heute Morgen ja echt mal eine gute Idee in deinem Wetterupdate, Lea.
1: Das wäre jetzt erstmal top. Es gibt aber auch schöne trockene Phasen bei 15 Grad in der City. Und später, wenn die Sonne rauskommt, fühlt sich eh alles viel besser an bei 21 Grad.
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0: 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Guten Morgen, hier ist Radio Hamburg für euch und ihr habt auch euer WM-Sticker-Sammelalbum. Ich habe hier mein Uhrzeiten-Sammelalbum, an Uhrzeiten des Tages.
1: Da bist du super drin.
0: Die volle Stunde jeweils als Glitzerbild. Ich habe hier gerade die 7.54 Uhr ausgepackt, hochaktuell, die habe ich aber doppelt. Kannst du die gebrauchen, vielleicht leer?
1: Ja, ich nehme alles.
0: Das ist schön, ich schenke sie dir. Das Danke. Beste von heute, gleich nach 8 Uhr mit den 4 Tönen, die so leicht mitzusingen sind von euch. Baby, goodbye.
1: Ja. Das ist gut.
0: Es singt und spielt alles.

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0: hier ist Radio Hamburg und das wird eng. Gleich startet der Unterricht. Besuch vor der Schule.
1: Was geht ab, John? Hi Lea, Marcel hier. Na. Wir gehen heute Nachmittag schwimmen, aber ich brauche noch Badehose. Ob Speedo oder Shorts, ihr fährt gleich, okay?
0: Ja, eine Badi, ne, habe ich heute Morgen gehört. Für Badehose, eine Badi. Alles wird verniedlicht und die Ergebnisse, Badi oder Speedo, wird ihr gleich um 8.18 Uhr. Jetzt ist es 8 Uhr.
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0: Elvers.
1: Guten Morgen. Baby, goodbye. Wirtschafts- und Naturin will mehr innereuropäischen Handel. Hohe Mieten bringen mehr Haushalte in Not. Bewölkt und regnerisch, später etwas Sonne bis 21 Grad. Für Hamburg ist der Welthandel besonders wichtig. Anlässlich des Außenwirtschaftstags spricht sich Wirtschaftssenatorin Leonhard dafür aus, vor allem die Handelsbeziehungen innerhalb Europas zu vertiefen. Annike Riedkerken.
2: Hamburg werde enger Handelspartner Chinas und der USA bleiben. Aber das Potenzial innerhalb Europas ist noch größer, als wir es heute nutzen, sagt Leonhard. Sie hat vor allem das Baltikum, Skandinavien und Osteuropa im Blick. Bei der aktuellen Weltlage ist Diversifizierung das Gebot der Stunde, also Importe und Exporte auf möglichst viele Länder zu verteilen. Zwar sind Hamburgs Exporte 2025 um 1,2% gestiegen. Ohne Zölle, Kriege und geopolitische Konflikte wäre es aber mehr gewesen, so Leonhard.
1: Und jeder dritte Mieterhaushalt in Deutschland ist von Kosten fürs Wohnen überlastet. Das zeigt eine Studie im Auftrag des Deutschen Mieterbunds. Lea Matschulat.
3: Als überlastet gelten in der Studie Haushalte, die mehr als 30% ihres Einkommens für Wohnkosten ausgeben. Durch seine Zahlen sieht der Mieterbund auch weitere Probleme bestätigt. Wer in einer Großstadt eine neue Wohnung mietet, müsse fast ein Drittel mehr zahlen als alteingesessene Mieter. Der Mieterbund fordert, Mietpreisbremse entfristen und verschärfen und außerdem mehr neue Sozialwohnungen bauen.
1: Aufatmen in Dortmund. Ein bewaffneter Mann, der einen Polizisten angeschossen und sich stundenlang mit seinen Kindern in einer Wohnung verschanzt hat, hat sich in der Nacht ergeben. Den Kindern geht es den Umständen entsprechend gut. Die Hintergründe sind noch unklar, sagt Polizeisprecher Tobias Bokarius.
4: Was wir wissen ist, dass die Ehefrau des 51-Jährigen selbst den Notruf gewählt hat. Und als die Beamten dann vor dieses Haus getreten sind, kam es eben zu dieser Schussabgabe aus einer scharfen Pistole, soweit wir wissen, auf einen Polizeibeamten, der dadurch leicht verletzt wurde.
1: Und das waren die Nachrichten aus Hamburg, Deutschland und der Welt.
5: Euer Radio Hamburg. Mittwochswetter kommt von dir, Lea.
6: 21 Grad kriegt ihr noch. 4 Stunden Sonnenschein kommen auch dazu. Da seid ihr schon mal erleichtert jetzt bei so leicht verregneten 15 Grad in der City. Genauso in Bad Oldesloe, da sind es immerhin schon 16 Grad. 17 messen wir in Stade und da freut ihr euch doch auch auf dem Bau oder am Hafen. Wenn ihr später schön von der Regenausrüstung dann entspannt in diese Sommerwarnweste wechselt, es wird noch sonnig. Genauso morgen, da sind auf jeden Fall Sonnenstunden dazwischen, auch wenn es regnet. Und gewittert bei 19 Grad.
5: Und hier ist für eure Sicherheit der Radio Hamburg Verkehr mit der EDEKA-App. Achtung Autofahrer, eine ungesicherte Unfallstelle jetzt auf der A255 stadteinwärts zwischen Veddel und dem Dreieck Norderelbe. Dann Stop and Go A7 Hannover Richtung Hamburg, 7 Kilometer. Im Elbtunnel wurde die Höhenkontrolle ausgelöst. Hier braucht ihr gerade 30 Minuten Geduld. Und Kieler Straße, das ist die B4 stadteinwärts, 2 Kilometer zwischen Waldemannstraße und Stresemannstraße. Hier braucht ihr gerade 25 Minuten Geduld. Radio Hamburg Hörer Domi meldet einen Ampelausfall auf dem Schleswiger Damm beim Autobahnzubringer Schnelsen auf die A7. Danke für die Info. Das Blitzer-Update. Radio Hamburg-Hörer Kevin meldet Blitzer am Ende vom Wallringtunnel beidseitig, kurz vom Deichtorplatz. Und Miriam hat eingesehen im Ernst-Bergest-Weg in Marmsdorf statt einwärts Höhe Hanfig. Das ist für euch der Radio Hamburg-Verkehr. Für Hamburg, Niedersachsen und Schleswig-Holstein.
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5: Guten Morgen! Kanan sorgt für gute Laune bei eurem Musiksender Nummer 1 mit seinem größten Mega-Hit Waving Flag. Und gemeinsam singen wir doch jetzt Alle Farben, das Beste von heute und Baby Goodbye.

0: Guten Morgen.
1: Herzlich willkommen um 8.10 Uhr.
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1: Ja, und ihr helft dir, Lea, auf der Suche nach einem neuen Hobby. Schreibt uns eure tollen Ideen. Alles ist wirklich erlaubt. Mhm. Wir machen jeden eurer Vorschläge in einen Lostopf und ziehen dann Hobbylose für die Hobbylose.
3: Ja, da ist wirklich alles drin. Der beste Beweis dafür ist, dass ich heute zum Mittelalter-Schwertkampf in Wilhelmsburg gehe.
1: Großartig.
3: Das ist total wild. Ich freue mich drauf. Radiohörer Anthony, du bist dann nachher mein Trainer und es ist deine Idee.
4: Du wirst so die ein oder andere Grundparade kennenlernen. Du lernst dich zu verteidigen und wenn du das gut machst, kommst du in einem Stück wieder.
3: Ja, das wäre schön. Und vor allem kriege ich ein Mittelalter-Outfit. Also mit meinem weißen Spitzen-Oberteil wird das da ja wohl gar nichts. Also ihr seid mittendrin nachher bei meiner Transformation und an meiner Seite beim Schwertkampf ab 15.15 Uhr in eurem Radiohörer-Nachmittag der Stübi-Show. Schaltet unbedingt ein da dann.
1: Also ich bin auf jeden Fall dabei heute Nachmittag. Ich sage nur Excalibur live mit Lea bei euch in Wilhelmsburg. 10 von 10 Schwertern erwarten wir morgen früh, wenn du wieder da bist. Hier bei eurem Musiksender Nummer 1.

0: Schöner wird es nicht mehr. Mhm. Das ist klar. Radio Hamburg hier, guten Morgen, 8.15 Uhr. Euer Weg vom Bett ins Bad, vom Bad in die Küche, von der Küche in eure Bahn. Wir sind bei euch mit deinem Wetterupdate, Lea.
1: Das wird schon immer schöner. Jetzt 16 Grad messen wir in der City und der Himmel wird langsam heller. Der Regen zieht auch mal ab und dann kommt noch Sonne bei 21 Grad.
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1: Guten Morgen, ihr Mäuse.
4: Oh, Frau Schaffmann, haben Sie Bikini drunter?
1: Ja, ich gehe nachher mit meinen Nichten noch schwimmen.
5: Oh, wie sweet ist das denn?
1: Ja, die sind wirklich sehr süß.
4: Süßer als wir, ne?
1: Naja, ihr seid irgendwie anders süß. Auf eure Weise eben.
4: Sehr taktsam ausgedrückt.
1: Du meinst taktvoll oder einfühlsam?
4: Beides, deswegen taktsam. Ich misch gerne so Wörter, wissen Sie?
6: Kollege von mir, er hat Scrabble erfunden. Ich kann ihn anrufen, nur Angebot.
5: Können wir nicht mitkommen zum Baden mit Ihren Nichten?
1: Aber dann privat. Ich muss die ja beaufsichtigen. Auf euch kann ich dann nicht auch noch achten, wisst ihr?
4: Nee, stimmt. Klappt ja schon in der Schule nicht so gut.
5: Ich muss sowieso erst gucken, ob ich noch Badehose hab.
4: Wieso? Jeder hat Badehose.
5: Ja, aber die von letztes Jahr hat mich runtergezogen.
4: Echt? Du hast von Badehose Depri gekriegt, Marcel?
5: Nein, so richtig runtergezogen. War so XL Retro Short.
6: Das tut mir leid, Bruder.
5: Nicht schlimm, Bruder. Sah ja an Land echt gut aus.
1: Was war denn mit der Short?
6: Kollege von mir, er näht so stylische Retro Badeshorts aus alte Kellims. Aber der Stoff, er ist bisschen schwer, saugt sich voll.
4: Ich kann meinen Bruder fragen, Marcel. Er hat so ungefähr deine Figur. So Pinguin, der keinen Sport macht.
1: So, nun lassen wir das Schwimmthema mal beiseite und widmen uns dem Matheunterricht.
5: Kann man bestimmt auch berechnen, oder?
1: Was berechnen?
5: Naja, die Saugfähigkeit von Badehose.
4: Bestimmt. Saugkraft S multipliziert mit G, das Gewicht von Marcel, geteilt durch L. Das ist Liter von Schwimmbad.
1: Aber Saugkraft ist ja keine physikalische Größe, Jamila.
4: Ja, noch nicht.
1: Und an der Formel muss man auch noch etwas tun.
4: Ja, ich mal die noch farbig aus, dachte ich.
1: Hupsi-dupsi. Also, ihr könnt das ja mal als Hausaufgabe zu morgen mitnehmen, okay?
5: Sie meint zu übermorgen, ne? Heute wollen wir ja schwimmen gehen. Ja, was?
0: Pinguin, der kein Sport macht, das ist bei mir hängen geblieben.
1: Ja.
0: Garantiert kein Sport macht ihr gleich zu Luis Capaldi. Das genieße doch die schönste Ballade überhaupt. Before You Go für ganz viele Mega-Hits hier bei eurem Musiksender Nummer 1. Das Beste von heute jetzt mit Leonie und Don't Worry.

0: ihr euch doch auch gerne. Wie kann man um diese Uhrzeit schon so singen?
1: Wüsste ich auch gerne,
0: Luis Capaldi, 8.23 Uhr, euer Musiksender Nummer 1 mit ganz vielen Mega-Hits. Das Beste von heute hat 4 volle Balken, so viel Power, Summer mit Homewrecker, direkt nach 8.30 Uhr, nach unseren Kurznews und vor 8.30 Uhr für ganz viele Mega-Hits noch Tiffany Harris und ihr liebt's doch zum Mitsingen gleich mit Breathe.
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0: Guten Morgen, Hamburg.
1: Hallo.
0: Hier ist Radio Hamburg für euch und euer Radio Hamburg Nachmittag. 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
1: Ja.
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3: Mit Marc Elvers. Guten Morgen. Anlässlich des Hamburger Außenwirtschaftstags möchte Wirtschaftssenatorin Leonhardt den Fokus mehr auf europäische Handelsbeziehungen legen. Zwar bleibe man enger Partner Chinas und der USA, aber das Potenzial innerhalb Europas sei größer, als wir es bisher nutzen. Sie nennt vor allem das Baltikum, Skandinavien und Osteuropa. Ein bewaffneter Gewalttäter, der in Dortmund auf einen Polizisten geschossen und sich dann stundenlang mit seinen drei Kindern in einer Wohnung verschanzt hat, hat sich am frühen Morgen ergeben. Den drei Kindern geht es laut Polizei den Umständen entsprechend gut. Der Polizist ist leicht verletzt worden. Er trug eine schusssichere Weste. Deutschland bewirbt sich um einen Sitz im mächtigen Sicherheitsrat der UN für 2027 und 2028. Darüber entscheidet die UN-Generalversammlung heute. Deutschland hat mit Österreich und Portugal starke Konkurrenz, denn für die Gruppe der westeuropäischen und anderen Staaten gibt es nur zwei freie Sitze.
0: Die nächsten Nachrichten gibt's um 9 und euer Radio Hamburg Wetter kommt von dir, Lea.
1: Da kommt noch so viel Sonnenschein. Ui. Und es geht jetzt schon los. Maximal 21 Grad, 16 messen wir jetzt in der City. Und die Sonne hat schon genau ihren Platz am Himmel, dieses Portal, so ein bisschen wie den Weg nach Narnia gefunden. Ein kleines Loch, wo sie jetzt durchscheint, genießt ihr besonders. Auch bei 15 Grad in Norderstedt und Buxtehude. Und dann sind auch die paar Schauer, die da noch runterkommen, halb so schlimm. Genauso morgen auf jeden Fall auch Sonne dabei. Zwar auch so ein paar Sommergewitter und trotzdem angenehme 19 Grad.
0: 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A1 Bremen Richtung Hamburg. 12 Kilometer zwischen Maschnerkreuz und dem Dreieck Norderelbe. Hier braucht ihr 15 Minuten mehr. Und A7 Hannover Richtung Hamburg. Hier sind 9 Kilometer zwischen Heimfeld und Othmarschen. Hier seid ihr mit 20 Minuten dabei. Das Blitzer-Update mit der Radiohörerin Nadine.
4: In Tornisch Richtung Heidgraben in der Friedrichstraße.
0: Dankeschön. Und der Radiohörer Simon meldet noch einen Blitzer A1 Lübeck Richtung Hamburg im Kreuzost. Der Radio Hamburg Verkehr für Hamburg, Niedersachsen und Schleswig-Holstein.
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0: Guten Morgen.
1: Ja, moin.
0: Ja, das Beste von heute. Euer akustisches Champagner-Frühstück gleich mit Somber und Homewrecker. Und ihr startet euren Mittwochmorgen mit Loy. Singt doch mit bei euch jetzt im Auto auf dem Weg zu

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1: Super. 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
0: 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Außer heute Nachmittag mit euren WM-Stickern bewaffnet. Bei dir, Stübi.
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1: Geil. Ach,
0: richtig gut. 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

0: Guten Morgen.
1: Moin.
0: Radio Hamburg hier, eure Morningshow ist 8.45 Uhr. Gute Nachrichten für euch. Eintritt frei heißt es auch weiterhin bei unserem Hamburger Michel, während der Kölner Dom bald 12 Euro Eintritt verlangt. Ist Wucher.
1: Ja.
0: Bleibt euer Besuch von Michel kostenlos. Es wird allerhöchstens um eine Spende gebeten. Reicht das? Okay. So. Ja, scheint. Auf eurem Weg zu Michel oder zu eurer Arbeit freut ihr euch doch auf Sonne in deinem Wetterupdate, Lea.
1: Auf jeden Fall. Die kommt immer wieder raus. Dazu ist es meistens auch trocken bei 21 Grad maximal. Wenn dann leichter Nieselregen. 16 Grad messen wir jetzt in der City.
0: Hier, das für dich.
1: Oh, danke. Nee, das reicht mir nicht.
0: Robin Schulz, Nico Santos sind jetzt bei eurem Musiksender Nummer 1 dran.

0: Guten Morgen.
1: Moin. Hier ist Radio Hamburg für euch um 8.53 Uhr. Euer Musiksender Nummer 1 bringt euch zwei der größten Megastars des Universums. Und das ist noch untertrieben. Kid Leroy und Justin Bieber. Garantiert für gute Laune, sorgt direkt nach 9. Dermot Kennedy für euch mit Funeral. Garantiert noch vor 9 Uhr werdet ihr einen Katy Perry Fanclub gründen, denn sie kommt mit dem Besten von heute, Band-Aids.
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0: Morgen! Hier ist eure Radiomuck Morning Show und es ist genau das Wort, bei dem sich eure Nackenhaare aufstellen. Prozente.
1: Oh Gott. Also,
0: Nackenhaare, die sich aufstellen? Ich will vielleicht mal zum Arzt. Ja,
1: bitte, das ist nicht normal.
0: Wir haben noch was viel Besseres für euch um 9:19 Uhr.
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0: Es ist 9 Uhr.
4: Die Radio Hamburg Nachrichten mit Marc Elvers.
5: Guten Morgen. Ostseeinsel wird versteigert. Solarboom durch Iran-Krieg. Wolkenregen, Sonne bis 21 Grad. Hier in Hamburg kommt morgen eine Ostseeinsel unter den Hammer. Carolina Koplin.
6: Zum Verkauf steht die ehemalige 250 Quadratmeter große, künstlich auf Holzpfählen errichtete DDR-Militärstation Osterwilm, südöstlich der Insel Rügen. Das Mindestgebot liegt bei 39.000 Euro. Wer Interesse hat, muss aber noch einiges drauflegen. Das Gebäude auf der Mini-Insel fällt nämlich langsam auseinander. Einige Interessenten hätten trotzdem schon Ideen zur künftigen Nutzung, so Hanna Scheibeler vom Auktionshaus. Wie etwa ein Casino, eine Hochzeitslocation oder eine abgelegene Bar.
5: Die Regierung will die Rente reformieren. Eine Bertelsmann-Studie zeigt jetzt, wenn die Rente mit 63 abgeschafft werden würde, könnten 9,5 Milliarden Euro pro Rentenjahr eingespart werden.

0: Henna Reitzer.
1: Wer 45 Jahre lang gearbeitet und in die Rentenkasse eingezahlt hat, darf ohne Abzüge in Rente gehen, auch wenn das Regeleintrittsalter noch nicht erreicht ist. Etwa 1/4 Million Menschen nutzt die Regelung pro Jahr. Sie abzuschaffen würde nicht nur Milliarden sparen, so die Studie. In Zeiten des Fachkräftemangels ständen rechnerisch auch 125.000 Vollzeitarbeitskräfte mehr zur Verfügung.
0: 41% der deutschen Fußballfans werden für die WM-Spiele, die teils nachts stattfinden, nicht länger wach bleiben oder früher aufstehen. Das hat eine YouGov-Umfrage ergeben. Rund 2/3 würden das tun. Wegen der Zeitverschiebung werden viele Spiele um 0 Uhr, 3 Uhr oder sogar 6 Uhr unserer Zeit angepfiffen. Der Iran-Krieg hat Deutschlands Solarfirmen zu einem unverhofften Auftragsboom verholfen, auch für private Solaranlagen. Ursula Winkler.
2: Auch die Kürzungspläne von Wirtschaftsministerin Reiche bei der Solarförderung haben einen Effekt. Die Neuaufträge für PV-Anlagen und Wärmepumpen türmen sich bei den Firmen. Auch große Konzerne wie E.ON sprechen von einer Verdopplung der privaten Kundenanfragen seit Beginn des Iran-Kriegs, sowohl im Vergleich zu den Vormonaten als auch zum Vorjahr.
0: Und das waren die Nachrichten aus Hamburg, Deutschland und der Welt.
3: Euer Radio Hamburg Mittwochswetter kommt von dir, Leon.
4: Bei 21 Grad gibt's auf jeden Fall Sonnenschein, 4 Stunden, und auch bei 16 Grad in der City jetzt. Fühlt der Moment sich gerade so ein bisschen an wie so im Teenie-Zimmer, wenn Mutti die Gardinen aufreißt, auf einmal ist es ganz hell, die Sonne kommt langsam raus. Genauso in Geesthacht bei 15 Grad, 17 messen wir in Stade, und dann schätzt ihr heute die trockenen Momente. Genauso morgen, da ist auch ein bisschen Regen und Gewitter drin, trotzdem bleibt's warm bei 19 Grad.
3: Für eure Sicherheit der Radio Hamburg Verkehr mit der Edeka-App. Achtung Autofahrer, da ist eine ungesicherte Unfallstelle auf der A1 Hamburg Richtung Lübeck zwischen Dreieck Norderelbe und Dreieck Südost. Stop and Go A1 Bremen Richtung Hamburg, 12 Kilometer zwischen Maschner Kreuz und dem Dreieck Norderelbe. Hier braucht ihr 15 Minuten Geduld. Und A7 Hannover Richtung Hamburg, 9 Kilometer zwischen Heimfeld und Othmarschen. Hier seid ihr mit 20 Minuten dabei. Das Blitzer-Update. Radio Hamburg-Hörer Björn meldet ein. Billwerder Bildeich statt einwärts für Blumenladen. Und Munzburger Damm statt einwärts für Spanische Treppe. Der Radio Hamburg-Verkehr für Hamburg, Niedersachsen und Schleswig-Holstein.
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3: Guten Morgen. Moin. Schön, dass ihr dabei seid. Ihr trinkt vielleicht gerade euren dritten Becher Kaffee.
4: Rein damit.
3: Es gibt auch Leute, die sagen Kaffee.
4: Kaffee ist richtig schön.
3: Norddeutsch. Schön mal einen Kaffee, ja. Dienstig dazu. Ne? Franz begleitet euch dabei gleich mit If I Were Sorry. So schön, The Kid LAROI und Justin. The Kid LAROI ist übrigens richtig.
4: Danke.
3: Kurzer Reminder an mich. Ja. Justin Bieber ist auch dabei mit Stay. Und das Beste von heute präsentiert von Dermot Kennedy bei eurem Musiksender Nummer 1 mit Funeral.

0: No.
1: Jo, hier ist Radio Hamburg. Guten Morgen.
0: Moin.
1: Um 9.13 Uhr euer Wetter-Update mit dir, Lea.
0: Das ist noch nicht verloren. Da kommt noch Sonnenschein bei 21 Grad, auch wenn es jetzt gerade eher grau und leicht vernieselt ist, bei 16 Grad in der City. 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
1: Oh ja.
0: Und ihr bekommt hinterher nicht einfach nur das Geld zurück, sondern die doppelte Summe.
1: Ja, da gehen doch gleich wieder eure Nackenhaare hoch.
0: Nee, die dann sehr gern bedecken. Vielleicht hochgeschlossen einkaufen oder so. 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
1: Ja, und dazu das Beste von heute. Hey!
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0: Sheeran bei Radio Hamburg. Und ihr macht es wie Ed Sheeran heute Morgen. Ihr geht mit einer Zeitung unterm Arm in eure Küche.
1: Klassischer
0: Ed. Natürlich,
1: da
0: gibt's ganz viele Mega-Hits. Er hat für die großen Gefühle in der nächsten halben Stunde dabei. Ray Dalton sorgt für gute Laune bei euch im Homeoffice mit Blood Running. Und das Beste von heute noch vor 9.30 Uhr, Jonadas featuring Dennis Lloyd und Diamonds.
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0: Guten Morgen, hier ist euer Musiksender Nummer 1, Radio Hamburg. Schön, dass ihr dabei seid und überprüft doch mal, wie ist das jetzt bei euch. Seid ihr 1,73 Meter groß und wiegt 78,3 Kilo? Dann seid ihr der oder die typische Deutsche, aber wer will das schon sein? Moin!
1: Moin John, moin Lea, hi, hier ist Isabel. Ich bin 1,60 und ich glaube 70 Kilo schwer. Und was mich abhebt von der Menschenmasse ist, dass ich 24 Jahre bin und schon in 4 verschiedenen Ländern gelebt habe. Also habe schon vieles miterlebt.
0: Wow! Ja, absolut wow. Auch Sport macht euch auf eure Art einzigartig, hört man selbst in 10 Minuten. Jetzt ist es 9.30 Uhr.
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3: Mit Marc Elvers, guten Morgen. Anlässlich des Hamburger Außenwirtschaftstags möchte Wirtschaftssenatorin Leonhard den Fokus mehr auf europäische Handelsbeziehungen legen. Zwar bleibe man enger Partner Chinas und der USA, aber das Potenzial innerhalb Europas sei größer, als wir es bisher nutzen. Sie nennt vor allem das Baltikum, Skandinavien und Osteuropa. Ein bewaffneter Gewalttäter, der in Dortmund auf einen Polizisten geschossen und sich dann stundenlang mit seinen 3 Kindern in einer Wohnung verschanzt hat, hat sich am frühen Morgen ergeben. Den 3 Kindern geht es laut Polizei den Umständen entsprechend gut. Der Polizist ist leicht verletzt worden. Er trug eine schusssichere Weste. Deutschland bewirbt sich um einen Sitz im mächtigen Sicherheitsrat der UN für 2027 und 2028. Darüber entscheidet die UN-Generalversammlung heute. Deutschland hat mit Österreich und Portugal starke Konkurrenz, denn für die Gruppe der westeuropäischen und anderen Staaten gibt es nur 2 freie Sitze.
0: Die nächsten Nachrichten haben wir für euch um 10 und das Radio Hamburg Wetter kommt von dir, Lea.
4: Ihr highlightet euch selbst auf jeden Fall. Die Sonne, die 4 Stunden scheint heute bei 21 Grad maximal. Bei 16 Grad jetzt in der City ist auf jeden Fall im Himmel gerade wild. Da sind sehr dicke, graue Wolken. Die sehen so richtig groß und schwer aus, aber auch so ein paar blaue Flecken. Und es kann auf jeden Fall gleich noch ein bisschen nieseln, aber es geht auch schnell vorbei. Genauso in Flensburg und Maschen bei 17 Grad jetzt. Morgen genauso ein bisschen Regen, bisschen so Sommergewitter sogar, aber auch Sonnenschein und 19 Grad.
0: Und hier ist für eure Sicherheit der Radio Hamburg Verkehr mit der Edeka-App. Stop and Go auf der A7 Hannover Richtung Hamburg. 7 Kilometer zwischen Heimfeld und Othmarschen. Ihr braucht gerade 20 Minuten mehr. Das Blitzer-Update. Billwerder Bildeich statt Einwärtshöhe Blumenladen. Und kennt ihr das auch immer, wenn ihr mit einem Strauß Blumen unterwegs seid und euch einer entgegenkommt, sagt garantiert, das wäre doch nicht nötig gewesen.
4: Oh ja, ey, wirklich jedes Mal.
0: Jedes Mal. Und es blitzt Munzburger Damm statt Einwärtshöhe Spanische Treppe. Der Radio Hamburg Verkehr für Hamburg, Niedersachsen und Schleswig-Holstein.
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0: Guten Morgen.
4: Hi.
0: Gleich für euch einer von den Daltons. Ray persönlich singt für euch das Beste von heute, Blood Running, und wir starten gemeinsam mit so viel Gefühl. Hinterher bei eurem Musiksender Nummer 1. Lehnt euch zurück, genießt es, Someone Like You.

0: Guten Morgen, Radio Hamburg hier um 9.40 Uhr und wir kennen euch doch. Ihr holt jetzt in eurem Büro die Wagen und Lineale raus.
1: Ja.
0: Der Durchschnittsmensch, so heißt es statistisch, eigentlich ein Wort aus der Hölle. Ne?
1: Echt.
0: Der typische Deutsche ist, egal ob Mann oder Frau, 1,73 Meter groß und 78,3 Kilo schwer. Bei dir ist es ja komplett anders. Moin.
2: Moin, John und Lea. Ich bin Katrin. Ich bin 1,82 groß und wiege 82 Kilo. Mich macht außergewöhnlich, dass ich nebenberuflich noch in der Tanzschule mit Herz und Blut dabei bin und Leute unterrichte.
0: Finde ich cool, gut, ja. Denn jeder von euch ist doch außergewöhnlich. 1,73 groß, 78,3 Kilo schwer. Du bist etwas leichter. Moin.
3: Moin, John. Moin, Lea. Ich bin Martin. Ich bin 41 Jahre alt, bin 1,76 und wiege 71 Kilo. Was mich von den Durchschnittsmenschen abhebt, ist, dass ich mit 41 Jahren, seit 19 Jahren mit meiner Frau Anja verheiratet.
1: Oh, das ist aber echt cool. Das ist viel wert,
0: guck,
1: ja.
0: Mal, ich wiege jetzt 92 Kilo und bin 1,95 groß. Ich fall völlig raus.
1: Du bist irgendwie ja ganz
0: ich
1: drüber.
0: Ich bin eine komplette Randgruppe.
1: Guck mal, aber alles gut, John. Du bist auch außergewöhnlich, wenn
0: Dankeschön.
1: Ich das beruhige.
0: Ach, das ist ja lieb von dir. Ja. Du ja auch. Jetzt wollen wir ihn aber, sie aber auch kennenlernen. Wer von euch ist denn nun exakt 1,73 groß und 78,3 Kilo schwer? Schickt uns doch mal eine WhatsApp. Wir wollen doch gerne mal den typischen Deutschen oder die typische Deutsche kennenlernen. Und ihr landet dann morgen früh hier in eurer Radio Hamburg Morning Show. Eure WhatsApp 040 333 10.000 und ihr landet direkt bei eurem Musiksender Nummer 1.

0: Captain, es regnet. Auf den Schirm.
1: Okay.
0: Ich habe mir gerade so eine Raumschiff-Enterprise-Szene vorgestellt.
1: Ja, passt auf jeden Fall.
0: 9.44 Uhr, hier ist Radio Hamburg, euer Wetter-Update mit dir, Lea.
1: Bei 17 Grad in der City. Schätzt ihr es umso mehr, dass es gerade trocken ist, wenn ihr rausgeht und es riecht so nach Sommerregen. Gerade ist da gar nichts mit und es kommt auf jeden Fall auch viel Sonnenschein noch dazu bei 21 Grad.
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0: Einfach damit dieser Tag für euch gleich schon so richtig gut anfängt, die genau richtige Musik dafür bei Radio Hamburg, euer Musiksender Nummer 1. Wir freuen uns sehr auf das Beste von heute, gleich als ersten Mega-Hit nach 10 Alex Warren zu hören mit Fever Dream, aktuelle Nummer 1, auch der Radio Hamburg Charts.
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2: 10 Uhr ist es, moin.
1: Die Radio Hamburg Nachrichten mit Marc Elvers.
3: Moin. Ostseeinsel unterm Hammer. USA drohen mit neuen Zöllen. Wolken, Regen, Sonne bis 21 Grad. Hier in Hamburg wird morgen eine Ostseeinsel versteigert. Carolina Koblin.
4: Zum Verkauf steht die ehemalige 250 Quadratmeter große, künstlich auf Holzpfählen errichtete DDR-Militärstation Osterwilm, südöstlich der Insel Rügen. Das Mindestgebot liegt bei 39.000 Euro. Wer Interesse hat, muss aber noch einiges drauflegen. Das Gebäude auf der Mini-Insel fällt nämlich langsam auseinander. Einige Interessenten hätten trotzdem schon Ideen zur künftigen Nutzung, so Hanna Scheibeler vom Auktionshaus. Wie etwa ein Casino, eine Hochzeitslocation oder eine abgelegene Bar.
3: Die Bundesregierung will heute einen Aktionsplan für Kreislaufwirtschaft auf den Weg bringen. Umweltminister Schneider verspricht sich davon bei RTL NTV Verbesserungen, die auch wir Bürger merken sollen.
5: Ja, sie werden vor allen Dingen die Produkte, die sie kaufen, öfter wiederverwenden können, auch reparieren können. Wir werden nicht so viel Müll produzieren oder Abfall. Und der Abfall, der produziert wird, dann auch wieder recycelt werden. Also weniger in der Umwelt, weniger Verschmutzung, mehr Wiederherstellung und dadurch auch einen Arbeitsplatz aufbauen.

0: Der Irankrieg hat Deutschlands Solarfirmen zu einem unverhofften Auftragsboom verholfen. Auch für private Solaranlagen. Ursula Winkler.
1: Auch die Kürzungspläne von Wirtschaftsministerin Reiche bei der Solarförderung haben einen Effekt. Die Neuaufträge für PV-Anlagen und Wärmepumpen türmen sich bei den Firmen. Auch große Konzerne wie E.ON sprechen von einer Verdopplung der privaten Kundenanfragen seit Beginn des Irankriegs, sowohl im Vergleich zu den Vormonaten als auch zum Vorjahr.
0: Die USA drohen wieder mit neuen Zöllen. Die könnten gegen 60 Volkswirtschaften verhängt werden, weil diese Importe von Produkten aus mutmaßlicher Zwangsarbeit nicht verhinderten oder Importverbote nicht genügend überprüfen würden, heißt es. Davon wäre auch die EU betroffen und auch Länder wie Großbritannien, die Schweiz, Kanada oder China. Und das waren die Nachrichten aus Hamburg, Deutschland und der Welt.
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2: Etwas Regen gibt's heute. Gab's ja auch schon. Aber meistens ganz leicht. Immer mal so einzelne Schauer, eher wenig von der Sonne bei einer Tagestop-Temperatur von 21 Grad. 17 sind sie in der City, bei 16 sind wir gerade in Bremervörde oder auch in Geesthacht. Im Moment sieht es größtenteils trocken aus, Rahl steht aber zum Beispiel oder auch Finkenwerder bekommen gerade ein bisschen was ab. Morgen nicht viel Sonne, immer mal wieder blitzt sie so ein bisschen durch. Schauer und Gewitter sind da auch dabei und phasenweise ein sehr böiger Wind. Temperaturen bleiben dann so im Bereich von 19 Grad.
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2: Für eure Sicherheit der Radio Hamburg Verkehr mit der Edeka-App A7 Hannover Richtung Hamburg. Da steht ihr gerade 7 Kilometer im Stau zwischen Heimfeld und Othmarschen. Ist ein Plus von 15 Minuten. Ihr seid in allen anderen Staus in weniger als 10 Minuten aber durch. Der Radio Hamburg Verkehr für Hamburg, Niedersachsen und Schleswig-Holstein.
3: 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Und danke.
2: Natürlich. Und das war vielleicht eben bei euch ein sehr lebendiger, energiereicher Austausch mit euren Kollegen. Gleich bringt uns Zoe Wees alle wieder ein bisschen runter mit Lightning. Und davor freuen wir uns über Alex Warren, das Beste von heute. Fever Dream.

Radio Hamburg, euer Musiksender Nummer 1 an eurem Mittwoch schon. Das ist schon wieder so eine Woche, die so schnell geht, ne? Und so einen Quatsch, da bin ich sehr froh, so einen Quatsch, dass wir den nicht machen hier bei uns in Hamburg, dass wir sagen, kostet ab sofort hier Geld, wie in Köln. Ihr habt es über die Radio Hamburg Nachrichten heute Morgen in der Radio Hamburg Morning Show zum Beispiel auch schon mitbekommen. Unser Michel wird keinen Eintritt kosten wie der Kölner Dom jetzt ab Juli mit seinen 12 Euro, nur dass man da in diese Kirche reinspaziert, ne? Bei Michel, ja, Aussichtsplattform, Krypta, die kosten ja schon, aber einfach nur reingehen in unseren schönen Michel, das bleibt kostenlos, sagt die Stadt. Es ist so vieles, oder? So vieles, so gut und so richtig bei uns in der schönsten Stadt der Welt. Musik bei der Arbeit passt auch, hört ihr jetzt bei uns in der nächsten halben Stunde ganz viele Mega-Hits. One Republic dabei mit einer schönen Pop-Power-Ballade. Tiffany Harris mit dem Besten von heute. Und Glockenbach mit Tom Walker. 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

0: Da braucht ihr ja wirklich nur genau zwei Sachen. Einen guten Appetit und ein paar Kollegen mit auch Appetit für die Mittagspause nachher. Und um den ganzen Rest, um das Wichtigste, kümmert sich Radio Hamm.
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0: Zusammen mit den Smileys Pizza-Profis. 10 Mittagspizzen haben wir doch für euch. Sobald ihr nach Hype uns das Pizzamonster wieder hört, schickt ihr einfach ein Pizza-Emoji an die 040-333-10.000. Alle Infos auch immer und jederzeit online. Und dann freuen wir uns über ganz viele Mega-Hits. Auch die noch nach Hype. Das Beste von heute. Gleich zum Start. Das ist Kygo mit so einem schönen sommerlichen Touch in dem Besten von heute hier. Kygo, Save My Love.
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0: 10:30 gleich.
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20: Mit Marc Elvers, moin. Wer schon immer gern seine eigene Ostseeinsel besitzen würde, hat morgen die Chance dazu. Hier in Hamburg wird eine 250 Quadratmeter große Plattform vor der Insel Rügen versteigert, die von der DDR-Volksmarine genutzt wurde. Sie soll 39.000 Euro kosten, es dürfte aber deutlich mehr nötig sein, um daraus etwas zu machen. Interessenten haben unterschiedliche Ideen wie ein Casino, eine Bar oder eine Hochzeitslocation. Deutschlands Solarfirmen erleben einen Auftragsboom. Grund dafür ist der Iran-Krieg. Der Anstieg der Öl- und Gaspreise hat die Nachfrage privater Hausbesitzer nach Photovoltaikanlagen auf dem Dach sprunghaft ansteigen lassen, wie der Bundesverband der Solarwirtschaft mitteilt. Die USA haben 60 Volkswirtschaften mit neuen Zöllen gedroht. Der Grund? Sie würden Importe von Produkten aus mutmaßlicher Zwangsarbeit nicht verhindern oder bestehende Importverbote nicht genügend überprüfen, heißt es vom US-Handelsbeauftragten. Auch die EU wäre davon betroffen.
0: Wenn's 11 ist, hören wir die nächsten Nachrichten bei Radio Hamburg. Haben heute einiges an Wolken über Hamburg, Schleswig-Holstein und Niedersachsen bei im Moment 17 Grad in der City und immer mal so einzelnen Schauern zwischendurch. Für eure Sicherheit, der Radio Hamburg Verkehr mit der Edeka-App und nur einem war gelogen, weil in dem Moment gerade ein neuer dazu kommt. Zwei Staus machen wir jetzt dann eben. A1 Bremen Richtung Hamburg, hier sind 6 Kilometer zwischen Harburg und dem Dreieck Norderelbe, braucht ihr 20 Minuten länger. Und auf der A7 Hannover Richtung Hamburg, da sind es nochmal 7 Kilometer zwischen Heimfeld und Othmarschen, das macht in dem Fall dann 15 extra Minuten aus. Was sich alles so viel besser anfühlt, wenn einfach unterwegs eure Musik läuft und die auch schon so richtig Lust macht auf alles, was da jetzt kommt, die nächsten Wochen und Monate. Der Sommer. Kygo mit dem besten

0: Ah, eure Lieblingspizza freut sich schon auf euch, dass sie heute Mittag zu euch kommen darf. In dem Fall mit Radio Hamburg und mit den Smileys Pizza-Profis. Katrin arbeitet für ein Reinigungsunternehmen, wo um sie herum gerade alle ganz wild am Telefonieren und im Kundengespräch sind.
1: Moin!
0: Hi.
1: Ja, meine Kollegen sitzen hier noch, die telefonieren so ein bisschen mit den Kunden.
0: Du wolltest sagen, die telefonieren gerade mal wieder zu laut. Das wolltest du doch sagen.
1: Genau.
0: Du, Katrin, du musst sie jetzt sowieso vom Telefon wegholen, um ihnen gleich zu sagen, was heute Mittag passieren wird.
1: Ja.
0: Für euch gibt es 10 Mega-Mittagspizzen von den Smileys Pizza-Profis.
1: Oh, wie schön, dankeschön, da freuen wir uns.
0: Und morgen seid ihr dann dran, zwischen 10 und 11 sind wir verabredet. Da hört ihr auf jeden Fall bei Radio Hamburg das Pizza-Monster dann das nächste Mal. Neue Musik haben wir jetzt für euch und euren Vormittag. Leonie mit Calum Scott. Stay.

10:46, Achtung Autofahrer, da laufen Menschen. Unten Liegenbleiber ist hier auf der A23, Menschen Hamburg Richtung Heide laufen, die zwischen Itzehoe Nord und Schenefeld. 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

Euer Vormittag, eure Zeit mit Radio Hamburg und beim Musik hören. Und ihr spart euch ja schon, apropos Zeit und Wege auch, mit einfach nur, ich sag's euch, so einem Thermobecher bei der Arbeit. Was ist das? Das sind ungefähr 300 Milliliter, würde ich sagen. Passen so 1,5 Kaffeebecher rein. Oder ein unvorstellbar großer, rennt ihr nicht andauernd immer wieder zu dieser Maschine und kalt wird da auch nichts. Schwöre ich ja drauf, ne? Vielleicht braucht ihr den Kaffee auch wirklich nur für den

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11: Wird gleich 11.
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13: Moin. Geodatentreffen für bessere Stadtentwicklung. Zehntausende Euro für MSV Vereinsheim. Bewölkt mit Regen, etwas Sonne bis 21 Grad. Vertreter der Stadt Hamburg aus Sachsen und Prag treffen sich heute zu einer deutsch-tschechischen Geodatenkonferenz. Es geht darum, wie man mit detaillierten 3D-Modellen städtebauliche Maßnahmen cleverer planen kann. Carolina Koplin.
14: Diese Modelle nennen sich digitale Zwillinge. Sie simulieren Antworten auf Was-wäre-wenn-Fragen. Also etwa, was wäre, wenn an der Stelle XY eine Straße gebaut wird? Wie entwickelt sich dann die Lärmbelästigung in der Umgebung? Oder wie wirkt sich ein Projekt aufs Stadtklima aus? Und so weiter. Bei dem heutigen Treffen soll es unter anderem um europäische Technikstandards gehen, damit grenzübergreifend gearbeitet und auch voneinander gelernt werden kann.
13: Die rot-grünen Bürgerschaftsfraktionen unterstützen die notwendigen Sanierungsarbeiten am MSV-Vereinshaus in Mümmelmannsberg mit 75.000 Euro aus dem Sanierungsfonds. Damit soll das Gebäude modernisiert werden, um weiter zentraler Anlaufpunkt für Sport, Integration und soziale Begegnung im Stadtteil zu sein. Die Bundesregierung will heute einen Aktionsplan für Kreislaufwirtschaft auf den Weg bringen. Umweltminister Schneider verspricht sich davon bei RTL-NTV Verbesserungen, die auch wir Bürger merken sollen.
15: Ja, sie werden vor allen Dingen die Produkte, die sie kaufen, öfter wiederverwenden können, auch reparieren können. Wir werden nicht so viel Müll produzieren oder Abfall. Und der Abfall, der produziert wird, dann auch wieder recycelt werden. Also weniger in der Umwelt, weniger Verschmutzung, mehr Wiederherstellung und dadurch auch einen Arbeitsplatzaufbau.
13: Die USA drohen wieder mit neuen Zöllen. Die könnten gegen 60 Volkswirtschaften verhängt werden, weil diese Importe von Produkten aus mutmaßlicher Zwangsarbeit nicht verhinderten oder Importverbote nicht genügend überprüfen würden, heißt es. Davon wäre auch die EU betroffen. Und auch Länder wie Großbritannien, die Schweiz, Kanada oder China. Und das waren die Nachrichten aus Hamburg, Deutschland und der Welt.
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11: Da gibt's immer mal so meistens leichte Schauer. Das artet heute nicht zu doll aus, aber so über den Tag verteilt. Ein Hauch von Sonne zwischendrin. 21 Grad Tagestoptemperatur. Ganz ähnlich wie morgen auch. Da wird's nur zusätzlich auch sehr windig phasenweise. Jetzt sind wir bei 17 Grad in Ottensen und die messen wir auch in Lüneburg und in Elmshorn.
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1: Für eure Sicherheit, der Radio Hamburg Verkehr mit der Edeka-App. Achtung, Autofahrer, hier laufen Menschen auf der Autobahn. Und ein Liegenbleiber ist zusätzlich auch auf der A23. Hamburg Richtung Heide zwischen Itzehoe Nord und Schenefeld. Der Stau hier auf der A1 Bremen Richtung Hamburg, 6 Kilometer lang zwischen Harburg und dem Dreieck Norderelbert. Das kostet euch mal so 20 Minuten ungefähr extra. In allen anderen Staus seid ihr in unter 10 Minuten aber durch. Der Radio Hamburg Verkehr für Hamburg, Niedersachsen und Schleswig-Holstein.
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1: Aber ganz, ganz viele. Und das während einer längeren Regenpause mal ab jetzt. Also größtenteils. Das geht dann frühestens zwischen 16 und 17 Uhr erst wieder los. Also wird schon mal in die Richtung geguckt. Es wird eine größtenteils trockene Mittagspause für euch. Mit der richtigen Musik. Michael Patrick Kelly. Best Bad Friend hören wir gleich. Und Michael Schulte mit dem Besten von heute. 5 a.m.

Na, wie fühlt sich das eigentlich an? Wollten wir noch mal kurz fragen und wissen bei Radio Hamburg, wie fühlt sich das für euch an, wo diese Ferien jetzt immer näher kommen? In Niedersachsen vor allem. Wenn wir jetzt die Woche nicht mehr mitzählen, dann sind das bloß noch 3 Wochen und eine angebrochene. Und dann sind Sommerferien in Schleswig-Holstein kurz darauf auch. Und in Hamburg gehen sie dann noch mal eine Woche später auch los. Ab dem 9.7. dann in dem Fall. Das ist doch alles gar nicht mehr so lange, wenn ihr mal überlegt, bis ihr da am Pool sitzen werdet. Entschuldigung, liegen natürlich. Liegen werdet ihr sehr viel an diesem Pool. Mit auch einem Cocktail. Und endlich mal Zeit für dieses Buch. Ich kann mir sehr gut vorstellen, dass da so eine Musik hier von der Poolbar zwischendurch rüberkommt. Klingt so nach Sommerurlaub. Ganz neu bei uns. Fastboy. Beautiful Life.

Oh mein Gott, ist das viel. Das ist halbwegs schockierend hier bei Radio Hamburg. So viel Zeit verbringen wir damit. Im Schnitt mehr als 10 Stunden am Tag verbringen wir im Sitzen. Gerechnet auf unser ganzes Leben, einfach mal 30 Jahre weg, ne? Die wir uns nicht bewegt haben, großartig. Da wollen wir doch gleich unbedingt mal alle aufstehen, oder? Jetzt mit der Musik vor allem bei Radio Hamburg und ganz, ganz vielen Mega-Hits. Da bleibt auch keiner sitzen. Yes, Sigala hören wir da gleich. Sweet Lovin' und Loy mit dem Besten von heute, Red Eye.

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29: Mit Marc Elvers. Moin. Wer schon immer gern seine eigene Ostseeinsel besitzen würde, hat morgen die Chance dazu. Hier in Hamburg wird eine 250 Quadratmeter große Plattform vor der Insel Rügen versteigert, die von der DDR-Volksmarine genutzt wurde. Sie soll 39.000 Euro kosten, es dürfte aber deutlich mehr nötig sein, um daraus etwas zu machen. Interessenten haben unterschiedliche Ideen wie ein Casino, eine Bar oder eine Hochzeitslocation. Deutschlands Solarfirmen erleben einen Auftragsboom. Grund dafür ist der Iran-Krieg. Der Anstieg der Öl- und Gaspreise hat die Nachfrage privater Hausbesitzer nach Photovoltaikanlagen auf dem Dach sprunghaft ansteigen lassen, wie der Bundesverband der Solarwirtschaft mitteilt. Die USA haben 60 Volkswirtschaften mit neuen Zöllen gedroht. Der Grund? Sie würden Importe von Produkten aus mutmaßlicher Zwangsarbeit nicht verhindern oder bestehende Importverbote nicht genügend überprüfen, heißt es vom US-Handelsbeauftragten. Auch die EU wäre davon betroffen.
1: Die nächsten Nachrichten, die hören wir um 12, machen gerade eine kleine Regenpause im Moment, zumindest allergrößtenteils. Einzelne Schauer gibt es dann ab heute Nachmittag auf jeden Fall auch wieder. Maximal 21 Grad sind es dazu. Für eure Sicherheit, der Radio Hamburg Verkehr mit der Edeka-App. Achtung Autofahrer, Menschen auf der A23 Hamburg Richtung Heide, da ist auch ein Liegenbleiber zwischen Itzehoe Nord und Schenefeld. Und noch ein Liegenbleiber, in dem Fall ein LKW auf der A1 Hamburg Richtung Lübeck am Kreuz Süd. Im Stau steht ihr noch A1 Bremen Richtung Hamburg, 6 Kilometer zwischen Harburg und dem Dreieck Norderelbe, wo ihr in 25 Minuten durch seid. Und auf der A7 Hannover Richtung Hamburg, da geht der Stau 7 Kilometer von Heimfeld bis Othmarschen. Das ist ein Plus in dem Fall von 10 Minuten. Überall anders seid ihr aber in deutlich weniger als 10 Minuten durch und ihr habt uns. Ihr habt uns immer bei euch mit euren Lieblings-Mega-Hits. Ganz viele Mega-Hits haben wir jetzt die nächste halbe Stunde. Das Beste von heute hier von BTS.

Na, da wartet was auf euch. Was ganz Tolles, was ganz besonders Schönes, vor allem mit Radio Hamburg. Nächste Woche Freitag gibt es nur euch und das Wasser. Ihr auf der Alster in einem Team und in einem der Drachenboote beim Drachenboot Cup der Michael Stich Stiftung. Wir schenken euch die exklusiven Plätze dafür. Das Essen und die Getränke im Teilnehmerbereich, die sind für euch for free, genauso wie im Anschluss bei der dicken Party im East, ne? Sagt uns online gerne Bescheid, wenn ihr dabei sein möchtet. Stefanie zum Beispiel hat sich unter radiohamburg.de schon registriert, möchte mit ihrer Tochter in dieses Boot und schreibt uns, was für ein geniales Erlebnis wäre das, als Mutter-Tochter gespannt sowas zu machen. Da bin ich ganz bei dir, das wird bestimmt mega. Purple Disco Machine and the Magician für jetzt einen tollen und sehr, sehr fröhlichen Vormittag bei euch mit Radio Hamburg. All my life.

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3: 12 Uhr ist es.
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5: Moin. Bahnstrecke Hamburg-Berlin bald wieder frei. Ehrliche Finderin gibt tausende Euro zurück. Wolkenregen, Sonne bis 21 Grad. Pendler zwischen Hamburg und Berlin können aufatmen. Ab dem 14. Juni soll der Bahnverkehr wieder durchgehend laufen. Hanna Agard.
6: Die Nahverkehrszüge fahren laut Bahn wieder nach dem regulären Fahrplan. Die Fahrpläne im Fernverkehr werden leicht angepasst, weil in manchen Abschnitten noch nicht mit voller Geschwindigkeit gefahren werden darf. Und auch an einigen Bahnhöfen gibt es noch Restarbeiten. Unter anderem die Station in Bergedorf ist noch nicht komplett barrierefrei. Damit sind die Sanierungsarbeiten 6 Wochen später als ursprünglich geplant fertig geworden.
5: Vertreter der Stadt Hamburg aus Sachsen und Prag treffen sich heute zu einer deutsch-tschechischen Geodatenkonferenz. Es geht darum, wie man mit detaillierten 3D-Modellen städtebauliche Maßnahmen cleverer planen kann. Carolina Koblin.
7: Diese Modelle nennen sich digitale Zwillinge. Sie simulieren Antworten auf Was-wäre-wenn-Fragen. Also etwa, was wäre, wenn an der Stelle XY eine Straße gebaut wird? Wie entwickelt sich dann die Lärmbelästigung in der Umgebung? Oder wie wirkt sich ein Projekt aufs Stadtklima aus? Und so weiter. Bei dem heutigen Treffen soll es unter anderem um europäische Technikstandards gehen, damit grenzübergreifend gearbeitet und auch voneinander gelernt werden kann.
5: Die rot-grünen Bürgerschaftsfraktionen unterstützen die notwendigen Sanierungsarbeiten am MSV-Vereinshaus in Mümmelmannsberg mit 75.000 Euro aus dem Sanierungsfonds. Damit soll das Gebäude modernisiert werden, um weiter zentraler Anlaufpunkt für Sport, Integration und soziale Begegnungen im Stadtteil zu sein, heißt es. Schöne Geste in Eckernförde. Eine 81-Jährige hatte beim Einkaufen ihre Handtasche mit mehr als 5.500 Euro verloren. Das hat sie der Polizei gemeldet. Kurze Zeit später tauchte eine 19-Jährige in der gleichen Wache auf und hat die Handtasche samt Inhalt abgegeben. Das 2-wöchige NATO-Marinemanöver Baltops in der Ostsee ist gestartet. Mehr als 30 Einheiten aus 15 Nationen nehmen teil, insgesamt rund 6.000 Soldaten. Aus Deutschland sind eine Fregatte, 2 Korvetten, ein U-Boot und ein Seefernaufklärer dabei. Und das waren die Nachrichten aus Hamburg, Deutschland und der Welt.
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3: Etwas Regen gibt's heute, gab's auch schon. Das sind immer mal so einzelne Schauer und dazwischen aber auch Regenpausen. Wenig Sonne ist es eher, dafür sind es einfach zu viele Wolken heute, ausnahmsweise auch mal. 21 Grad Tagestemperatur, bei 17 sind wir jetzt in Harburg. In Winsen messen wir die auch und in Kaltenkirchen.

0: kommt morgen ein bisschen Sonne durch, gleichzeitig aber auch Schauer und Gewitter runter. Dazu der sehr böige Wind immer mal wieder. Und dann sind wir morgen bei 19 Grad. So in dem Bereich bleiben wir dann auch erstmal.
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0: Für eure Sicherheit der Radio Hamburg Verkehr mit der EDEKA-App. Achtung, Autofahrer, liegen gebliebene LKW A1 Hamburg Richtung Lübeck, Höhe Kreuz Süd. Und noch einer auf der A7 Flensburg Richtung Hamburg zwischen Schnelsen und dem Dreieck Nordwest. Im Stau steht hier noch A1 Bremen Richtung Hamburg zum Beispiel 6 Kilometer. Zwischen Harburg und dem Dreieck Norderelbe braucht ihr 20 Minuten länger. Und auf der R7 Hannover Richtung Hamburg nochmal 7 Kilometer. Zwischen Heimfeld und Othmarschen das Ganze ein Plus von 15 Minuten macht das aus. Das Radio Hamburg Blitzer Update. Kantstraße, Ecke, Schellingstraße. Stadtauswärts wissen wir von Rico aus Hamm. Dankeschön. 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Für Hamburg, Niedersachsen und Schleswig-Holstein.
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0: Schön.
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0: Schön macht ihr es euch mit uns und bei der Arbeit. Steffi zum Beispiel macht das genauso, hört uns in Morege im Blumenhaus Breckwold. Das ist ja so ein schöner Arbeitsplatz, ne? Wenn ihr so den ganzen Tag umgeben seid von Pflanzen, von Farben und von diesem permanenten Duft. Einfach nur ganz toll. Und dabei hört der Jean-Paul gleich When You Gonna Give It Up To Me und Kamerad. Das Beste.

0: Es wird nicht nur ernst bei Radio Hamburg, es wird auch noch gefährlich in dem Fall für Lea aus Guten Morgen Hamburg, eurer Radio Hamburg Morning Show. Jeden Dienstag ziehen wir hier ein Hobby los. Auf jedem Einzelnen steht ein Ideenvorschlag von euch für Lea, die kein Hobby hat. Und die Woche geht's für dich einfach mal schön ins Mittelalter zurück und zum Schwertkampf.
1: Ja, das ist so ein bisschen die Frage, ne? Wie bereitet man sich auf einen mittelalterlichen Schwertkampf vor? Keine Ahnung. Ich habe mir tatsächlich Videos angeschaut und das sieht schon relativ taktisch aus. John ist ja auch riesen Herr der Ringe, Star Wars Fan, hat mir auch schon Tipps gegeben. Ich sage euch, ich gehe da jetzt einfach so rein.
0: Mach mal.
1: Und sag, schauen wir mal, was wird. Aber ich habe trotzdem Respekt, weil es halt wirklich nicht so Plastikschwerter oder so sind. Sowas hatte ich an Fasching schon mal in der Hand, war mal Piratin oder so. Das sind richtig so eine Stahl-Metallschwerter, 1,5 Kilo-Schwerter. Das Schlimmste ist, die sind richtig was wert. Ab 200 Euro, also
0: mach nichts kaputt.
1: Ist auch noch richtig Risiko, was kaputt zu machen. Vor allem aber auch mich. Also mal schauen, ob ich da heil rauskomme. Wir nehmen euch ja mit, komplett in der Stübi-Show, eurem Radio-Hamburg-Nachmittag ab 15.15 Uhr. Da bin ich sehr gespannt.
0: Da freuen wir uns doch jetzt schon auf diesen Nachmittag und über Ava Max.

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0: gönnt euch bitte ganz, ganz unbedingt, gönnt euch, nur der kleine Reminder, der Hähnchenwagen, der Grillhähnchenstand, der wartet auf euch, zum Beispiel in Farmsen. Trabrennbahn, wenn ihr da aus der U-Bahn aussteigt, steht er da und wartet auf euch mit diesem Geruch am Supermarktparkplatz. Dabei, auf dem Weg genau dahin, euch gleich einen schönen Imbiss zu holen mit Radio Hamburg, und beim Radio Hamburg hören, hören wir ganz viele Mega-Hits, vor allem die nächste halbe Stunde. Alle Farben mit Baby Goodbye. Zum Beispiel mit dem Besten von heute. Hören wir alles gleich.
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0: 12:30
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20: Ich bin Ines Wieser. Schönen guten Tag.
15: Die Hamburger Polizei hat eine Drogenhändlerbande hochgenommen. 7 Männer und eine Frau sind vorgestern vorläufig festgenommen und es sind unter anderem über 80 Kilo Kokain sichergestellt worden. 6 Männer sitzen jetzt in Untersuchungshaft. Ab dem 14. Juni soll der Bahnverkehr zwischen Hamburg und Berlin wieder durchgehend laufen. Die Nahverkehrszüge fahren laut Bahn wieder nach dem regulären Fahrplan. Die Fahrpläne im Fernverkehr werden leicht angepasst, weil in manchen Abschnitten noch nicht mit voller Geschwindigkeit gefahren werden darf. Und obwohl Verbraucher in Zeiten von Inflation sparen, sitzt das Geld beim Online-Shopping offenbar lockerer. Die Menschen hier in Deutschland kaufen häufiger und mehr im Internet, zeigt jetzt eine Auswertung des Handelsverbands Deutschland.
0: Die nächsten Nachrichten haben wir um 13 Uhr. Regen macht gerade eine etwas längere Pause. Also bei Kaltenkirchen kommt gerade ein einziger Schauer runter. Gleichzeitig über Buchholz gerade eine schöne große Wolkenlücke sogar. Tagestopptemperatur bei 21 Grad. Für eure Sicherheit der Radio Hamburg Verkehr mit der EDEKA-App. Achtung Autofahrer, ein liegen gebliebener LKW. A1 Hamburg Richtung Lübeck, Höhe Kreuz Süd. Und 2 Staus. Einmal auf der A1 steht ihr, Bremen Richtung Hamburg, 6 Kilometer zwischen Harburg und dem Dreieck Norderelbe. Macht 25 Minuten extra Zeit aus. Und auf der A7 Hannover Richtung Hamburg, da nochmal 7 Kilometer zwischen Heimfeld und Othmarschen. Ein Plus von 15 Minuten. Das Radio Hamburg Blitzer-Update mit Liedeke.
20: An der B5 stadtaufwärts, Bergedorfer Straße, bei der Ausfahrt Bille steht.
0: Und dann ist noch einer, der steht Kantstraße, Ecke, Schellingstraße, Blitzstadt auswärts. Gute Fahrt wünschen wir euch. Ein Unterwegssein, das einfach Spaß macht, weil dabei auf jeden Fall ganz viele Mega-Hits bei eurem Musiksender Nummer 1 laufen. Er passt so gut zu seinem Künstlernamen auch. Dieser Mega-Hit. Alle Farben.

Es sind nur zwei Zahlen, in denen ihr euch aber möglicherweise genau jetzt sehr, sehr wiedererkennt bei Radio Hamburg. 1,73 groß und 78 Kilo schwer. Genau der typische Durchschnittsdeutsche, den wir suchen in eurer Radio Hamburg Morning Show. 1,73 groß und 78,3 Kilo schwer. Wenn ihr das seid, meldet euch gern. Jetzt sofort mit einer WhatsApp an die 040 333 10.000. Sind wir sehr gespannt auf das Ergebnis. Das hören wir dann um 6.40 Uhr morgen zum Aufstehen. Ich finde euch mal so ganz prinzipiell total überdurchschnittlich. Ich finde euren Musikgeschmack überdurchschnittlich gut. Ganz neue Musik, die ihr jetzt bei Radio Hamburg von One Republic sowieso immer gerne hört. Need Your Life.

zusammen. Alle zusammen und mit Radio Hamburg finden wir doch gleich den perfekten Abschluss für eure Mittagspause hier. Machte direkt Vollgas weiter mit Bibi Rexha und dem Besten von heute. New Religion bei eurem Musiksender Nummer 1, wo gleich ganz viele Mega-Hits laufen. Und die Imagine Dragons haben wir auch.

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3: 13 Uhr.
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5: Hallo, schönen guten Tag. Schlag gegen Kokainhandel. Bahnverkehr Hamburg-Berlin läuft bald wieder durchgängig. Wechselhaft immer wieder Schauer bis 21 Grad. Die Hamburger Polizei hat 80 Kilo Kokain gefunden und 8 Verdächtige festgenommen. Bei der Aktion war auch ein Warnschuss in die Luft notwendig. Carolina Koplin.
6: Ermittlungen hatten die Beamten auf die Spur von 7 Männern aus Deutschland, Bulgarien, der Türkei und Afghanistan geführt, sowie einer 22-jährigen Deutschen. Am König-Georg-Deich in Wilhelmsburg beobachteten sie dann vorgestern gegen 10.30 Uhr mehrere der Verdächtigen, wie sie 2 Paletten mit 80 Kilo Kokain aus einem LKW umladen wollten. Dann erfolgte der Zugriff. Einige Männer wollten flüchten, woraufhin ein Warnschuss abgegeben wurde. 6 Männer sitzen nun in Untersuchungshaft. Die beiden Deutschen sind wieder entlassen worden.
5: Pendler zwischen Hamburg und Berlin können aufatmen. Ab dem 14. Juni soll der Bahnverkehr wieder durchgehend laufen. Hanna Agard.
7: Die Nahverkehrszüge fahren laut Bahn wieder nach dem regulären Fahrplan. Die Fahrpläne im Fernverkehr werden leicht angepasst, weil in manchen Abschnitten noch nicht mit voller Geschwindigkeit gefahren werden darf. Und auch an einigen Bahnhöfen gibt es noch Restarbeiten. Unter anderem die Station in Bergedorf ist noch nicht komplett barrierefrei. Damit sind die Sanierungsarbeiten 6 Wochen später als ursprünglich geplant fertig geworden.
5: Obwohl Verbraucher in Zeiten von Inflation sparen, sitzt das Geld beim Online-Shopping offenbar lockerer. Die Menschen hier in Deutschland kaufen häufiger und mehr im Internet, zeigt eine Auswertung des Handelsverbands Deutschland. Jan-Henner Reitzer.
8: Mit einem Umsatzwachstum von 4,3% rechnet der Handelsverband in diesem Jahr, also einem ähnlichen Plus wie im vergangenen. Überdurchschnittlich zu diesem Wachstum beigetragen haben Menschen ab 55. Häufiger online bestellt wurden außerdem Lebensmittel und andere Produkte des täglichen Bedarfs. Mehr Umsatz trotz Inflation erklärt der Handelsverband unter anderem damit, dass sich online einfacher der günstigste Preis finden lasse.
5: Und das waren die Nachrichten aus Hamburg, Deutschland und der Welt.
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3: Wir haben ja heute wenig Möglichkeiten eingeräumt, aber da ist sie, die Sonne. Schimmert immer mal wieder durch diese grauen Wolken durch. Eine längere Regenpause gibt es ja auch gerade. Das fängt allerspätestens, oder besser gesagt allerfrühestens 16, 17 Uhr, so zum Feierabend nochmal an, mit so ein paar einzelnen Schauern. 21 Grad Tagestoptemperatur dazu. Ganz ähnlich wird es morgen auch. Zusätzlich zu dem Regen, den wir da bekommen, wird es auch leicht ungemütlich durch den Wind einfach, den wir da noch dazu haben. 18 Grad sind es jetzt in Brabenfeld. Die messen wir auch in Ammerlinghausen, in Rellingen 19 Grad.
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3: Für eure Sicherheit, der Radio Hamburg Verkehr mit der EDK-App. Achtung Autofahrer, Liegenbleiber LKW A1 Hamburg Richtung Lübeck, Dreieck Norderelbe ist der liegen geblieben. Und im Stau steht der auf der A1 Bremen Richtung Hamburg, 6 Kilometer im Moment zwischen Harburg und dem Dreieck Norderelbe. Ihr braucht 20 Minuten länger und auf der A7 ist es ein Plus von 15 Minuten. Hannover Richtung Hamburg, 7 Kilometer Stau hier zwischen Heimfeld und Othmarschen ist das. Das Radio Hamburg Blitzer Update. Kantstraße, Ecke, Schellingstraße steht einer. Blitzstadt auswärts. Der Radio Hamburg Verkehr für Hamburg, Niedersachsen und Schleswig-Holstein.
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3: Milo auf seinen Mega-Hit Whatever It Takes. Freuen wir uns gleich, mit dem ihr dann aus eurer Pause wieder zurück bei der Arbeit seid. Und wie zurück?

Bibi Rexha davor noch. Singlefrau Bibi Rexha. Single mit Optionen, hat sie neulich in einem Interview gesagt. Drei sind's. Sie hat drei im Moment auf ihrer Datingliste. Hat sie bestimmt was zu tun mit denen. Bibi Rexha mit Faithless und dem Besten von heute jetzt. New Religion.

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1: Guten Morgen, ihr Mäuse.
2: Oh, Frau Schaffmann, haben Sie Bikini drunter?
1: Ja, ich gehe nachher mit meinen Nichten noch schwimmen.
3: Oh, wie sweet ist das denn?
1: Ja, die sind wirklich sehr süß.
2: Süßer als wir, ne?
1: Naja, ihr seid irgendwie anders süß. Auf eure Weise eben.
2: Sehr taktsam ausgedrückt.
1: Du meinst taktvoll oder einfühlsam?
2: Beides, deswegen taktsam. Ich misch gerne so Wörter, wissen Sie?
4: Kollege von mir, er hat Scrabble erfunden. Ich kann ihn anrufen, nur Angebot.
3: Können wir nicht mitkommen zum Baden mit Ihren Nichten?
1: Aber dann privat. Ich muss die ja beaufsichtigen. Auf euch kann ich dann nicht auch noch achten, wisst ihr?
2: Nee, stimmt. Klappt ja schon in der Schule nicht so gut.
3: Ich muss sowieso erst gucken, ob ich noch Badehose hab.
2: Wieso? Jeder hat Badehose.
3: Ja, aber die von letztes Jahr hat mich runtergezogen.
2: Echt? Du hast von Badehose Depri gekriegt, Marcel?
3: Nein, so richtig runtergezogen. War so XL Retro-Short.
4: Das tut mir leid, Bruder.
3: Nicht schlimm, Bruder. Sah ja an Land echt gut aus.
1: Was war denn mit der Short?
4: Kollege von mir, er näht so stylische Retro-Badeshorts aus alte Kellims. Aber der Stoff, er ist bisschen schwer, saugt sich voll.
2: Ich kann meinen Bruder fragen, Marcel. Er hat so ungefähr deine Figur. So Pinguin, der keinen Sport macht.
1: So, nun lassen wir das Schwimmthema mal beiseite und widmen uns dem Matheunterricht.
3: Kann man bestimmt auch berechnen, oder?
1: Was berechnen?
3: Naja, die Saugfähigkeit von Badehose.
2: Bestimmt. Saugkraft S multipliziert mit G, das Gewicht von Marcel, geteilt durch L. Das ist Liter von Schwimmbad.
1: Aber Saugkraft ist ja keine physikalische Größe, Jamila.
2: Ja, noch nicht.
1: Und an der Formel muss man auch noch etwas tun.
2: Ja, ich mal die noch farbig aus, dachte ich.
1: Hupsi-dupsi. Also, ihr könnt das ja mal als Hausaufgabe zu morgen mitnehmen, okay?
3: Sie meint zu übermorgen, ne? Heute wollen wir ja schwimmen gehen. Ja.
5: Morgen machen wir alle mit, oder? 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
5: Miles Smith und Niall Horan. Drive safe.

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0: Musik ist keine Mathematik, es ist vor allem Gefühl. Das sagt einer wie Radio Hamburg Megastar Bruno Mars ganz genau. Und euer Gefühl zu diesem Mega-Hit von ihm ist wahrscheinlich einfach nur pure Lebensfreude. Bruno Mars, I Just Might, hören wir gleich. Ganz viele Mega-Hits für euch die nächste halbe Stunde. Taylor Swift auch mit dabei mit The Fate of Ophelia.
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0: 13:31.
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18: Ich bin Ines Wiese. Schönen guten Tag. In Westerland auf Sylt sind am Vormittag Schüsse gefallen. Verletzt wurde bei dem Vorfall in der Strandstraße nach ersten Informationen niemand. Ein Mann, der eine scharfe Schusswaffe bei sich hatte, ist festgenommen worden. Eine weitere Person ist laut Polizei geflüchtet. Zu den Hintergründen ist noch nichts bekannt. Die Hamburger Polizei hat eine Drogenhändlerbande hochgenommen. 7 Männer und eine Frau sind vorgestern vorläufig festgenommen und es sind unter anderem über 80 Kilo Kokain sichergestellt worden. worden. 6 Männer sitzen jetzt in Untersuchungshaft. Und obwohl Verbraucher in Zeiten von Inflation sparen, sitzt das Geld beim Online-Shopping offenbar lockerer. Die Menschen hier in Deutschland kaufen häufiger und mehr im Internet, zeigt eine Auswertung des Handelsverbands Deutschland.
0: Die nächsten Nachrichten, die hört ihr bei uns um 14 Uhr. Wie schön, dass die Sonne sich da jetzt ihre Lücken sucht in der Wolkendecke. Und dass es jetzt vorübergehend erstmal trocken ist. Im Moment bei 18 Grad in der City und heute noch maximal 21. Für eure Sicherheit, der Radio Hamburg Verkehr mit der Edeka-App. Auf der A1, da steht ihr Bremen Richtung Hamburg, 6 Kilometer gerade, zwischen Harburg und dem Dreieck Norderelbe. Ihr braucht 20 Minuten länger und auf der A7 Hannover Richtung Hamburg nochmal 7 Kilometer zwischen Heimfeld und Othmarschen. Macht auch ein Plus von 20 Minuten aus. Das Radio Hamburg Blitzer-Update. Ossenpatt in Uetersen blitzt beide Richtungen in dem Fall. Wissen wir von Rico und von Flo. Wir wünschen euch eine gute Fahrt. Wir wünschen euch einen schönen Rest von diesem Arbeitstag. Und das wird's auf jeden Fall, weil jetzt läuft ja auch erstmal Bruno Mars mit einem der fröhlichsten Mega-Hits überhaupt. Ganz viele Mega-Hits. Die nächste halbe Stunde.

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Bei der Mood Academy, Alter Teichweg in Dulsberg, ist gerade riesengroßer Bewerbungsmarathon für benachteiligte Jugendliche im letzten Schuljahr. Sind ja immerhin 3000 in Hamburg, die von der Schule abgehen, ohne dass sie irgendeine konkrete Perspektive haben, wie es jetzt weitergeht. Dafür gibt's die Mood-Camps, die Bewerbungsnachmittage, die Workshops, ganz viele ehrenamtliche, Engagierte und wir unterstützen das mit 15.000 Euro und schließen damit auch diese letzte Lücke, um das irgendwie zu finanzieren für das ganze restliche Jahr. 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Wow, darüber freuen wir uns richtig. So viel Hilfe, so viel Support auch von euch jedes Mal. Ganz, ganz toll. Habt einen sehr schönen Nachmittag mit uns jetzt und mit eurer Musik. Nächster Lieblings-Mega-Hit von Nicky Yore. Sunroof.

0: Around the World. Wahrscheinlich einer von den Mega-Hits, die einfach jeder kennt, wo keiner sagt, oh, den höre ich gerade zum ersten Mal. Ganz tief verankert, die Liebe zu diesem Mega-Hit. Hier ist euer Musiksender Nummer 1. Hier ist Radio Hamburg. Und gleich gibt's das Beste von heute. Kein Klassiker, sondern Tiffany Harris mit Vertigo. Direkt nach unseren Radio Hamburg Nachrichten um 14 Uhr für euch.
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4: Es ist 14 Uhr.
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6: Schönen guten Tag. Schüsse in Westerland auf Sylt. Schlag gegen Kokainhandel hier in Hamburg. Wechselhaft immer wieder Schauer bis 21 Grad. Mitten in Westerland auf Sylt sind am Vormittag mehrere Schüsse gefallen. Verletzt wurde bei dem Vorfall in der bei Touristen beliebten Strandstraße nach ersten Informationen niemand. Hanna Agard.
7: Ein Mann, der eine scharfe Schusswaffe bei sich hatte, ist nach Angaben eines Polizeisprechers festgenommen worden. Eine weitere Person ist demnach auf der Flucht. Eine Reporterin vor Ort sagt, sie habe in der Strandstraße ein Loch in der Scheibe eines Friseursalons gesehen. Die Scheibe sei gesprungen. Der Bereich soll abgesperrt und es sollen viele Polizisten vor Ort sein. Zu den Hintergründen des Vorfalls ist noch nichts bekannt.
6: Die Hamburger Polizei hat 80 Kilo Kokain gefunden und 8 Verdächtige festgenommen. Dabei war auch ein Warnschuss in die Luft notwendig. Carolina Koplin.
8: Ermittlungen hatten die Beamten auf die Spur von 7 Männern aus Deutschland, Bulgarien, der Türkei und Afghanistan geführt, sowie einer 22-jährigen Deutschen. Am König-Georg-Deich in Wilhelmsburg beobachteten sie dann vorgestern gegen 10.30 Uhr mehrere der Verdächtigen, wie sie 2 Paletten mit 80 Kilo Kokain aus einem LKW umladen wollten. Dann erfolgte der Zugriff. Einige Männer wollten flüchten, woraufhin ein Warnschuss abgegeben wurde. 6 Männer sitzen nun in Untersuchungshaft. Die beiden Deutschen sind wieder entlassen worden.
6: Obwohl Verbraucher in Zeiten von Inflation sparen, sitzt das Geld beim Online-Shopping offenbar lockerer. Die Menschen hier in Deutschland kaufen häufiger und mehr im Internet, zeigt eine Auswertung des Handelsverbands Deutschland. Jan-Henna Reitze.
9: Mit einem Umsatzwachstum von 4,3% rechnet der Handelsverband in diesem Jahr, also einem ähnlichen Plus wie im vergangenen. Überdurchschnittlich zu diesem Wachstum beigetragen haben Menschen ab 55. Häufiger online bestellt wurden außerdem Lebensmittel und andere Produkte des täglichen Bedarfs. Mehr Umsatz trotz Inflation erklärt der Handelsverband unter anderem damit, dass sich online einfacher der günstigste Preis finden lasse.
6: Und das waren die Nachrichten aus Hamburg, Deutschland und der Welt.
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10: Ganz ungewohnt unter 20 Grad, mal 19 hier in der Spitaler Straße, 18 in Bad Bramstedt, 19 Grad in Seevetal. Immer wieder einzelne Schauer, die möglich sind. Tagestoptemperatur 21 Grad und ein paar Minuten Sonne kriegen wir auf jeden Fall heute noch. Morgen wird es ein bisschen ungemütlicher. Viele Wolken am Donnerstag, 19 Grad maximal. 3 Stunden Sonne, aber auch ein paar Schauer und Gewitter.
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10: Für eure Sicherheit der Radio Hamburg Verkehr mit der Edeka-App. A1 Bremen Richtung Hamburg. 8 Kilometer zwischen Maschener Kreuz und Dreieck Norderelbe. Plus 25 Minuten. Und auf der A7 Hannover Richtung Hamburg, 12 Kilometer zwischen Dreieck Südwest und Stellingen, dauert hier auch 25 Minuten. In den anderen Staus seid ihr unter 15 durch. Das Blitzer-Update. Ossenpad in Uetersen, in beiden Richtungen, da ist ein Blitzer aufgebaut. Und falls ihr noch was gesehen habt, dann gerne eine WhatsApp an die 040 333 10.000. Der Radio Hamburg Verkehr für Hamburg, Niedersachsen und Schleswig-Holstein.
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10: Bianca hört zu Hause auf dem Balkon, Anita in Poppenbüttel. Und ihr macht jetzt vielleicht mal extra laut, denn das ist mittlerweile der Lieblings-Mega-Hit von so vielen von euch. Tiffany Harris hat nach Breathe nachgelegt. Das Beste von heute.

0: Ja, gehen gemeinsam rein. Ab und zu mal Sonne, ab und zu mal Regen. Macht gar nichts. Ganz viele Mega-Hits sind auf jeden Fall für euch am Start. Moin!
1: Moin, ich bin Ben und höre auch heute wieder jeden Tag Radio Hamburg. Nachmittags auch, da bin ich immer an der Uni am Pauken. Und da läuft jetzt die einzig wahre Stübi-Show.
0: Schön.
1: Wobei, Main-Character ist heute Lea Kruse, die Stimme aus Guten Morgen Hamburg, euer Radio Hamburg Morning Show. Die testet nämlich heute bei ihrer Hobbysuche, Achtung, kein Spaß, mittelalterlichen Schwertkampf.
0: Wow.
1: Wenn es in die Schlacht geht um 15:15 sind wir live dabei hier in der Stübi-Show.
0: Ich glaube, dass ich so im Bereich Stadtpark auch schon mal Teilnehmer gesehen habe von solchen mittelalterlichen Schwertkämpfen. Und jetzt ist Lea mittendrin im Schlachtgetümmel. 14.45 Uhr. Hören wir das erste Mal, wie sich so eine Rüstung anfühlt. Und bis dahin haben wir noch ganz viel vor. Erstmal Rihanna mit Don't Stop the Music und Leonie ist hier am Start. Don't worry, bei eurem Musiksender Nummer 1, Radio Hamburg.

0: Wir Hobbylose. Kennt ihr schon aus Guten Morgen Hamburg, eurer Radio Hamburg Morning Show? Lea Kruse sucht was Neues für sich mit eurer Hilfe. Und unter euren Vorschlägen wird eben jede Woche ein neuer Zettel mit einem neuen Hobby gezogen. Heute mittelalterlicher Schwertkampf. Was habt ihr denn schon mal so Wildes ausprobiert?
1: Mein Stübi, ich bin die Lina und was Ungewöhnliches, was ich zurzeit mache, ist, ich spiele Flag Football. Ich mache das an der Uni und ich kann das echt empfehlen, weil es macht richtig viel Spaß und ja, du solltest unbedingt mal ausprobieren.
0: Ja, kann ich mir gut vorstellen. Bei dir ist es ein kleines bisschen gefährlicher, ne?
2: Mein Stübi, ich bin Elias und ich war mal Bungee Jumpen und das war schon ganz schön aufregend, aber auch ziemlich teuer.
0: Ja, kann ich mir vorstellen und da wäre ich dann auch raus. Also, dass da immer so sicher verknotet ist. Ist irgendwie nicht, ist mir zu heiß, die Nummer. Da doch lieber mittelalterlicher Schwertkampf. 3:15 gucken wir mal, wie es bei Lea läuft und hören jetzt Paula Stella mit dem Besten von heute.
3: Neu

0: herrlich verträumt.
1: Pink, hier bei eurem Musiksender Nummer 1 bei Radio Hamburg. Und beim Besten von heute ist es schon fast philosophisch. Save my love for somebody else. Also speicher meine Liebe für jemand anderen. Was genau können die denn damit meinen? Kygo, Khalid und Griffin. Vielleicht versteht ihr es, wenn ihr diesen echt, ja, besonderen Mega-Hit gleich hört nach unserem News-Update. Um 14.30 Uhr eine typische Tropical House Kygo-Produktion hier bei Radio Hamburg.
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1: Achtung Autofahrer, Menschen laufen auf der A1 Lübeck-Hamburg zwischen Morfleet und dem Kreuz Süd in beiden Richtungen. Vorsicht, hier laufen Menschen und Rehe sind auf der A23 unterwegs. Hamburg-Heide zwischen Pinneberg Nord und Tornesch auch in beiden Richtungen aufpassen. 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
1: 14:31
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2: Ich bin Ines Wieser. Schönen guten Tag. In Westerland auf Sylt sind am Vormittag Schüsse gefallen. Verletzt wurde bei dem Vorfall in der Strandstraße nach ersten Informationen niemand. Ein Mann, der eine scharfe Schusswaffe bei sich hatte, ist festgenommen worden. Eine weitere Person ist laut Polizei geflüchtet. Zu den Hintergründen ist noch nichts bekannt. Die Hamburger Polizei hat eine Drogenhändlerbande hochgenommen. 7 Männer und eine Frau sind vorgestern vorläufig festgenommen und es sind unter anderem über 80 Kilo Kokain sichergestellt worden. 6 Männer sitzen jetzt in Untersuchungshaft. Und obwohl Verbraucher in Zeiten von Inflation sparen, sitzt das Geld beim Online-Shopping offenbar lockerer. Die Menschen hier in Deutschland kaufen häufiger und mehr im Internet, zeigt eine Auswertung des Handelsverbands Deutschland.
1: Um 15 Uhr gibt es wieder Radio Hamburg Nachrichten. Und jetzt nehmen wir ein paar Sonnenstrahlen mit hier in der City. Ist ja selten genug heute in Hamburg, Niedersachsen und Schleswig-Holstein, dass die Sonne mal durchbricht. 19 Grad hier in der Spitaler Straße. Die 20 knacken wir aber ab und zu auch mal. Ja, dazu ab und zu ein paar Regentropfen. Richtig doll wird es dann aber erst morgen. Da sind Schauer und Gewitter möglich bei 19 Grad maximal. Zum Wochenende wird es wieder ein bisschen schöner. Für eure Sicherheit der Radio Hamburg Verkehr mit der Edeka-App. Achtung, Menschen auf der A1 Lübeck-Hamburg zwischen Morfleth und dem Kreuz Süd in beiden Richtungen. Vorsicht, dann A23 Hamburg-Heide. Hier sind Rehe zwischen Pinneberg Nord und Tornisch, auch in beiden Richtungen aufmerksam fahren. Und auf der A7 Hamburg Richtung Flensburg Gegenstände zwischen Schnelsen Nord und Quickborn. Stop and Go, A1 Bremen Richtung Hamburg. 10 Kilometer zwischen Maschener Kreuz und dem Dreieck Norderelbe. 25 Minuten plus. Und auf der A7 Hannover Richtung Hamburg. 12 Kilometer zwischen Dreieck Südwest und Bahrenfeld. Hier 30 Minuten mehr einplanen. Danke an Simon. A1 Bremen Richtung Hamburg hat an Blitzerhöhe der Kreuzung zur B5 gesehen. Und Blitzerkönig Rico auch heute am Start. Goethe-Allee in Altona, stadteinwärts. Höhe der Hausnummer 3, der Radio Hamburg Verkehr für Hamburg, Niedersachsen und Schleswig-Holstein.
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1: Gleich geht's zum mittelalterlichen Schwertkampf. Lea Kruse aus Guten Morgen Hamburg, eurer Radio Hamburg Morning Show, testet diese Woche ein außergewöhnliches Hobby. Vorher gibt's Shakira, Kygo, Khalid und Griffin mit dem Besten von heute, Save My Love. Ausdies haben wir für euch und mit Glockenbach und Anthem starten wir gemeinsam in dieser halbe Stunde. Gute Fahrt für alle von euch, die unterwegs sind. Danke.

0: Gleich geht's ins Mittelalter. Vorher einmal kurz eine Entwarnung für die Menschen, die auf der A1 unterwegs waren. Lübeck-Hamburg zwischen Moffledt und dem Kreuz Süd in beiden Richtungen. Entwarnung, da habt ihr wieder freie Fahrt. 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Die sucht ein neues Hobby und ihr liefert fleißig kreative Vorschläge. Jede Woche wird morgens eine neue Idee von euch ausgelost. Und jetzt ist eben was ganz Besonderes dran. Es geht in eine Schule nach Wilhelmsburg, Schulturnhalle Stübenhofer Weg. Das passt ja perfekt, Lea. Ist alles okay? Bist du noch unverletzt?
1: Ja, ganz wild. Ich weiß gar nicht, was hier auf mich zukommt. Mittelalterlicher Schwertkampf. Es ist ja nicht einfach nur Schwertkampf, es ist mittelalterlicher Schwertkampf.
0: Na klar.
1: Und ich bin in der Halle mit Radiobürgerer Anthony. Du hast es vorgeschlagen.
2: Ja.
1: Du hast mich hier eingeladen und ich bin jetzt direkt da. Hier in Wilhelmsburg in der Halle sind wir. Und ich habe jetzt gerade eine schwarze Leggings und ein Nike-Shirt an. Das ist ja nix, ne?
2: Das ist nix.
1: Kriegen ein Outfit. Wie sehen die so aus bei euch?
2: Das ist ganz unterschiedlich, je nach Darstellung.
1: Was für eine Darstellung? Siehst du mich so?
2: Dein Outfit wird hauptsächlich aus Wolle bestehen. Du wirst Wadenwickel bekommen, ein paar Lederschuhe, mit denen du hier auf dem Boden ordentlich rumrutschen wirst.
0: Oh ja.
2: Okay, ein paar vernünftige Handschuhe.
1: Farbe?
2: Und dann geht's los. Farbe machen wir mal blau.
1: Geil. Okay, ich ziehe mich an und dann suchen wir hier noch ein Schwert aus erstmal, ne?
2: Korrekt.
1: Sehr gut.
0: Lea Kruse, also in Woll-Outfit mit Schwert, was übrigens 1,5 Kilo wiegt, das erste Mal in Action heute hier bei Radio Hamburg um 15.15 Uhr. Ihr bleibt einfach genau, wo ihr seid, hier bei eurem Musiksender Nummer 1. Let's go.

0: Ich bin genauso neugierig wie ihr, sage ich euch ganz ehrlich. Radio Hamburg Moderatorin Lea Kruse testet heute als neues Hobby mittelalterlichen Schwertkampf. Macht sich gerade bereit in einer Sporthalle in Wilhelmsburg. Lea, alles okay?
1: Ey, Stevie, das glaube ich jetzt gar nicht. Hier ist der kleine Tommen, der ist 8 Monate alt. Also du musst dir vorstellen, der ist ja noch kleiner als Toni bei dir.
0: Ja.
1: Und er kann dieses Schwert, was 1,5 Kilo ist, hochheben. Hier ist das Schwert.
2: Hier.
0: Früh übt sich.
1: Oh, und er hat so den kleinen Speckhänden. Und es hebt sich vom Boden ab. Es hebt sich vom Boden ab. Ich kann es nicht glauben. Ist das normal, dass Babys das können? Für mich ist das hier gerade der neue Superman.
0: Schwertkampf-Babys.
1: Sehr gut. Und da grinst er, ne?
0: Ja.
1: Toll. Okay, also ich bin hier leicht abgelenkt gerade vom Baby, aber ich gehe gleich auch nochmal kämpfen, versprochen.
0: Ja, unbedingt. 3:15 haben wir uns ja verabredet und da sind wir alle mit dabei. Lea zieht ihr Mittelalter-Outfit an und wir hören bis dahin ganz viele Mega-Hits. Somebody. Nach 12 to 12, dass ich da kann nicht mehr viel kommen. Und Homewrecker, das Beste von heute, fast nochmal eine Schippe draufgelegt. Portugal the Man, auch mit dabei. I'm a rebel just for kicks. Also ihr merkt schon, durch den Nachmittag wie so ein heißes Messer durch die Butter. Feel it still nach den Nachrichten um 15 Uhr hier bei eurem Musiksender Nummer 1.
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5: Schönen guten Tag. Schüsse in Westerland auf Sylt. 15-Jähriger soll Anschlag auf Synagoge geplant haben. Wechselhaft bis 21 Grad. Mitten in Westerland auf Sylt sind am Vormittag mehrere Schüsse gefallen. Verletzt wurde bei dem Vorfall in der bei Touristen beliebten Strandstraße nach ersten Informationen niemand. Hanna Agard.
6: Ein Mann, der eine scharfe Schusswaffe bei sich hatte, ist nach Angaben eines Polizeisprechers festgenommen worden. Eine weitere Person ist demnach auf der Flucht. Eine Reporterin vor Ort sagt, sie habe in der Strandstraße ein Loch in der Scheibe eines Friseursalons gesehen. Die Scheibe sei gesprungen. Der Bereich soll abgesperrt und es sollen viele Polizisten vor Ort sein. Zu den Hintergründen des Vorfalls ist noch nichts bekannt.
5: Deutschlands Generalstaatsanwälte und der Generalbundesanwalt haben jetzt einen Appell veröffentlicht. Verschickt hat ihn die Generalstaatsanwaltschaft Hamburg. Es geht um die Gefahr der politischen Einflussnahme. Carolina Koplin.
7: Weil zu beobachten sei, wie in anderen Staaten die Justiz immer mehr beeinflusst wird, fordern sie erneut eine Reform des sogenannten Weisungsrechts. Das erlaubt es bisher nämlich Justizministern, sich im Zweifel in laufende Ermittlungen einzumischen. Schon Ende 2020 hat es die Forderung gegeben, das Recht einzuschränken. Passiert sei das bisher aber nicht. Gefordert wird, dass ich nicht aus politischen Gründen in ein Ermittlungsverfahren eingemischt werden darf. Und wenn es eine Anweisung gibt, soll sie schriftlich passieren und immer begründet sein. Die Neutralität und Objektivität der deutschen Staatsanwaltschaften soll weiter gestärkt werden, heißt es.
5: Wegen Terrorverdachts ermitteln die Behörden in Bayern gegen einen erst 15 Jahre alten Jugendlichen. Er soll insbesondere einen Anschlag auf eine Synagoge geplant haben. Der Jugendliche sitzt in Untersuchungshaft. Dominik Schweiger.
8: Laut Ermittler soll der 15-Jährige dafür große Mengen an pyrotechnischen Gegenständen, also Feuerwerkskörper, gesammelt und bereits einen selbstgebauten Sprengsatz gezündet haben. Nach einem Bericht der Augsburger Allgemeinen hat er sich bei dieser Explosion zwei Finger weggesprengt und einen Freund verletzt. Die Behörden gehen außerdem davon aus, dass der 15-Jährige mit der Terrororganisation Islamischer Staat sympathisiert haben soll.
5: Und das waren die Nachrichten aus Hamburg, Deutschland und der Welt.
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9: Jawohl, 20 Grad Marke geknackt hier in der Innenstadt. 20 Grad sind es auch in Wedel. In Stade auch 20. Tagestopptemperatur liegt bei 21. Ja, und dass es jetzt ein bisschen rauf geht, liegt auch daran, dass wir gerade so ein bisschen eine sonnige Phase in Hamburg, Niedersachsen und Schleswig-Holstein haben. Regen dann aber trotzdem auch nochmal heute Nachmittag möglich. Geht auch für den Abend einige Schauer, genau wie morgen am Donnerstag. Eher wechselhaft bei 19 Grad maximal. Zum Wochenende wird es aber schöner.
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9: Hier ist für eure Sicherheit der Radio Hamburg Verkehr mit der Edeka-App. Entwarnung einmal für die Rehe auf der A23 Hamburg-Heide zwischen Pinneberg Nord und Tornisch wieder freie Fahrt. Dann Stop and Go A1 Bremen Richtung Hamburg. 10 Kilometer zwischen Maschner Kreuz und Dreieck Norderelbe. Dauert 35 Minuten länger hier. A7 Hannover Richtung Hamburg. 12 Kilometer zwischen Harburger Berge und Bahrenfeld. 40 Minuten plus. Und Hohe Schar stadtauswärts in der City in Harburg. 3 Kilometer vom Kattwickdamm bis Otto-Brenner-Straße. 45 Minuten Zeitverlust. Das Blitzer-Update. A1 Bremen Richtung Hamburg zum Beispiel einer Höhe der B5. Das ist der Radio Hamburg Verkehr für Hamburg, Niedersachsen und Schleswig-Holstein.
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9: Ja, ich bin schon hier.

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0: Wir lieben es. Lea Kruse aus Guten Morgen Hamburg sucht ein neues Hobby. Und wir waren ja schon beim Segeln zum Beispiel letzte Woche mit an Bord auf der Alster. Und kämpfen heute gemeinsam mit dir an deiner Seite beim mittelalterlichen Schwertkampf. Ich fühle mich hier gerade wie bei Game of Thrones. Mit Radio Hamburg-Hörer Anthony, der das Hobby ja vorgeschlagen hat, hast du dich in einer Schulhalle in Wilhelmsburg getroffen. Festgelegt wurden outfittechnisch schon mal blaue Handschuhe, ein 1,5 Kilogramm schweres Schwert und so eine Wollrüstung, wenn ich das jetzt richtig verstanden habe. Ich möchte aber wissen, Lea, hast du schon jemanden umgelegt?
1: Du, ich dachte auch, wir fangen hier direkt an mit den Schwertern.
0: Ja, klar.
1: Das hieß jetzt erstmal rundenlaufen.
0: Oh.
1: Wir laufen uns hier gerade in dieser Halle ein.
2: Ein bisschen warm werden ist für die Muskeln schon ganz gut.
1: Also, okay. Ich dachte, mein Kopf ist schon der roteste, aber es gehört zum Warm-up dazu. Ich laufe gerade wirklich in diesem blauen Wollkleid durch diese Turnhalle. Das ist auch Runde 2 jetzt. Meine Atmung wird schwerer. Wie viele Runden machen wir denn?
3: So lange, bis wir keine Lust mehr haben.
1: Das wäre dann jetzt. Ey, guck mal, hier kommt schon ein bisschen Musik. Die Box leuchtet. Oh Gott, Hauptsalauf. So, ich mache jetzt aus hier. Ich muss Fokus auf den Hauptsalauf.
0: Ja gut, also Lea macht sich nochmal warm, bevor dann gleich wirklich auch gekämpft wird. Das erste Mal hören wir vielleicht schon ein Schwert klirren vor 15.30 Uhr hier bei eurem Musiksender Nummer 1 und heute auch Mittelalter-Schwertkampfsender Nummer 1. Es ist Radio Hamburg. Das Beste von heute. Wie gut ist bitte Holly Humberstone to love somebody?

0: Das ist schon herrlich und ihr liebt das ja auch, wie Lea Kruse den mittelalterlichen Schwertkampf ausprobiert heute Nachmittag in der Stübi-Show hier bei Radio Hamburg. Und da frage ich mich schon, was sind so die wildesten Sachen, die ihr vielleicht mal ausprobiert habt?
1: Mein Stübi, ich bin die Lina und was Ungewöhnliches, was ich zurzeit mache, ist, ich spiele Flag Football. Ich mache das an der Uni und ich kann das echt empfehlen, weil es macht richtig viel Spaß und ja, du solltest unbedingt mal ausprobieren.
0: Ich habe das Gefühl, durch diese Hobbysuche von Lea sind wir alle offener neuen Dingen gegenüber. Einfach mal machen. Einfach mal hinfahren, einfach mal ausprobieren und auf dem Weg dorthin natürlich Radio Hamburg anhaben. Michael Schulte, 5 AM, das Beste von heute, gibt's genau wie Justin Timberlake. Can't Stop the Feeling. Auch so ein Mega-Hit, der übrigens bei Hochzeiten, glaube ich, zu den Top 3 gehört, die immer funktionieren. Gleich hier nach dem Radio Hamburg News Update um 15.30 Uhr.
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0: 15.30
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15: Ich bin Ines Wieser. Schönen guten Tag. In Westerland auf Sylt sind am Vormittag Schüsse gefallen. Verletzt wurde bei dem Vorfall in der Strandstraße nach ersten Informationen niemand. Ein Mann, der eine scharfe Schusswaffe bei sich hatte, ist festgenommen worden. Eine weitere Person ist laut Polizei geflüchtet. Zu den Hintergründen ist noch nichts bekannt. Die Hamburger Polizei hat eine Drogenhändlerbande hochgenommen. 7 Männer und eine Frau sind vorgestern vorläufig festgenommen und es sind unter anderem über 80 Kilo Kokain sichergestellt worden. 6 Männer sitzen jetzt in Untersuchungshaft. Und obwohl Verbraucher in Zeiten von Inflation sparen, sitzt das Geld beim Online-Shopping offenbar lockerer. Die Menschen hier in Deutschland kaufen häufiger und mehr im Internet, zeigt eine Auswertung des Handelsverbands Deutschland.
0: Um 16 Uhr gibt es wieder ausführliche Radio Hamburg Nachrichten und mit ganz vielen Mega-Hits machen wir hier in 22 Sekunden weiter.
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0: Das Radio Hamburg Wetter, 20 Grad, dazu meistens trocken, ab und zu so ein paar Schauer, aber auch ein paar Sonnenstrahlen zwischendurch nehmen wir gerne mit. Morgen am Donnerstag ein paar mehr Schauer, teilweise auch Gewitter möglich bei 19 Grad Tagestopptemperatur. Insgesamt über den Tag verteilt 3 Stunden Sonne. Also ein bisschen Sommerpause, ne? Für eure Sicherheit, der Radio Hamburg Verkehr mit der Edeka-App. A1 Bremen Richtung Hamburg, 10 Kilometer zwischen Maschner Kreuz und Dreieck Norderelbe, 35 Minuten plus. Und A7 Hannover Richtung Hamburg, 12 Kilometer zwischen Harburger Berge und Bahrenfeld. Hier dauert es 40 Minuten länger. In den anderen Staus seid ihr unter 30 durch. Blitzerkönig Rico. Ist ja nicht umsonst. Jüthornstraße wieder in Gesehen, statt einwärts Höhe der Bushaltestelle Bovestraße und A1 Bremen Richtung Hamburg, Höhe der Kreuzung B5. Der Radio Hamburg Verkehr für Hamburg, Niedersachsen und Schleswig-Holstein.
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0: Ja, wie und wo hört ihr denn eigentlich genau Janine? Zum Beispiel in der Kindernotaufnahme vom UKE. Die ganze Zeit, liebe Grüße, läuft im Hintergrund Radio Hamburg. Hilft hoffentlich, die Nerven zu bewahren. Danke fürs Einschalten, liebe Janine und Team dort. Katy Perry gibt's jetzt für euch mit Band-Aids. Justin Timberlake, Can't Stop the Feeling, auch so ein legendärer Mega-Hit. Und Michael Schulte eröffnet diese halbe Stunde mit dem Besten von heute um 15.33 Uhr.

0: Gut, dass wir euch haben, die Radio Hamburg Familie. Ihr habt so viele Ideen, was Lea Kruse, eure Moderatorin aus Guten Morgen Hamburg, der Radio Hamburg Morning Show, so als neues Hobby mal ausprobieren könnte. Und ja, diese ganzen Vorschläge haben wir auf Zettel geschrieben. Jede Woche zieht Lea ein neues los und das ist dann das neue Hobbylos für die Hobbylose. Mittelalterlicher Schwertkampf, einfach herrlich. Wir waren jetzt beim Warm-up dabei und jetzt geht's auch an die 1,5 Kilogramm schwere Waffe, das Schwert. Lea, was hat dich bisher jetzt in der Sporthalle da in Wilmsburg am meisten überrascht?
1: Super viele Frauen. Alter, das geht. Schritt nach vorne, Schritt nach hinten. Klack. Drehung. Habt ihr auch so Rufe wie so beim Tennis, dass jeder so seine eigenen Stöhner hat?
2: Hey, Philipp ist immer still. Ist so, ha.
3: Bei mir ist es eher so ein gestöhntes.
1: Hören wir mal.
0: Oha.
1: Oh mein Gott, das sieht viel zu professionell aus. Stevie, das wird nichts mit mir. Ich habe ehrlich gerade ein bisschen Angst vor diesen Schwertern. Aber jetzt geht's hier gleich in meine Schwerteinweisung. Ich habe mein Schwert, ich habe mein blaues Filzkleid.
0: Ja.
1: Schwert knapp bis über den Bauchnabel und ab geht's. Rechter Fuß nach vorne. Bei Anthony, dem gegenüber steht, auch.
4: Ja.
1: Ja.
4: Durchziehen.
1: Jawohl! Jawohl!
4: Genau!
1: Oh mein Gott, ich habe ein bisschen Angst irgendwie. Ey, wir bewegen uns hier schon richtig.
4: Ja!
1: Alter, ich bin hey, gar nicht so schlecht, oder? Ich muss ehrlich sagen, wenn Anthony mit diesem Schwert auf mich zukommt, man hat schon Respekt. Wie sehr Respekt hast du vor mir? Eher bei null, ne? Der Blick sagt alles. Okay.
0: Nein. Ja, du lachst ja auch immer so freundlich hier, aber also dieses Schwert ist wirklich. Also, gut über einen Meter lang. Erste Bilder checkt ihr jetzt auch mal in unserer Radio Hamburg Instagram Story und hört dann gleich um 15.15 Uhr, welche Leute Anthony da nicht haben will beim mittelalterlichen Schwertkampf beim Training. Leonie und Callum Scott jetzt mit dem Besten von heute. Hier ist Stay. Schön, dass ihr mit am Start seid.

0: Ihr seid echt beeindruckt von Lea Kruse aus Guten Morgen Hamburg, eurer Radio Hamburg Morning Show, die hier heute den mittelalterlichen Schwertkampf rockt in dieser Sporthalle in Wilhelmsburg. Bilder auch bei Instagram. Und da kommt schon die Frage auf, was habt ihr denn mal ausprobiert, so ganz out of the box?
1: Moin Stevie, ich bin Finja. Ich habe einmal im Rahmen meines Auslandsjahres Stabhochsprung ausprobiert und ich war auch einmal raften in Neuseeland, aber das war nur einmal.
0: Ey, raften habe ich auch mal gemacht bei einem Junggesellenabschied in Österreich und das hat mega Spaß gemacht. Also das war, genau, also es lohnt sich ja manchmal sowas ganz Neues zu machen und vielleicht ja auch zu seinem Glück so ein bisschen gezwungen zu werden. 040-333-10.000. Ihr überlegt auch nochmal, was habt ihr schon ausprobiert und was ist irgendwie unvergesslich für euch geblieben? Freue mich über eure WhatsApps und dazu gibt's ganz viele Mega-Hits mit Tiffany Harris, die noch vor 16 Uhr reinpasst.

0: wenn heute Nachmittag nochmal ein kleiner Schauer über euch runterkommt. Kein Problem, wir sind bei euch mit ganz vielen Megahits und vor allem dann auch mit denen, die den Unterschied ausmachen. Direkt die Laune wieder nach oben pushen, zum Beispiel alle Farben. Baby Goodbye, das ist so einer. Das Beste von heute, gleich nach den Radio Hamburg Nachrichten um 16 Uhr.
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3: Schönen guten Tag. Schüsse auf Barbershop in Westerland auf Sylt. 15-Jähriger soll Anschlag auf Synagoge geplant haben. Wechselhaft bis 21 Grad. Nachdem in der Strandstraße in Westerland auf Sylt am Vormittag Schüsse gefallen sind, ist ein Mann festgenommen worden. Ein weiterer soll auf der Flucht sein. Verletzt wurde bei dem Vorfall in der bei Touristen beliebten Einkaufsstraße ersten Erkenntnissen zufolge niemand. Clemens Benke.
4: Der festgenommene Mann hatte nach Polizeiangaben eine scharfe Schusswaffe bei sich. Mehr ist zu ihm im Moment noch nicht bekannt. Auch zu der geflüchteten Person gibt es noch keine Informationen. Die Polizei kontrolliert in dem Zusammenhang auch Bahnhöfe und abfahrende Züge, heißt es. In der Strandstraße sind Einschusslöcher im Fenster eines Friseurladens zu sehen und der Bereich ist abgesperrt. Mitarbeiter werden nach Angaben einer dpa-Reporterin einzeln in dem Laden verhört.
3: Deutschlands Generalstaatsanwälte und der Generalbundesanwalt haben jetzt einen Appell veröffentlicht. Verschickt hat ihn die Generalstaatsanwaltschaft Hamburg. Es geht um die Gefahr der politischen Einflussnahme. Carolina Koplin.
5: Weil zu beobachten sei, wie in anderen Staaten die Justiz immer mehr beeinflusst wird, fordern sie erneut eine Reform des sogenannten Weisungsrechts. Das erlaubt es bisher nämlich Justizministern, sich im Zweifel in laufende Ermittlungen einzumischen. Schon Ende 2020 hat es die Forderung gegeben, das Recht einzuschränken. Passiert sei das bisher aber nicht. Gefordert wird, dass ich nicht aus politischen Gründen in ein Ermittlungsverfahren eingemischt werden darf. Und wenn es eine Anweisung gibt, soll sie schriftlich passieren und immer begründet sein. Die Neutralität und Objektivität der deutschen Staatsanwaltschaften soll weiter gestärkt werden, heißt es.
3: Wegen Terrorverdachts ermitteln die Behörden in Bayern gegen einen erst 15 Jahre alten Jugendlichen. Er soll insbesondere einen Anschlag auf eine Synagoge geplant haben. Der Jugendliche sitzt in Untersuchungshaft. Dominik Schweiger.
6: Laut Ermittler soll der 15-Jährige dafür große Mengen an pyrotechnischen Gegenständen, also Feuerwerkskörper, gesammelt und bereits einen selbstgebauten Sprengsatz gezündet haben. Nach einem Bericht der Augsburger Allgemeinen hat er sich bei dieser Explosion zwei Finger weggesprengt und einen Freund verletzt. Die Behörden gehen außerdem davon aus, dass der 15-Jährige mit der Terrororganisation Islamischer Staat sympathisiert haben soll.
3: Und das waren die Nachrichten aus Hamburg, Deutschland und der Welt.
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7: Besser wird's heute nicht, temperaturentechnisch zumindest. 21 Grad in der Spitaler Straße, also Tagestop-Temperatur haben wir erreicht. 21 auch in Geesthacht und in Buxtehude. Dazu ein paar Sonnenstrahlen, einige wenige Schauer. Und so geht's eigentlich morgen weiter. Vielleicht ein paar mehr Regentropfen möglich. Ab und zu auch Gewitter bei 19 Grad maximal. Zum Wochenende wird's aber wieder schön.
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7: Moin auf die Straßen, einmal für eure Sicherheit jetzt der Radio Hamburg Verkehr mit der Edeka-App. Ein Liegenbleiber auf der A255 Richtung Neue Elbbrücken zwischen Kreuz Süd und Veddel. Und nochmal ein Auto mit einer Panne auf der A7 Hamburg Richtung Flensburg zwischen Hausbruch und Waltershof. Stop and go. A1 Bremen Richtung Hamburg, 10 Kilometer zwischen Maschener Kreuz und dem Dreieck Norderelbe, 35 Minuten plus. Und auf der A7 Hannover Richtung Hamburg, 12 Kilometer zwischen Harburger Berge und Bahrenfeld, 40 Minuten dauert es hier länger. In den anderen Staus seid ihr in unter einer halben Stunde durch. Der Radio Hamburg Verkehr für Hamburg, Niedersachsen und Schleswig-Holstein.
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7: Jo, ab 17 Uhr, also in einer knappen Stunde, tauschen wir, Leute. Ich habe hier ordentlich Packungen besorgt. Freue mich drauf, euch gleich zu treffen. Davor Zoe Wees mit Girls Like Us zum Start in die Stunde und alle Farben eröffnet mit dem Besten von heute. Baby Good

0: hören. Ihr seid in Hamburg, Niedersachsen und Schleswig-Holstein fleißig mit dabei. Heidi und Yves zum Beispiel im Schulbüro an der Maritstraße in Harburg oder auch die Firma INC Dienstleistung in Wandsbek. Das ganze Büro fleißig am Radio Hamburg hören. Schreibt uns Britta an die 040 333 10.000. Und auch dort ziehen wir jetzt das Schwert. Leute, wir sind mittendrin im mittelalterlichen Schwertkampf. Radio Hamburg Moderatorin Lea Kruse testet jede Woche neue Hobbys von euch vorgeschlagen. Mit Anthony ist sie in Wilhelmsburg bei der Schwertkampfgruppe und eine Angst hattest du ja so ein bisschen, ne?
1: Ich habe eine große Angst mitgenommen, landet man hier auch mal auf dem Boden und ja. Ist richtig, ja?
2: Ja.
1: Aber ist das dann eingeplant oder ist es eher so ein,
2: mal so.
1: Ich bin jetzt aggro und hau dich auf den Boden?
2: Wer das machen möchte, ist bei uns falsch.
1: Mhm. Das macht ihr hier nicht. Wir sind ja ohne Helm, ne? Also wir haben keinen Helm auf, muss man auch mal sagen. Ich dachte erst, man steht hier in so einer kompletten Ritterrüstung. Na gut, wollen wir noch einmal uns nicht auf den Boden hauen? Weißt du, Stübi, du merkst, ich werde langsam ein bisschen süchtig. Ich habe das jetzt eben einmal ganz gut gemacht, jetzt will ich schon noch mal richtig gut machen. Also, rechter Fuß nach vorne, Schwert angesetzt, möge die Macht mit dir sein.
0: Das war was anderes.
1: Schritt und Schlag und Schritt und Schlag und Schritt und Schlag. Schritt und Schlag. Oh, Hilfe, Anthony, es ist zu schnell. Ah. Yo. Ey, wir sind schon ungefähr die halbe Halle gerade gelaufen.
0: Klingt krass bei euch.
1: Das glaubt man gar nicht. Kriegt Bewegung drin.
0: Und vor allem ja so ein bisschen wie beim Tanzkurs früher, ne? Dieses Schritt und Schlag, Schlag und Schritt. Erinnert mich an Promenade, Cha-Cha-Cha, Vegan. Eine Königsdisziplin vom mittelalterlichen Schwertkampf. Muss Lea noch unbedingt ausprobieren. Um 16.45 Uhr hier bei Radio Hamburg. Jetzt aber erstmal das Beste von heute.

0: Hey, hier ist Radio Hamburg und schön, dass ihr in Hamburg, Niedersachsen, Schleswig-Holstein, aber auch auf der ganzen Welt immer mit dabei seid. 040 333 10.000. Ich lese mir das alles durch. Andrew zum Beispiel von der Kolonne 1 der Stadtreinigung Hamburg. Da läuft Radio Hamburg. Ja, perfekt. Mario hört bei WeTrans 24 und Daniel hat uns auch geschrieben aus Hennstedt-Ulzburg, da arbeitet er bei Metallidee. Grüße ans Radio Hamburg Team, ihr seid die Besten, weiter so. Und wenn euer Arbeiten ein kleines bisschen mehr Spaß macht mit eurem Musiksender Nummer 1, ist ja das Ziel erreicht. Bei Somba 12 to 12 klappt es auf jeden Fall. Extra Energie mit dem Besten von heute nach 16.30 Uhr.
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0: 16.45 Uhr. Fest einplanen, dass ihr da nochmal dabei seid bei dem mittelalterlichen Schwertkampf von Lea Kruse aus Guten Morgen Hamburg, eurer Radio Munk Morning Show. Heute testet sie ja wieder ein neues Hobby und dass sie so weit geht, hätte ich persönlich dann heute nicht unbedingt erwartet. Jetzt ist es 16.30 Uhr.
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19: Ich bin Ines Wiese. Schönen guten Tag. In Westerland auf Sylt sind am Vormittag Schüsse gefallen. Verletzt wurde bei dem Vorfall in der Strandstraße nach ersten Informationen niemand. Ein Mann, der eine scharfe Schusswaffe bei sich hatte, ist festgenommen worden. Eine weitere Person ist laut Polizei geflüchtet. Zu den Hintergründen ist noch nichts bekannt. Die Hamburger Polizei hat eine Drogenhändlerbande hochgenommen. 7 Männer und eine Frau sind vorgestern vorläufig festgenommen und es sind unter anderem über 80 Kilo Kokain sichergestellt worden. 6 Männer sitzen jetzt in Untersuchungshaft. Und obwohl Verbraucher in Zeiten von Inflation sparen, sitzt das Geld beim Online-Shopping offenbar lockerer. Die Menschen hier in Deutschland kaufen häufiger und mehr im Internet, zeigt eine Auswertung des Handelsverbands Deutschland.
0: Ausführliche Radio Hamburg Nachrichten um 17 Uhr wieder und mit ganz vielen Mega-Hits gehen wir gleich wieder rein. In 22 Sekunden hier bei eurem Musiksender Nummer 1.
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0: Das Radio Hamburg Wetter. Ja, jetzt so ein paar mehr Wolken, teilweise auch ein bisschen was Nasses, was von oben runterkommt, bei immer noch 21 Grad, also Tagestop-Temperatur haben wir erreicht hier in der Spitaler Straße. Kann auch morgen am Donnerstag ein paar Schauer geben, manchmal auch Gewitter bei 19 Grad maximal. Zum Wochenende hin wird es wieder schöner. Für eure Sicherheit der Radio Hamburg Verkehr mit der Edeka-App. Hallo auf die Straßen. Ein Liegenbleiber auf der A7 Hamburg Richtung Flensburg zwischen Hausbruch und Waltershof. Dann die A1 Bremen Richtung Hamburg. 10 Kilometer zwischen Maschener Kreuz und dem Dreieck Norderelbe. 50 Minuten dauert es hier länger. Und auf der A7 Hannover Richtung Hamburg. 20 Kilometer zwischen Harburger Berge und Bahrenfeld. 1:30. Das Radio Hamburg Blitzer-Update mit Rico, unserem Blitzerkönig, der auf der Fersmannstraße eingesehen hat, stadtauswärts, Bödehaus Nummer 42. Der Radio Hamburg Verkehr für Hamburg, Niedersachsen und Schleswig-Holstein.
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0: Es geht zum Sport. Vielleicht seid ihr selbst dran oder eure Kinder. Mit Somba und 12 to 12 begleiten wir euch jetzt um 16.33 Uhr.

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Achtung Autofahrer, Menschen auf der A25 zwischen aller Mühe und dem Dreieck Südost ganz besonders vorsichtig fahren. Hier sind Menschen, da ist nämlich auch ein Auto liegen geblieben. Das ist einmal der Radio Hamburg Verkehr mit der EDK-App.

0: Hobbylose für Hobbylose. Kennt ihr schon hier bei Radio Hamburg, oder? Lea Kruse aus Guten Morgen Hamburg, eurer Radio Hamburg Morning Show, sucht ein neues Hobby. Ihr macht Vorschläge, wir schreiben sie auf kleine Lose und jede Woche wird ein neues gezogen, ein neues Hobby für Lea. Wir sind schon gemeinsam gesegelt und machen heute mittelalterlichen Schwertkampf. Und sowas will natürlich dann auch erstmal geübt werden. In einer kleinen Sporthalle in Wilhelmsburg. Radio Hamburg-Hörer Anthony hatte das hervorgeschlagen. Und Lea, ihr habt jetzt schon ein bisschen was gemacht. Warm-up natürlich. Die Schwerter auch mal so gegeneinander gehauen. Aber das reicht dir noch nicht.
1: Ich suche natürlich die Challenge. Ich bin jetzt in der Extreme Edition. Ich möchte unbedingt nochmal mit zwei Schwertern. Ich habe zwei Schwerter. Hier, eins in der rechten, eins in der linken Hand. In meinem Kostüm. Ja, ich glaube, Stübi, du würdest sagen, ich sehe aus wie eine Magd. So sehe ich auch aus. In meinem blauen Kleid. Und jetzt wurde mir schon gesagt, wer zwei Schwerter hat, verliert, Anthony.
2: Ja.
1: Das heißt, ich verliere jetzt garantiert.
2: Ja.
1: Okay, dann verliere ich jetzt. Was machen wir?
2: Du drehst beide Schwerter einmal in deiner Hand.
1: Mhm. Okay, Schwerter zeigen nach oben. Ich soll mich nicht erschrecken. Wir halten gerade beide die Schwerter, okay?
2: Ah. Zack. Oh. Schritt ins Bein, du gehst zu Boden.
0: Oh nein.
1: Oh, ich gehe zu Boden. Da liege ich. Endlich liege ich.
0: Boah, also richtig Action, körperlicher Einsatz bei 100% und Leas Video vom mittelalterlichen Schwerkampf. Und also dieses Kostüm, das solltet ihr euch unbedingt nochmal anschauen. Seht ihr jetzt auf unserer Radio Hamburg Instagram-Seite. Alex Warren gleich nach Ed Sheeran.

0: Radio Hamburg gibt es ja schon seit über 40 Jahren, ne? Und da haben sich natürlich ein paar Traditionen entwickelt. Der Ostermegahit-Marathon Stars for Free gibt es übrigens auch in diesem Jahr wieder am 19. September in der Barclays Arena. Und auch die WM-Tauschbörse bzw. die Sticker-Tauschbörse zu großen Turnieren, damals ins Leben gerufen von Philipp Coulanges. Und jetzt auch im Radio Hamburg Nachmittag, gleich geht's los ab 17 Uhr, die Sticker sind so teuer, da lohnt sich das halt wirklich auch nochmal richtig gut zu tauschen. Marieke aus dem Radio Hamburg-Team, du hast ja besorgt. Und was kostet so ein Ding, so ein Package mit 6 Stickern?
1: Ja, 1,80 habe ich jetzt tatsächlich für so ein kleines Package bezahlt.
0: So, und ich sag mal, das sind 3,60 Mark. Ne?
1: So.
0: Also, Leute, und da sind echt viele Mannschaften drin und viele Sticker. Deswegen tauschen lohnt sich auch finanziell. Und dazu macht es natürlich auch noch richtig Spaß. Was ist unten vorm Radio Hamburg Studio in der Spitaler Straße 10 schon los?
1: Also die ersten trudeln jetzt wirklich ein. Also die meinst du richtig ernst?
0: Ich auch.
1: Ja, das weiß ich doch,
0: Stevie. Das Ding voll machen.
1: Das weiß ich doch. Und wir haben da schöne Tische aufgestellt. Musik wird laufen. Also ihr könnt euch das da richtig gemütlich machen. Kommt auf jeden Fall noch vorbei, ne?
0: Stunde sind wir auf jeden Fall am Start. Ich gehe gleich mal runter, versuche mein glitzerndes Panama-Logo mal einzutauschen gegen ein, zwei Spieler. Und bis dahin noch ganz viele Mega-Hits. Jetzt mit Kaigo und Tina Turner.

0: auch wenn es mal regnet. Radio Hamburg ist bei euch gleich mit You Not Us und Dennis Loy. Diamonds ist das Beste von heute und Felix Jenes am Start. Pride, gleich in die neue Stunde, vielleicht ja auch schon die Feierabendstunde, kurz nach 17 Uhr hier bei Radio Hamburg.
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1: Schönen guten Tag. Ermittlungen nach Schüssen auf Barbershop in Westerland auf Sylt. Wieder Warnstreik am Freitag im Hamburger Einzelhandel. Schauer möglich, 21 Grad. Nachdem in der Strandstraße in Westerland auf Sylt am Vormittag Schüsse gefallen sind, ist ein Mann festgenommen worden. Ein weiterer soll auf der Flucht sein. Verletzt wurde bei dem Vorfall in der bei Touristen beliebten Einkaufsstraße ersten Erkenntnissen zufolge niemand. Clemens Benke.
2: Der festgenommene Mann hatte nach Polizeiangaben eine scharfe Schusswaffe bei sich. Mehr ist zu ihm im Moment noch nicht bekannt. Auch zu der geflüchteten Person gibt es noch keine Informationen. Die Polizei kontrolliert in dem Zusammenhang auch Bahnhöfe und abfahrende Züge, heißt es. In der Strandstraße sind Einschusslöcher im Fenster eines Friseurladens zu sehen und der Bereich ist abgesperrt. Mitarbeiter werden nach Angaben einer dpa-Reporterin einzeln in dem Laden verhört.
1: Nach Medieninformationen soll es sich bei dem Festgenommenen um einen 23-jährigen Türken handeln. Außerdem soll inzwischen ein 15-jähriger festgenommen worden sein. Er gilt demnach offenbar ebenfalls als tatverdächtig. Nach den Schüssen auf einen 42-jährigen Hamburger Montagabend in Buxtehude ist der Festgenommene aus Neu-Wulmsdorf wieder entlassen worden. Nach derzeitigem Ermittlungsstand hat sich der Tatverdacht nicht ausreichend erhärtet, heißt es. Die Polizei bittet jetzt Zeugen, die bisher noch nicht mit der Polizei gesprochen haben, sich zu melden. Den Ermittlern geht es dabei insbesondere um mögliches Bild- und Videomaterial. Die Gewerkschaft Verdi ruft in den laufenden Tarifverhandlungen im Handel erneut zu bundesweiten Warnstreiks auf, und zwar an diesem Freitag. Nach Verdi-Angaben sind hier bei uns in Hamburg übermorgen unter anderem Beschäftigte bei H&M, Zara und Rewe aufgerufen, ihre Arbeit niederzulegen. Thomas Thonfeld.
3: Verdi fordert 7% mehr Lohn. Die Arbeitgeber hatten in einigen Bundesländern 3,5% angeboten in zwei Schritten. Denn der Handelsverband Deutschland sieht angesichts der schwächelnden Konjunktur kaum Spielraum für Lohnerhöhungen.
1: Und das waren die Nachrichten aus Hamburg, Deutschland und der Welt.
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4: In Kaltenkirchen kommt ein bisschen was runter. Dann jetzt auch in Glückstadt ein paar Regenwolken hier auf unserem Radio Hamburg Regenradar bei 21 Grad in der Spitaler Straße, 21 in Bad Oldesloe und 18 in Bremervörde. Ja, ein paar Schauer sind möglich im Laufe des Abends. Auch morgen am Donnerstag kann es immer mal regnen. Aber 3 Stunden kommt auch die Sonne raus, bei 19 Grad maximal.
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4: Für eure Sicherheit der Radio Hamburg Verkehr mit der Edeka-App. Moin auf die Straßen, einmal Menschen und ein Liegenbleiber auf der A25 Gestacht Richtung Hamburg zwischen Allermöhe und dem Dreieck Südost. Und noch ein Auto mit Panne, A7 Hamburg Richtung Flensburg zwischen Hausbruch und Waltershof. Stop and Go, A1 Bremen Richtung Hamburg, 10 Kilometer zwischen dem Maschener Kreuz und Dreieck Norderelbe, 50 Minuten. Und auf der A7 Hannover Richtung Hamburg, da steht ihr schon richtig lange, ganz viele von euch melden sich, 20 Kilometer zwischen Harburger Berg und Bahrenfeld. Ihr braucht im Moment 1:40. Wir sind auf jeden Fall bei euch. In den anderen Staus seid ihr zumindest in unter 30 Minuten durch. Der Radio Hamburg Verkehr für Hamburg, Niedersachsen und Schleswig-Holstein.
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4: Bisschen Ablenkung, Tom Gregory, Rather Be You, gleich nach Jonas und Dennis Lloyd. Das Beste von heute, ganz besonderer Sound, wie so

0: 17.17 Uhr. Feste Verabredung hier bei Radio Hamburg für Stübis Wortalarm. Und wenn du hörst, Radio Hamburg-Hörerin Nicole, dann rätst du nie alleine mit.
1: Mit meinen Kindern zu Hause, okay. Im Auto.
0: Und dann spielt ihr immer so, wer es jetzt am schnellsten errät irgendwie, ne?
1: Genau.
0: Du bist absolute Expertin. Für alle anderen erkläre ich nochmal kurz, 30 Sekunden haben wir jetzt Zeit. Ich beschreibe dir Begriffe und für jeden, den du richtig hast, kriegst du 10 Euro.
1: Ja, ich bin bereit.
0: Dann geht's los.
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0: Anderes Wort für TV, da guckt man Sendungen auf dem
1: Fernsehen.
0: Genau, und da werden Dinge ausgestellt, Bilder oder so
1: Museum?
0: Im Museum, genau. Ein Musikinstrument mit mehreren Seiten,
1: Eine Gitarre,
0: genau. Und ein langes grünes Gemüse, was man so in Scheiben schneidet.
1: Brokkoli.
0: Gurke. Nee, Gurke, ja. Die blaue Hose, klassisch, tragen eigentlich die meisten immer. Wenn es nicht ganz so blue.
1: Jeans.
0: Ja, und mit Pommes gibt's das, manchmal scharf.
1: Mayo, Ketchup Mayo. Currywurst.
0: Jawohl. Oh, Empfang war irgendwie nicht so perfekt. Fernseher, Museum, Gitarre, Gurke, Jeans, Currywurst, habe ich alles verstanden. 6 richtige, 60 Euro, Nicole.
1: Vielen Dank.
0: Und für euch, nur ganz kurzer Hinweis, ne? Das ist die letzte Woche von Stübis Wortalarm. Also noch 2 Spielrunden, für die ihr euch am besten jetzt einmal registriert. Über die kostenlose Radio Hamburg App. Und dann zocken wir morgen um 17.17 Uhr hier bei Radio Hamburg. Das Beste von heute hat Dermot Kennedy. Hier ist Funeral bei eurem Musiksender Nummer 1.

0: Das ist was ganz Besonderes bei Mega-Hits, wenn sie beim ersten Mal hören, sofort ins Ohr gehen und dann irgendwie auch im Kopf bleiben. Und genau so ist es bei mir geschehen und vielleicht auch bei euch. One Republic, Need Your Love. Produziert Need Your Love, hören wir gleich, genau wie Glockenbach. So ein Ding, ein bisschen zum Runterkommen auf dem Weg nach Hause, home, nach unserem News Update um 17.30 Uhr, hier bei eurem Musiksender Nummer 1.
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0: Damit hätte ich nie gerechnet. Die WM-Tauschbörse von Radio Hamburg ist am Kochen um 17.45 Uhr. Schauen wir mal bei uns unten im Foyer in der Spitaler Straße vorbei. Jetzt ist es 17.30 Uhr.
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2: Mit Clemens Benke, guten Tag. Nach den Schüssen in der Strandstraße in Westerland auf Sylt hat die Polizei am Vormittag zwei Männer festgenommen. Medienberichten zufolge handelt es sich um einen 23-jährigen Türken und einen 15-jährigen aus Aserbaidschan. Bei dem Vorfall in der beliebten Einkaufsstraße wurde laut Polizei niemand verletzt. Reporter vor Ort hatten von Einschusslöchern im Fenster eines Friseursalons berichtet. Der Hamburger Flughafen testet ab sofort selbstfahrende Sicherheitsroboter. Sie sollen das Außengelände überwachen. Es handelt sich zunächst um ein viermonatiges Pilotprojekt. Nach Angaben des Flughafens wird getestet, inwieweit die Technologie das Sicherheitspersonal unterstützen kann. Die Roboter sollen demnach aber keine Sicherheitskräfte ersetzen. Wegen Salmonellengefahr ruft Aldi Nord getrocknetes Basilikum der Marke Legusto zurück. Betroffen sind die 15 Gramm Gläser mit dem Mindesthaltbarkeitsdatum März 2028 und der Chargennummer B15.
0: Die nächsten Nachrichten um 18 Uhr hier bei Radio Hamburg und in 22 Sekunden geht's auch schon wieder weiter mit ganz vielen Megahits.
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0: Das Radio Hamburg Wetter, jetzt nochmal mit richtig Sonne zum Feierabend. Hier in der City, strahlend blauer Himmel sogar mal kurz. Und 21 Grad, kann aber auch nochmal regnen im Laufe des Abends. Auch morgen am Donnerstag sind Schauer möglich bei 19 Grad maximal. Kurze Sommerpause gerade. Für eure Sicherheit, der Radio Hamburg Verkehr mit der Edeka App. Gut was los, viele von euch noch unterwegs, länger als beabsichtigt. Einmal Achtung Autofahrer, A7 Hamburg Richtung Flensburg, zwischen Hausbruch und Waltershof. Stop and Go, A1 Bremen Richtung Hamburg. 10 Kilometer zwischen Maschener Kreuz und Dreieck Norderelbe. Plus eine Stunde und eine Stunde 40 sogar auf der A7 Hannover-Hamburg zwischen Harburger Berge und Bahrenfeld. Verschiedene Spursperrungen, wir sind bei euch. In den anderen Staus seid ihr in unter 30 Minuten durch. Das ist der Radio Hamburg Verkehr für Hamburg, Niedersachsen und Schleswig-Holstein.
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0: Nochmal einkaufen oder kurz die leicht lästigen Haushaltsaufgaben erledigen und dazu ganz viele Mega-Hits hören. Danke fürs Einschalten. Camila Cabello ist gleich mit dabei. Glockenbach und Tom Walker haben wir mit Home am Start. Freuen uns auf Carrie Hilson und starten gemeinsam in dieser halben Stunde mit dem Besten von heute. Das Ding wird uns durch den Sommer begleiten. One Republic und

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0: geht ja wohl gar nicht. Hier ist Radio Hamburg, die Stevie-Show, und ich war entsetzt. In Duplos und Hanuta gibt es in diesem Jahr keine Sticker mehr, sondern nur noch so QR-Codes mit Spielerfotos fürs Handy. Das ist doch genau der falsche Weg. Genauso nicht. Radio Hamburg zelebriert gemeinsam mit euch die gute alte Sticker-Album-Kultur zu großen Turnieren, und deswegen gibt es auch in diesem Jahr die WM-Tauschbörse. Das ist absolut Tradition, und heute ist das allererste Mal, dass wir uns treffen, um gemeinsam zu tauschen. Ich habe noch so eine überschaubare Sammlung, und da war Radio Hamburg Hörer Sadi auch gerade unten bei uns im Foyer etwas entsetzt.
1: Sie sind jetzt nicht sortiert, ne? Aber...
0: Nee.
1: Alles gut. Man findet sich immer irgendwie zurecht.
0: Ja, er hat sich dann auch eingefuchst, und das Problem ist, in diesem Jahr ist es mit den Nummern ein kleines bisschen tricky.
1: Das haben die diesmal anders gemacht mit den Stickern. Nicht 1 bis, keine Ahnung wie viel, sondern 1 bis 20, jede Nation.
0: Ja, das muss man sich erstmal auf der Zunge zergehen lassen. Also da stehen dann nicht Nummer 386 und Nummer 124 drauf, sondern erstmal müsst ihr nach Nationen sortieren und dann innerhalb des WM-Kaders noch die Spielernummern. Also es dauert alles ein kleines bisschen länger, aber das Gute ist, wenn Sadi dabei ist, dann geht das Turnier auch gut aus.
1: Ich sammle jetzt auch wieder nach ganz, ganz vielen Jahren. Ich habe zuletzt 2014 gesammelt, habe ich auch hier voll bekommen, das Heft.
2: Ist aber ein gutes Omen. Wenn du sammelst, wird Deutschland Weltmeister.
1: Ja, auf jeden Fall. Deutschland soll Weltmeister werden.
0: Und alle eure Alben sollen natürlich voll werden. Deswegen kommt ihr entweder noch ganz spontan vorbei oder am Samstag ab 11 Uhr hier in die Spitaler Straße, wo Radio Hamburg zu Hause ist. Da geht es nämlich weiter mit der WM-Tauschbörse. Die Termine für nächste Woche stehen auch schon fest. Das checkt ihr bei uns auf der Homepage und hört jetzt wieder ganz viele Mega-Hits. Bebe Rexha, Faithless, das Beste von heute, New Religion.

0: Karosserie, noch ein kleiner Pinselstrich und dann ist es perfekt. 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Da läuft von früh bis spät Radio Hamburg. Danke fürs Einschalten und danke auch fürs Bescheid sagen, dass dort euer Musiksender Nummer 1 bei der Arbeit ein bisschen unterstützt. Tiffany Harris mit Vertigo. Gleich das Beste von heute nach unseren Nachrichten um 18 Uhr.
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0: Es ist 18 Uhr.
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16: Schönen guten Tag. Weitere Festnahme nach Schüssen auf Barbershop auf Sylt. Sicherheitsroboter am Hamburger Flughafen im Einsatz. Sonne, aber auch Schauer möglich, 21 Grad. Nach den Schüssen in der Strandstraße in Westerland auf Sylt hat die Polizei einen weiteren Verdächtigen festgenommen. Hanna Agard.
17: Es handelt sich um einen 15-Jährigen, der am Nachmittag am Bahnhof in Westerland kontrolliert wurde. Es gibt Hinweise darauf, dass er an dem Vorfall beteiligt gewesen sein soll. Er gilt nun als Beschuldigter im laufenden Verfahren. Am helllichten Tag sind in der bei Touristen beliebten Einkaufsstraße mindestens 3 Schüsse auf einen Barbershop abgegeben worden. Laut Polizei wurde niemand verletzt. Reporter vor Ort hatten von Einschusslöchern im Fenster des Ladens berichtet. Ein 23-jähriger Mann, der eine scharfe

0: fordert 7% mehr Lohn. Die Arbeitgeber hatten in einigen Bundesländern 3,5% angeboten in zwei Schritten. Denn der Handelsverband Deutschland sieht angesichts der schwächelnden Konjunktur kaum Spielraum für Lohnerhöhungen.
1: Und das waren die Nachrichten aus Hamburg, Deutschland und der Welt.
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2: 21 Grad, die Tagestop-Temperatur hier in der City, in der Spitaler Straße. In Bad Bramstedt ein bisschen abgekühlt, 19 Grad. In Stade nur noch 17. Heute Nacht geht's runter auf 14 Grad. Da kann's, wie auch am Abend, immer mal so ein paar Schauer geben. Morgen am Donnerstag viele Wolken, ein bisschen Sonne, aber auch viele Regenschauer. Und es ist vor allem sehr windig bei 19 Grad. Zum Wochenende wird es wieder schöner.
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2: Hi auf die Straßen, hier ist für eure Sicherheit der Radio Hamburg Verkehr mit der Edeka-App. Liegenbleiber auf der A7 Hamburg Richtung Flensburg zwischen Hausbruch und Waltershof und Gegenstände auf der A23 Heide Richtung Hamburg zwischen Schafstedt und Hanerau-Hademarschen. Stop and go A7 Hannover Richtung Hamburg, 20 Kilometer zwischen Harburger Berge und Volkspark wegen Spursperrungen, 1 Stunde 30 immer noch. Und A1 Bremen Richtung Hamburg, 13 Kilometer zwischen Maschener Kreuz und dem Dreieck Südost, dauert hier 40 Minuten länger. In den anderen Staus seid ihr unter 30 durch. Der Radio Hamburg Verkehr für Hamburg, Niedersachsen und Schleswig-Holstein.
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2: Ja, wir ziehen zusammen durch. Denise ist ja zum Beispiel auch dabei mit dem Eurovia-Team von früh bis spät. Läuft Radio Hamburg. Wir bauen die Straßen im Norden. Danke dafür, da habt ihr, glaube ich, im Moment auch viel zu tun. Kevin im ICE-Werk in Langenfelde, da läuft auch Radio Hamburg, genau wie bei Stefan, der fleißig ist, bei der Hanse-Rohr-Reinigung. Tiffany Aris eröffnet diese Stunde für uns alle, die noch Gas geben. 18:04 Uhr ist es, hier ist es.

60 Aquaplaning auf der A23 Hamburg Richtung Heide zwischen Pinneberg Mitte und Pinneberg Nord. Hat mega geregnet, super rutschig und deswegen ja ganz vorsichtig unterwegs sein und nehmt euch die paar Minuten mehr Zeit, um dann sicher zu Hause anzukommen. Sind noch einige von euch ein bisschen länger als geplant unterwegs auf der A7 Hannover Richtung Hamburg, auch der längste Stau zwischen Harburger Berge und Volkspark, Stunde 30 wegen verschiedener Spursperrungen. Wir begleiten euch, bis ihr am Ziel seid. Jetzt mit dem Besten von heute. Miles Smith, Niall Horan, das ist Drive Safe. Nein.

0: Ja, moin, Pierre Fabi hier von Fabis Baumpflege. Ich bin auch fleißig bis jetzt gerade auf dem Weg nach Hause. Ich höre auch Radio Hamburg, komme aus Stade und war auf einer Baubegleitung. Genau, im Wurzelbereich, damit die nicht alle Wurzeln weghauen. Ich wünsche euch was.
1: Ja, perfekt, Pierre. Also falls ihr gerade in Hamburg, Niedersachsen und Schleswig-Holstein an Bäumen vorbeifahrt und denkt, oh, sieht auch richtig schön aus. Das ist unter anderem Pierres Verdienst bei der Arbeit, bei den letzten Zügen hoffentlich. Gibt's ganz viele Mega-Hits für euch. Auch das Beste von heute, Save My Love. So ein magischer Mega-Hit von Kygo, Khalid und Griffin. Direkt nach unserem News-Update um 18.30 Uhr.
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13: Es ist 18.30 Uhr.
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15: Ich bin Ines Wieser, schönen guten Tag. Der Hamburger Flughafen testet ab sofort selbstfahrende Roboter. Sie patrouillieren im Außenbereich entlang des Sicherheitszaunes. Es soll getestet werden, inwieweit damit das Sicherheitspersonal unterstützt werden kann, heißt es in der Flughafenmitteilung. Nach mindestens 3 Schüssen auf einen Barbershop in Westerland auf Sylt und der Festnahme eines 23-Jährigen mit scharfer Schusswaffe ist nach Medienberichten außerdem am Bahnhof Westerland ein 15-Jähriger gefasst worden. Er soll demnach ebenfalls als tatverdächtig gelten. Es hat bei dem Vorfall heute Vormittag in der Strandstraße keine Verletzten gegeben. Und Aldi Nord ruft getrocknetes Basilikum der Marke Le Gusto zurück wegen Salmonellengefahr. Betroffen sind die 15 Gramm Gläser mit dem Mindesthaltbarkeitsdatum März 2028 und der Chargennummer B15.
16: Um 19 Uhr gibt es die nächsten Radio Hamburg Nachrichten. Und wir schauen aufs Wetter. Da gibt es heute Abend noch ein paar Sonnenstrahlen, aber auch ein paar Schauer in Hamburg, Niedersachsen und Schleswig-Holstein. Knapp unter 20 Grad im Moment. Und dazu wird es etwas windiger. Und dieser Trend setzt sich dann auch morgen am Donnerstag fort. Da teilweise starke Böen, viele Schauer, aber immerhin auch 3 Stunden Sonne über den Tag verteilt. Bei 19 Grad Tagestoptemperatur. Für eure Sicherheit, der Radio Hamburg Verkehr mit der Edeka-App auf der A23 Aquaplaning. Also da gab es den Mega-Schauer zwischen Pinneberg Mitte und Pinneberg Nord. Super rutschig noch, dauert noch ein bisschen, bis das abgelaufen ist. Fahrt hier vorsichtig. Und dann haben wir Stop and Go auf der A7 Hannover Richtung Hamburg. 20 Kilometer immer noch zwischen Harburger Berge und Stellingen. Verschiedene Spursperrungen, geht ganz langsam voran. 1:15 Zeitverlust. A1 Bremen Richtung Hamburg. 12 Kilometer zwischen Maschener Kreuz und dem Dreieck Südost. Hier ist es 30 Minuten mehr. Stefanie meldet noch einen Blitzer. Rönneburger Straße stadteinwärts Höhe des Eiscafés. Der Radio Hamburg Verkehr für Hamburg, Niedersachsen und Schleswig-Holstein. Euch eine gute und sichere Fahrt.
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16: Wow, und Radio Hamburg Megastar Pink hat ja echt einige Meisterwerke. Aber das ist mein Favorit von ihr. Who knew? hören wir gleich hier bei eurem Musiksender Nummer 1. Dazu gibt's Kygo, Khalid und Griffin mit dem Besten von heute. Save My Love, David Guetta, Anne-Marie, Baby Don't Hurt Me. Kommt direkt nach Felix Yen und Sarah Barrios.

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0: Danach erstmal duschen. Das war richtig anstrengend. Radio Hamburg Moderatorin Lea Kruse aus Guten Morgen Hamburg, eurer Radio Hamburg Morning Show, testet in dieser Woche wieder ein neues Hobby. Und zwar mittelalterlichen Schwertkampf. Mit Anthony, der das vorgeschlagen hat, in Wilhelmsburg in der Sporthalle ging es richtig zur Sache.
1: Jawohl!
2: Genau.
1: Oh mein Gott, ich habe ein bisschen Angst. Ey, wir bewegen uns hier schon richtig.
2: Ja.
1: Alter, ich bin, hey, gar nicht so schlecht, oder? Ich muss ehrlich sagen, wenn Anthony mit diesem Schwert auf mich zukommt, man hat schon Respekt. Wie sehr Respekt hast du vor mir? Eher bei null, ne? Der Blick sagt alles. Okay.
0: Als Lea ihn dann mit zwei Schwertern angegriffen hat, wurde sie auch völlig zu Recht, finde ich, auf die Matten geschickt. Das Video von ihrem Ausflug. Und da checkt ihr vielleicht, ob das was für euch ist. Seht ihr jetzt auf der Radio Hamburg Instagram-Seite.

0: genau die richtigen Mega-Hits, die ihr an eurem Feierabend so ganz laut aufdrehen könnt. Für eine coole Stimme. Ally King mit X's and O's gleich für euch. Und ein Mega-Hit von Michael Schulte, der so nach vorne geht. Das Beste von heute, 5 a.m. gleich für euch bei eurem Musiksender Nummer 1, Radio Hamburg.
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12: Schönen guten Abend. Sicherheitsroboter am Hamburger Flughafen im Einsatz und Schlafprobleme. Mehr als ein Drittel in Deutschland betroffen. Noch 19 Grad, nachts dann etwas Regen, 14 Grad. Am Hamburger Flughafen sind jetzt Sicherheitsroboter im Einsatz. Es handelt sich erstmal um einen 4-monatigen Test. Clemens Benke.
13: Die selbstfahrenden Maschinen sollen helfen, das Außengelände des Flughafens zu überwachen. Das teilte die Airport-Betreibergesellschaft mit. Die Roboter sind mit Kameras ausgestattet. Sie patrouillieren entlang des Zauns und melden dem Sicherheitsdienst dann mögliche Schäden. Sie sollen keine Sicherheitskräfte ersetzen.
12: Deutschland ist mit seiner Kandidatur für einen Sitz im mächtigen Sicherheitsrat der Vereinten Nationen schon im ersten Wahlgang gescheitert. Bei der Wahl in New York unterlag die Bundesrepublik Portugal und Österreich, wie die Präsidentin der UN-Generalversammlung Annalena Baerbock mitteilt. Aus New York, Anne Pollmann.
14: Das Scheitern ist eine herbe Niederlage. Die Kandidatur stand von Beginn an auf wackeligen Beinen. Dennoch war man unter Diplomaten zuversichtlich, dass der zweitwichtigste Geldgeber einziehen wird. Was die Staaten dazu bewogen hat, gegen Deutschland zu stimmen, kann man nur vermuten. Viele sehen aber etwa die teilweise zögerliche Verurteilung der Aktionen Israels oder der USA im Iran.

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2: Aktuell ziehen über Hamburg noch einzelne Schauer durch. In den nächsten Stunden wird es dann wechselhaft. Die Nacht bleibt wolkig mit etwas Regen und morgen geht es dann mit vielen Wolken, etwas Sonne und einer Tagestopptemperatur von 19 Grad weiter.
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5: Keine Meldungen im Moment, gute Fahrt. Das ist er, der Radio Hamburg Verkehr für Hamburg, Niedersachsen und Schleswig-Holstein.
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6: Schönen Mittwoch-Feierabend. Auf dem Weg nach Hause dreht ihr gleich nochmal ganz laut Fenster runter, bisschen Sommerluft rein. Fühlt sich doch einfach so nach Feierabend an. Al King mit Axes and O's, mit ihrer krassen, rauchigen Stimme gleich für euch. Vorher noch Michael Schulte mit richtig guten Beats. Das Beste von heute für euch, 5 a.m.

0: haben wir ihn gefunden. Den neuen Sommer-Mega-Hit 2026, der uns alle zum Tanzen bringt. Und der kommt aus einem Keller in Norderstedt. Ist wirklich wahr. Von Mystasy. Der macht schon Musik, seitdem er 17 ist, aber halt eigentlich immer nur bei sich im Keller. Und vielleicht wird das ja jetzt sein Durchbruch. Also ich feiere den total. Ich finde, der macht einfach so gute Laune, weil er einfach so ein Beat hat und total nach Sonne, so ganz locker, easy und leicht klingt. Das Beste von heute. Sometimes I Love You aus Schleswig-Holstein direkt zu euch. Und ich finde, der klingt sowas von nach Sommer. Passt perfekt zu eurem Mittwoch-Feierabend. Schön, dass ihr eingeschaltet habt.
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0: euer ganz persönlicher DJ für euren Feierabend, Calvin Harris. Mit Beats, die einfach gute Laune machen. My Way gibt's gleich für euch. Und einen ganz neuen Track von Paula Stella. Das Beste von heute, Lovesick. Klingt einfach so cool, finde ich. Freut ihr euch gleich drauf bei eurem Musiksender Nummer 1, Radio Hamburg.
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8: Der Abend bringt neben Wolken auch kurze trockene Phasen. Ganz ohne Schauer geht es aber nicht. Später fällt noch etwas Regen und morgen erwarten uns wieder viele Wolken, etwas Sonne sowie eine Tagestoptemperatur von 19 Grad.
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12: Keine Meldungen im Moment, gute Fahrt. Das ist er, der Radio Hamburg Verkehr für Hamburg, Niedersachsen und Schleswig-Holstein.
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0: Vier davon am Stück, die euch voll in diesen Feierabend-Modus reinbringen. Coole Beats von DJ Calvin Harris. Gleich für euch Ava Max am Start. Glockenbach klingt nach einem richtig guten Start in den Feierabend. Und ein ganz neuer Track für euch von Paula Stella. Der klingt einfach so richtig cool, hat einen guten Beat. Lovesick für euch ist das Beste von heute. 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

0: Ganz ehrlich, wenn euch jemand sagt, dass sein Hobby mittelalterlicher Schwertkampf ist, dann guckt ihr doch erstmal blöd, oder? Lea aus eurer Radio Hamburg Morning Show. Guten Morgen Hamburg, ist gerade verzweifelt auf der Suche nach einem Hobby, ist schon bei der Freiwilligen Feuerwehr Speedboat gefahren, hat Brände gelöscht. Das war es dann aber nicht so ganz. Auf dem Segelboot, da saß sie schnell auch auf dem Boden. Es hat irgendwie alles nicht so richtig geklappt. Und jetzt die nächste Idee von euch. Schwertkampf. Und ich finde, sie macht das schon richtig gut.
1: Also, rechter Fuß nach vorne, Schwert angesetzt, möge die Macht mit dir sein. Oh Gott, Schritt und Schlag und Schritt und Schlag und Schritt und Schlag. Schritt und Schlag. Wow. Hilfe, Anthony, es ist zu schnell. Ah. Yo. Ey, wir sind schon ungefähr die halbe Halle gerade gelaufen.
2: Ja.
1: Das glaubt man gar nicht.
2: Sehr gut.
1: Richtig Bewegung drin.
0: Oh ja, also ich finde, es klingt schon richtig gut. Aber wie Lea das gefallen hat und ob das jetzt ihr neues Hobby wird oder ob sie euch wieder braucht für neue Ideen, das hört ihr morgen früh um 7.40 Uhr in eurer Morningshow. Guten Morgen Hamburg. Macht euch jetzt einen ganz chilligen Start in den Mittwoch-Feierabend mit Holly Humberstone und dem Besten von heute. To Love Somebody.

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1: Wenn einer tanzen kann, dann er. Ihr tanzt gleich rein in euren Feierabend mit Bruno Mars und dem Besten von heute, I Just Might. So gute Feierabend-Beats, die einfach Laune machen. Gleich bei eurem Musiksender Nummer 1, Radio Hamburg.
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2: Ich bin Dirk Zeitler. Deutschland ist mit seiner Kandidatur für einen Sitz im mächtigen Sicherheitsrat der Vereinten Nationen bereits im ersten Wahlgang gescheitert. Bei der Wahl in New York unterlag die Bundesrepublik Portugal und Österreich, wie die Präsidentin der UN-Generalversammlung Baerbock mitteilte. Für Bundeskanzler Merz und seinen Außenminister Wadefuhl bedeutet das Scheitern auch einen herben Rückschlag bei den Bemühungen, Deutschland stärker als in den vergangenen Jahren als wichtigen Akteur auf der internationalen Bühne zu platzieren. Ein ukrainischer Drohnenschlag in Sankt Petersburg hat vor dem Wirtschaftsforum von Kremlchef Putin schwarzen Rauch über der sonnigen Millionenmetropole aufziehen lassen. Am frühen Morgen, als weitere Gäste für das bis Samstag angesetzte Großereignis eintrafen, gab es mehrere Stunden Drohnenalarm.
3: Das Bild eines starken Russlands, welches der Kreml mit dem Wirtschaftsforum in Petersburg vermitteln wollte, haben die ukrainischen Drohnen zerstört. Die Rauchschwaden sind bis ins Stadtzentrum zu sehen und überschatten auch das festlich inszenierte Forum. Eingeschlagen haben die Drohnen Medienberichten nach im Ölterminal und in einer Flottenbasis. Aus Moskau, André Berlin.
2: Die Gewerkschaft Verdi ruft in den laufenden Tarifverhandlungen im Handel erneut zu bundesweiten Warnstreiks auf. Betroffen seien morgen und übermorgen Betriebe und Unternehmen im Einzel- sowie im Groß- und Außenhandel in allen Bundesländern, wie die Gewerkschaft mitteilte.
4: Eine bodenlose Frechheit nennt die Gewerkschaft die Tarifangebote, die die Arbeitgeber zuletzt vorgelegt hatten. Verdi fordert 7% mehr Lohn. Die Arbeitgeber hatten in einigen Bundesländern 3,5% angeboten in zwei Schritten. Denn der Handelsverband Deutschland sieht angesichts der schwächelnden Konjunktur kaum Spielraum für Lohnerhöhungen. Die Gewerkschaft will jetzt mit der zweiten Streikankündigung Druck für mehr Geld machen. Wo und wie genau die Streiks für die Verbraucher spürbar wären, ist noch nicht klar. Thomas Thonfeld, Nachrichtenredaktion.
2: Zum Sport. Bundesliga-Absteiger VfL Wolfsburg hat Tobias Strobel als neuen Trainer verpflichtet. Die 38 Jahre alte Überraschungslösung kommt gegen Zahlung einer Ablösesumme vom SC Verl. Strobel erhält bei den Niedersachsen einen Vertrag bis Sommer 2028. Den westfälischen Club Verl hatte Strobel in der vergangenen Saison auf Platz 6 der dritten Liga geführt.
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2: So langsam kommt ihr rein in diesen Feierabendmodus. Jogginghose an, ab auf die Couch. Wir haben eine Playlist für euch am Start, die einfach so gute Laune macht und nach Feierabend klingt. Ariana Grande, gleich für euch mit One Last Time. Und das Beste von heute kommt von Bruno Mars. Beide machen einfach Laune, bringen euch zum Tanzen. I just might.

0: schönen Mittwoch-Feierabend nach dem Abendessen auf der Couch. Habt ihr Bock auf ein Quiz?
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0: Heute früh um 7.10 Uhr war das so spannend in eurer Radio Hamburg Morning Show. Guten Morgen Hamburg. Ihr gebt ja immer alles, um John Mann zu schlagen. Vor allem, wenn 800 Euro auf dem Spiel stehen.
2: Welcher Hamburger Stadtteil, bekannt für seine alternativen Läden und die rote... Ja.
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2: 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Und grenzt direkt an St. Pauli. Das ist natürlich die Sternschanze. Adam, 800 Euro.
4: Ja, verrückt.
0: 800 Euro einkassiert. Wahnsinn. John geschlagen. Wenn ihr Bock habt, das auch zu machen, dann sagt uns Bescheid. Ganz easy bei uns im Netz oder über die kostenlose Radio Hamburg App. Morgen früh starten wir wieder mit 100 Euro im Jackpot. Ist aber mindestens genauso spannend. Wir freuen uns riesig, wenn ihr mitmacht und jetzt noch einen ganz chilligen, coolen Feierabend habt. Mit neuer Musik von The Bowser. Und ich finde, die Beats, die klingen einfach so nach guter Laune und Sommer. Das Beste von heute für euch. Magnetic.
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0: Diese Frau hat uns dieses Jahr wirklich alle umgehauen mit ihrer Hammerstimme. Radio Hamburg Megastar Ray passt perfekt zu eurem Feierabend. Where is my husband? Startet mit einem Trommelwirbel, geht einfach richtig ab. Gleich für euch bei eurem Musiksender Nummer 1.
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3: Aktuell ziehen über Hamburg noch einzelne Schauer durch. In den nächsten Stunden wird es dann wechselhaft. Die Nacht bleibt wolkig mit etwas Regen und morgen geht es dann mit vielen Wolken, etwas Sonne und einer Tagestop-Temperatur von 19 Grad weiter.
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10: Keine Meldungen im Moment, gute Fahrt. Das ist er, der Radio Hamburg Verkehr für Hamburg, Niedersachsen und Schleswig-Holstein.
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0: Vier davon am Stück für euch, die dieses Feierabend-Feeling direkt zu euch bringen. Einfach gute Laune machen. Die Swedish House Mafia gleich für euch am Start. Ray, die Jungs von Clocklock mit ganz chilligen, coolen Beats und ein neuer Track von Leonie. Die macht einfach immer gute Laune. Und in Kombi mit Callum Scott klingen die einfach so gut. Das Beste von heute für euch.

Schönen Mittwoch-Feierabend. Grüße zu euch auf den Balkon. Ist doch so schön, dass ihr abends jetzt immer noch draußen sitzen könnt. Und ihr freut euch so auf Sommer und die ganzen Sommer-Events, die anstehen. Das nächste schon am Freitag, den 12. Juni. 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Und habt jetzt ordentlich Vorfreude auf den Sommer mit Taylor Swift und dem Besten von heute, Opelite, bei eurem Musiksender Nummer 1.

0: Eure liebsten Mega-Hits für euren Mittwoch-Feierabend, alle in einer Playlist. Die Stimme von Rita Ora zusammen mit Robin Schulz und I'll Be There. Gleich für euch. Und das Beste von heute von Dermot Kennedy. So eine krasse Stimme, gleich für euch, direkt nach den News. Und vorher noch Kygo mit seinen coolen Beats zusammen mit der Stimme von Zoe Wees und Love Me Now.
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1: Ich bin Doc Zeitler. Deutschland ist mit seiner Kandidatur für einen Sitz im mächtigen Sicherheitsrat der Vereinten Nationen bereits im ersten Wahlgang gescheitert. Bei der Wahl in New York unterlag die Bundesrepublik Portugal und Österreich, wie die Präsidentin der UN-Generalversammlung Baerbock mitteilte. Außenminister Wadephul räumte danach ein.
2: Es ist klar, das Ergebnis ist eine echte Enttäuschung und es ist eine herbe Niederlage.
1: Für Kanzler Merz und seinen Außenminister bedeutet das Scheitern auch einen herben Rückschlag bei den Bemühungen, Deutschland stärker als in den vergangenen Jahren als wichtigen Akteur auf der internationalen Bühne zu platzieren. Ein ukrainischer Drohnenschlag in St. Petersburg hat vor dem Wirtschaftsforum von Kreml-Chef Putin schwarzen Rauch über der Millionenmetropole aufziehen lassen. Am frühen Morgen, als weitere Gäste für das bis Samstag angesetzte Großereignis eintrafen, gab es mehrere Stunden Drohnenalarm.
3: Das Bild eines starken Russlands, welches der Kreml mit dem Wirtschaftsforum in Petersburg vermitteln wollte, haben die ukrainischen Drohnen zerstört. Die Rauchschwaden sind bis ins Stadtzentrum zu sehen und überschatten auch das festlich inszenierte Forum. Eingeschlagen haben die Drohnen Medienberichten nach im Ölterminal und in einer Flottenbasis. Aus Moskau, André Berlin.
1: Mehr als ein Drittel der Menschen in Deutschland hat regelmäßig Schlafprobleme. Das zeigte eine Befragung des Robert-Koch-Instituts. Insgesamt schlafen die Menschen in Deutschland schlechter als noch vor etwa 15 Jahren. Als mögliche Gründe nennen die Experten unter anderem die gestiegene Smartphone-Nutzung sowie gesellschaftliche Krisen wie Pandemiefolgen, den Klimawandel und militärische Konflikte. Zum Sport. In der Diskussion um einen drohenden Zwangsabstieg für den TSV 1860 München bleibt es undurchsichtig. Der Drittligist musste heute bis um 17 Uhr für die Lizenz notwendige Finanzunterlagen beim DFB einreichen. Kurz danach gab es weder von den Löwen noch vom umstrittenen Investor Hasan Ismaik eine Mitteilung. Der DFB äußert sich zu diesem Zeitpunkt des Zulassungsverfahrens generell nicht zu den einzelnen Vereinen. Die Münchner mussten heute ihre Zahlungsfähigkeit nachweisen. Dem Vernehmen nach sollen 2,7 Millionen Euro für die Lizenz gefehlt haben.
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4: Der Abend bringt neben Wolken auch kurze trockene Phasen. Ganz ohne Schauer geht es aber nicht. Später fällt noch etwas Regen und morgen erwarten uns wieder viele Wolken, etwas Sonne sowie eine Tagestopptemperatur von 19 Grad.
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In der Küche oder jetzt ganz entspannt auf der Couch. Eure liebsten Mega-Hits für euch. Rita Ora zusammen mit Robin Schulz. I'll Be There gibt's gleich für euch. Vorher das Beste von heute. Und das kommt von Dermot Kennedy. Ihn feiert ihr einfach so sehr mit dieser tiefen Stimme. Und ich finde, das hat auch einen guten Beat dabei. Perfekt für euren Feierabend.

0: Auf der Suche nach dem richtigen Hobby für sie hat Lea aus eurer Radio Hamburg Morning Show. Guten Morgen Hamburg, jetzt echt schon einiges durchgemacht. Jede Woche zieht sie ein Hobby los aus der Lostrommel. Von euch richtig gute vorgeschlagene Hobbys. Aber ob die was für Lea sind? Bei der Freiwilligen Feuerwehr ist sie schon Speedboat ohne Führerschein und ohne Helm gefahren. Dann sollte sie segeln und das klang so.
1: Hey, stopp mal, Endo, Hilfe!
0: Alter! Jetzt alle Hoffnungen in das neue Hobby. Diese Woche probiert sie sich im mittelalterlichen Schwertkampf.
2: Also, rechter Fuß nach vorne, Schwert angesetzt, möge die Macht mit dir sein. Oh Gott, Schritt und Schlag und Schritt und Schlag und Schritt und Schlag. Schritt und Schlag. Wow. Hilfe, Anthony, es ist zu schnell. Ah. Yo! Ey, wir sind schon ungefähr die halbe Halle gerade gelaufen.
1: Ja.
2: Das glaubt man gar nicht.
1: Sehr gut.
2: Riecht Bewegung drin.
0: Also ich finde, das klingt schon sowas von gut mit Schritt und Schlag. Ey, und wenn ihr Lea mal in diesem mittelalterlichen Outfit, das finde ich ja das Beste daran, mal sehen wollt, dann checkt unseren Instagram-Account Radio Hamburg aus. Und wie sie es fand. Ihr Hobby-Resümee vom Schwertkampf, das hört ihr morgen früh in Guten Morgen Hamburg, eurer Radio Hamburg Morning Show um 7.40 Uhr. Genießt jetzt euren Mittwoch-Feierabend. Wir haben die perfekte Playlist dazu am Start. Die Jungs von Fastboy für euch mit neuer Musik, die einfach so nach Sommer, Sonne und gute Laune klingt. Das Beste von heute. Beautiful Life für euch.
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0: Auf dem Weg zu einer späten Runde Sport holt ihr euch vorher noch euren Motivationskick. Mit Ed Sheeran und Shivers, richtig gute Beats, gleich für euch, auch von Bebe Rexha. Zusammen mit Faithless und dem Besten von heute, New Religion, gibt's gleich für euch bei eurem Musiksender Nummer 1, Radio Hamburg.
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5: Das Radio Hamburg Regenradar zeigt auch für die nächsten Stunden noch einzelne Schauer über der Stadt. Die Nacht verläuft überwiegend wolkig mit etwas Regen. Morgen wird es dann wechselhaft mit etwas Sonne und einer Tagestoptemperatur von 19 Grad.
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6: Keine Meldungen im Moment, gute Fahrt. Das ist er, der Radio Hamburg Verkehr für Hamburg, Niedersachsen und Schleswig-Holstein.
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0: Vier davon am Stück für euren Mittwochfeierabend. Welche am Start, mit denen ihr nochmal so richtig aufdrehen könnt? Ed Sheeran, coole Beats von Bebe Rexha und von Beyoncé. Und ganz neue Musik auch von Niall Horan dabei. Das Beste von heute. Klingt so richtig schön chillig nach Feierabend. Dinnerparty für euch.

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Wir wünschen euch ganz viel Spaß beim Shoppen und einen richtig guten Mittwoch-Feierabend. Clean Bandit, Mabel und 24K Golden jetzt für euch mit TikTok. 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

0: Coole, entspannte Sounds und Beats, die gibt's von den Jungs von Clock Clock. Gleich für euren Feierabend, direkt nach den News, das Beste von heute, Out of the Dark. Und vorher dreht ihr ein bisschen auf mit The Weeknd und Dancing in the Flame.
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1: Ich bin Tine Klimach. Deutschland ist mit seiner Kandidatur für einen Sitz im mächtigen Sicherheitsrat der Vereinten Nationen bereits im ersten Wahlgang gescheitert. Bei der Wahl in New York unterlag die Bundesrepublik Portugal und Österreich, wie die Präsidentin der UN-Generalversammlung Annalena Baerbock mitteilte.
2: Das Scheitern ist eine herbe Niederlage. Die Kandidatur stand von Beginn an auf wackeligen Beinen. Dennoch war man unter Diplomaten zuversichtlich, dass der zweitwichtigste Geldgeber einziehen wird. Was die Staaten dazu bewogen hat, gegen Deutschland zu stimmen, kann man nur vermuten. Viele sehen aber etwa die teilweise zögerliche Verurteilung der Aktionen Israels oder der USA im Iran oder in Venezuela kritisch. Deutschland hat zudem vergleichsweise spät seine Kandidatur angekündigt. Aus New York, Anne Pollmann.
1: Die Unzufriedenheit der Menschen mit der Bundesregierung spiegelt auch eine aktuelle Umfrage wider. Nur 13% sehen die Wirtschaftslage aktuell positiv. So kritisch waren sie seit der Eurokrise Ende der 2000er Jahre nicht mehr. Das ergab der ARD-Deutschland-Trend. Die Wirtschaft hat die Migration demnach als größtes Problem in Deutschland abgelöst. 27% nennen die wirtschaftliche Lage als wichtigste Aufgabe für die Politik. Dahinter folgt der Themenbereich Zuwanderung. Auf Platz 3 werden soziale Ungerechtigkeit und Armut genannt. Die Gewerkschaft Verdi ruft in den laufenden Tarifverhandlungen im Handel erneut zu bundesweiten Warnstreiks auf. Betroffen seien Donnerstag und Freitag Betriebe und Unternehmen im Einzel- sowie im Groß- und Außenhandel in allen Bundesländern, wie die Gewerkschaft mitteilte.
3: Die Fronten im Tarifstreit sind weiter verhärtet. Deshalb will Verdi noch einmal den Druck erhöhen. Die letzten Angebote der Arbeitgeber in einigen Bundesländern nennt die Gewerkschaft schlicht unverschämt. Obwohl es den Handelskonzernen sehr gut gehe, sollten die Beschäftigten mit Lohnverlusten abgespeist werden. Was genau der Streikaufruf für die Kunden bedeutet, ist noch unklar. Der Handelsverband Deutschland geht aber davon aus, dass die Auswirkungen kaum zu merken sein werden. Aus Berlin, Thomas Brockt.
1: In Westerland auf der Insel Sylt sind am Vormittag mindestens 3 Schüsse auf einen Barbershop abgegeben worden. Verletzt wurde bei dem Vorfall niemand, wie ein Polizeisprecher sagte. Ein 23-jähriger Mann, der eine scharfe Schusswaffe bei sich trug, und ein Jugendlicher wurden festgenommen. Die Fahndungsmaßnahmen auf der Insel seien eingestellt worden, hieß es am Abend. Die Hintergründe der Tat sind noch unklar.
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4: Aktuell ziehen über Hamburg noch einzelne Schauer durch. In den nächsten Stunden wird es dann wechselhaft. Die Nacht bleibt wolkig mit etwas Regen und morgen geht es dann mit vielen Wolken, etwas Sonne und einer Tagestoptemperatur von 19 Grad weiter.
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7: Achtung Autofahrer, auf der A23 Heide Richtung Hamburg. Zwischen Halstenbek Rellingen und Halstenbek Krupunda liegen mehrere Plastikteile auf der Straße. Auf der A23 Heide Richtung Hamburg. Zwischen Horst Elmshorn und Elmshorn liegen ebenfalls Gegenstände auf der Straße. In Hamburg ist die Sieberlingstraße bis zum Nienstedtner Marktplatz zwischen dem Lumenspark und der Sophie-Rahl-Jansen-Straße bis nächsten Dienstag in beiden Richtungen wegen eines Straßenfestes gesperrt. Und der Norderkirchenweg ist zwischen dem Finkenwerder Landscheideweg und Bausenhof in beiden Richtungen wegen eines Straßenfests bis einschließlich Montag dicht. Das ist er, der Radio Hamburg Verkehr für Hamburg, Niedersachsen und Schleswig-Holstein.

0: Im Sommer seid ihr doch einfach immer noch ein bisschen länger unterwegs.
1: Hallo Selma, ich bin der Moritz und ich gehe nach der Arbeit sehr gerne auf der Wirkende Bar mit Kollegen.
2: Hallo Selma, ich bin Sophie, ich lebe in Hamburg und nach Feierabend mache ich entweder Sport oder ich gehe raus an die Elbe und spaziere dort entlang.
0: Wenn ihr gerade im Auto auf Nachhauseweg vom Gym seid oder von der Bar mit Freunden, dann dreht jetzt mal ein bisschen lauter. Wir haben richtig gute Feierabend-Beats für euch von Tame Impala. Ganz neue Musik und wenn ihr viel auf Social Media, auf Instagram oder TikTok seid, habt ihr die bestimmt schon gehört. Der Refrain, der ist mal so viral gegangen. Könnt ihr vielleicht jetzt schon laut mitsingen? Macht einfach richtig Laune. Das Beste von heute für euch, Dracula.

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0: schönen Mittwochfeierabend mit eurem Musiksender Nummer 1, Radio Hamburg und euren liebsten Megastars. Und sie hatten schon so viele krass große Mega-Hits, One Republic. Jetzt haben sie was ganz Neues am Start. Das gibt's gleich für euch. Und ich finde, das klingt so ein bisschen anders als sonst. Irgendwie noch viel chilliger und cooler. Genau richtig für euren Feierabend. One Republic gleich für euch mit Need Your Love.
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11: Der Abend bringt neben Wolken auch kurze trockene Phasen. Ganz ohne Schauer geht es aber nicht. Später fällt noch etwas Regen und morgen erwarten uns wieder viele Wolken, etwas Sonne sowie eine Tagestoptemperatur von 19 Grad.
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15: Achtung Autofahrer, auf der A23 Heide Richtung Hamburg. Zwischen Halstenbek-Rellingen und Halstenbek-Kupunda liegen mehrere Plastikteile auf der Straße. Auf der A23 Heide Richtung Hamburg. Zwischen Horst-Elmshorn und Elmshorn liegen ebenfalls Gegenstände auf der Straße. In Hamburg ist die Sieberlingstraße bis zum Nienstedtner Marktplatz zwischen dem Lumenspark und der Sophie-Rahl-Jansen-Straße bis nächsten Dienstag in beiden Richtungen wegen eines Straßenfestes gesperrt. Und der Norderkirchenweg ist zwischen dem Finkenwerder Landscheideweg und Bausenhof in beiden Richtungen wegen eines Straßenfests bis einschließlich Montag dicht. Das ist er, der Radio Hamburg Verkehr für Hamburg, Niedersachsen und Schleswig-Holstein.
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0: Vier davon am Stück für euch, die euch richtig gut durch euren Feierabend bringen. Tiffany Harris, in ihre Stimme habt ihr euch einfach sofort verliebt. Gleich für euch mit Breathe. Stromae gleich für euch auch am Start mit französischen Sounds. Zoe Wees und ganz neue Musik von One Republic, die einfach so cool und easy klingt. Need Your Love.

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Und ihr macht euch jetzt einen ganz chilligen Feierabend. Vielleicht spielt ihr ja sogar schon mal zur Vorbereitung eine Runde Stadt, Land, Fluss auf der Couch. Hört dazu die beste Playlist für euren Feierabend. Michael Schulte für euch mit dem Besten von heute. Beats, die so richtig nach vorne gehen. 5 a.m.

0: Eure liebsten Mega-Hits für euren Mittwochfeierabend. Gleich Stefanie Heinzmann. Sie hat einfach so eine coole Stimme. Good gibt's gleich für euch. Und das Beste von heute von You Not Us zusammen mit Dennis Lloyd und Sommersound. Gibt's gleich direkt nach den News für euch. Vorher noch Rita Ora für euch mit You Only Love Me.
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1: Ich bin Tine Klimach. Deutschland ist mit seiner Kandidatur für einen Sitz im mächtigen Sicherheitsrat der Vereinten Nationen krachend gescheitert. Bei der Wahl in New York unterlag Deutschland, Portugal und Österreich im ersten Wahlgang. Außenminister Johann Wadephul zeigte sich in New York enttäuscht. Er sagt aber auch, dass nicht alle Mitgliedstaaten die deutschen Positionen zum Beispiel zum Ukraine-Krieg teilten.
2: Dass Russland eine solche Stimme nicht am Tisch des Sicherheitsrates wissen will und auch Stimmung gegen uns gemacht hat, das ist kein Geheimnis. Und es mag auch Stimmen gekostet haben, dass Deutschland im Nahostkonflikt immer eine besondere Verantwortung für Israel wahrnehmen muss.
1: Deutschland hatte für einen von zwei frei werdenden Sitzen im UN-Sicherheitsrat kandidiert. Permanente Vertreter sind die Atommächte China, Frankreich, Großbritannien, Russland und die USA. Gegen die Milliardensparpläne der Bundesregierung bei den Gesundheitsausgaben formiert sich wachsender Widerstand, nun auch unter den Ländern und bei Hausärzten. Wenn der Gesetzentwurf von Ministerin Nina Wagen in der nächsten Woche in den Bundesrat kommt, liegen zahlreiche Kritikpunkte von Ausschüssen der Länderkammer vor. Gefordert wird die Streichung mehrerer Ausgabenbremsen bei Kliniken, Praxen, Apotheken und der Pharmabranche. Der Hausärzteverband macht mit einer Protestaktion mobil. Mehr als ein Drittel der Menschen in Deutschland gibt an, regelmäßig Schlafprobleme zu haben. Fast jeder Dritte berichtete in einer Befragung des Robert-Koch-Instituts, Probleme beim Durchschlafen zu haben.
3: Die Deutschen schlafen heute schlechter als vor 15 Jahren. So lassen sich die Ergebnisse der Befragung zusammenfassen. Mögliche Gründe, die aktuellen Kriege, Corona-Nachwirkungen, aber auch der Klimawandel und das Smartphone. Helfen können unter anderem feste Schlafenszeiten, Smartphone weg direkt vor dem Schlafen, kein Alkohol, Koffein oder Nikotin. Länger andauernde Schlafstörungen erhöhen bei den Betroffenen das Risiko für psychische oder auch Herz-Kreislauf-Erkrankungen. Deshalb sollte man dann zum Arzt gehen. Aus Berlin, Dirk Zeitler.
1: Zum Sport. Das Länderspiel-Comeback von Manuel Neuer bei dem WM-Test gegen die USA bleibt weiter mit einem Fragezeichen versehen. Der 40-Jährige war beim ersten Training der Fußballnationalmannschaft nach der Anreise nach Chicago noch nicht auf dem Platz, wie der DFB meldete. Am Samstag geht es für die DFB-Elf im letzten WM-Test gegen Gastgeber USA.
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4: Das Radio Hamburg Regenradar zeigt auch für die nächsten Stunden noch einzelne Schauer über der Stadt. Die Nacht verläuft überwiegend wolkig mit etwas Regen. Morgen wird es dann wechselhaft mit etwas Sonne und einer Tagestoptemperatur von 19 Grad.
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7: Achtung Autofahrer, auf der A23 Heide Richtung Hamburg. Zwischen Halstenbek-Rellingen und Halstenbek-Krupunda liegen mehrere Plastikteile auf der Straße. Auf der A23 Heide Richtung Hamburg zwischen Horst-Elmshorn und Elmshorn liegen ebenfalls Gegenstände auf der Straße. In Hamburg ist die Sieberlingstraße bis zum Nienstedtner Marktplatz zwischen dem Lumenspark und der Sophie-Rahl-Jansen-Straße bis nächsten Dienstag in beiden Richtungen wegen eines Straßenfestes gesperrt. Und der Norderkirchenweg ist zwischen dem Finkenwerder Landscheideweg und Bausenhof in beiden Richtungen wegen eines Straßenfests bis einschließlich Montag dicht. Das ist er, der Radio Hamburg Verkehr für Hamburg, Niedersachsen und Schleswig-Holstein.
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4: Ich bin Tine Klimach. Deutschland ist mit seiner Kandidatur für einen Sitz im mächtigen Sicherheitsrat der Vereinten Nationen krachend gescheitert. Bei der Wahl in New York unterlag Deutschland, Portugal und Österreich im ersten Wahlgang. Außenminister Johann Wadephul zeigte sich in New York enttäuscht. Er sagt aber auch, dass nicht alle Mitgliedstaaten die deutschen Positionen zum Beispiel zum Ukraine-Krieg teilten.
5: Dass Russland eine solche Stimme nicht am Tisch des Sicherheitsrates wissen will und auch Stimmung gegen uns gemacht hat, das ist kein Geheimnis. Und es mag auch Stimmen gekostet haben, dass Deutschland im Nahostkonflikt immer eine besondere Verantwortung für Israel wahrnehmen muss.
4: Deutschland hatte für einen von zwei frei werdenden Sitzen im UN-Sicherheitsrat kandidiert. Permanente Vertreter sind die Atommächte China, Frankreich, Großbritannien, Russland und die USA. Gegen die Milliardensparpläne der Bundesregierung bei den Gesundheitsausgaben formiert sich wachsender Widerstand, nun auch unter den Ländern und bei Hausärzten. Wenn der Gesetzentwurf von Ministerin Nina Wagen in der nächsten Woche in den Bundesrat kommt, liegen zahlreiche Kritikpunkte von Ausschüssen der Länderkammer vor. Gefordert wird die Streichung mehrerer Ausgabenbremsen bei Kliniken, Praxen, Apotheken und der Pharmabranche. Der Hausärzteverband macht mit einer Protestaktion mobil. Mehr als ein Drittel der Menschen in Deutschland gibt an, regelmäßig Schlafprobleme zu haben. Fast jeder Dritte berichtete in einer Befragung des Robert-Koch-Instituts, Probleme beim Durchschlafen zu haben.
6: Die Deutschen schlafen heute schlechter als vor 15 Jahren. So lassen sich die Ergebnisse der Befragung zusammenfassen. Mögliche Gründe, die aktuellen Kriege, Corona-Nachwirkungen, aber auch der Klimawandel und das Smartphone. Helfen können unter anderem feste Schlafenszeiten, Smartphone weg direkt vor dem Schlafen, kein Alkohol, Koffein oder Nikotin. Länger andauernde Schlafstörungen erhöhen bei den Betroffenen das Risiko für psychische oder auch Herz-Kreislauf-Erkrankungen. Deshalb sollte man dann zum Arzt gehen. Aus Berlin, Dirk Zeitler.
4: Zum Sport. Das Länderspiel-Comeback von Manuel Neuer bei dem WM-Test gegen die USA bleibt weiter mit einem Fragezeichen versehen. Der 40-Jährige war beim ersten Training der Fußballnationalmannschaft nach der Anreise nach Chicago noch nicht auf dem Platz, wie der DFB meldete. Am Samstag geht es für die DFB-Elf im letzten WM-Test gegen Gastgeber USA.
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7: Aktuell ziehen über Hamburg noch einzelne Schauer durch. In den nächsten Stunden wird es dann wechselhaft. Die Nacht bleibt wolkig mit etwas Regen. Und morgen geht es dann mit vielen Wolken, etwas Sonne und einer Tagestoptemperatur von 19 Grad weiter.
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9: Achtung Autofahrer, auf der A23 Heide Richtung Hamburg. Zwischen Halstenbek-Rellingen und Halstenbek-Krupunda liegen mehrere Plastikteile auf der Straße. Auf der A23 Heide Richtung Hamburg zwischen Horst-Elmshorn und Elmshorn liegen ebenfalls Gegenstände auf der Straße. In Hamburg ist die Sieberlingstraße bis zum Nienstedtner Marktplatz zwischen dem Lumenspark und der Sophie-Rahl-Jansen-Straße bis nächsten Dienstag in beiden Richtungen wegen eines Straßenfestes gesperrt. Und der Norderkirchenweg ist zwischen dem Finkenwerder Landscheideweg und Bausenhof in beiden Richtungen wegen eines Straßenfests bis einschließlich Montag dicht. Das ist er, der Radio Hamburg Verkehr für Hamburg, Niedersachsen und Schleswig-Holstein.
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1: Ich bin Tine Klimach. Bei der Bewerbung um einen der nicht ständigen Sitze im UN-Sicherheitsrat ist Deutschland durchgefallen. Die zwei offenen Plätze gingen an Portugal und Österreich. Das Scheitern bedeutet aber nicht, dass die Bundesregierung ihr Engagement für die Weltorganisation herunterschraubt. Das hatte auch Kanzler Merz danach betont. Kritiker dürften aber jetzt lautstärker beklagen, dass Deutschland viel Geld für die UN ausgibt, aber bei der Vergabe von wichtigen Posten nicht ausreichend berücksichtigt wird. Ein ukrainischer Drohnenschlag gegen St. Petersburg hat vor dem Start des Wirtschaftsforums von Kreml-Chef Putin schwarzen Rauch über die Millionenmetropole aufziehen lassen. Eine Ölraffinerie am Hafen wurde getroffen und geriet in Brand.
2: Das Bild eines starken Russlands, welches der Kreml mit dem Wirtschaftsforum in Petersburg vermitteln wollte, haben die ukrainischen Drohnen zerstört. Die Rauchschwaden sind bis ins Stadtzentrum zu sehen und überschatten auch das festlich inszenierte Forum. Eingeschlagen haben die Drohnen Medienberichten nach im Ölterminal und in einer Flottenbasis. Der Kreml reagierte erbost. Solche Angriffe seien der Grund, warum der Krieg geführt werde, sagte Putins Sprecher Peskow. Dabei ließ er unerwähnt, dass der Kreml-Chef Putin selbst den Krieg begonnen hatte. Aus Moskau, Andrei Balin.
1: Chat-GTP, Sprachassistenten oder KI in der Suchmaschine. Künstliche Intelligenz ist längst in unserem Alltag angekommen. Ein neuer Bericht der Vereinten Nationen warnt aber jetzt, hinter den beeindruckenden Möglichkeiten steckt ein enormer Verbrauch an Strom, Wasser und Ressourcen.
3: Je mehr Menschen KI nutzen, desto größer wird auch der ökologische Fußabdruck. Denn hinter ChatGPT und Co. stehen riesige Rechenzentren, die jede Menge Strom brauchen und gekühlt werden müssen. Schon heute verbrauchen diese Rechenzentren weltweit so viel Strom wie ein großes Industrieland. Gleichzeitig fallen immer mehr Elektroschrott und zusätzlicher Flächenbedarf an. Die KI-Systeme werden zwar effizienter, die Nutzung steigt aber so schnell, dass die Einsparungen bisher wieder aufgefressen werden. Zoe Tassovali, Redaktion.
1: Der Strand der dänischen Insel Anholt wird heute zum Schauplatz einer außergewöhnlichen Untersuchung. Tierärzte und Walexperten obduzieren den als Timmy bekannten Buckelwal. Sie wollen herausfinden, woran das Tier gestorben ist. Die Obduktion werde nichts für schwache Nerven, sagte ein dänischer Walforscher. Der Wal liege seit Wochen tot in der Sonne und werde stark riechen. Die Untersuchung soll rund 6 Stunden dauern.
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4: Der Abend bringt neben Wolken auch kurze trockene Phasen. Ganz ohne Schauer geht es aber nicht. Später fällt noch etwas Regen und morgen erwarten uns wieder viele Wolken, etwas Sonne sowie eine Tagestoptemperatur von 19 Grad.
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6: Achtung Autofahrer, auf der A23 Heide Richtung Hamburg. Zwischen Halstenbek-Rellingen und Halstenbek-Krupunda liegen mehrere Plastikteile auf der Straße. Auf der A23 Heide Richtung Hamburg zwischen Horst-Elmshorn und Elmshorn liegen ebenfalls Gegenstände auf der Straße. In Hamburg ist die Sieberlingstraße bis zum Nienstedtner Marktplatz zwischen dem Lumenspark und der Sophie-Rahl-Jansen-Straße bis nächsten Dienstag in beiden Richtungen wegen eines Straßenfestes gesperrt. Und der Norderkirchenweg ist zwischen dem Finkenwerder Landscheideweg und Bausenhof in beiden Richtungen wegen eines Straßenfests bis einschließlich Montag dicht. Das ist er, der Radio Hamburg Verkehr für Hamburg, Niedersachsen und Schleswig-Holstein.

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2: Ich bin Tine Klimach. Bei der Bewerbung um einen der nicht ständigen Sitze im UN-Sicherheitsrat ist Deutschland durchgefallen. Die zwei offenen Plätze gingen an Portugal und Österreich. Das Scheitern bedeutet aber nicht, dass die Bundesregierung ihr Engagement für die Weltorganisation herunterschraubt. Das hatte auch Kanzler Merz danach betont. Kritiker dürften aber jetzt lautstärker beklagen, dass Deutschland viel Geld für die UN ausgibt, aber bei der Vergabe von wichtigen Posten nicht ausreichend berücksichtigt wird. Ein ukrainischer Drohnenschlag gegen St. Petersburg hat vor dem Start des Wirtschaftsforums von Kreml-Chef Putin schwarzen Rauch über die Millionenmetropole aufziehen lassen. Eine Ölraffinerie am Hafen wurde getroffen und geriet in Brand.
3: Das Bild eines starken Russlands, welches der Kreml mit dem Wirtschaftsforum in Petersburg vermitteln wollte, haben die ukrainischen Drohnen zerstört. Die Rauchschwaden sind bis ins Stadtzentrum zu sehen und überschatten auch das festlich inszenierte Forum. Eingeschlagen haben die Drohnen Medienberichten nach im Ölterminal und in einer Flottenbasis. Der Kreml reagierte erbost. Solche Angriffe seien der Grund, warum der Krieg geführt werde, sagte Putins Sprecher Peskow. Dabei ließ er unerwähnt, dass der Kreml-Chef Putin selbst den Krieg begonnen hatte. Aus Moskau, Andrei Balin.
2: ChatGPT, Sprachassistenten oder KI in der Suchmaschine. Künstliche Intelligenz ist längst in unserem Alltag angekommen. Ein neuer Bericht der Vereinten Nationen warnt aber jetzt, hinter den beeindruckenden Möglichkeiten steckt ein enormer Verbrauch an Strom, Wasser und Ressourcen.
4: Je mehr Menschen KI nutzen, desto größer wird auch der ökologische Fußabdruck. Denn hinter ChatGPT und Co. stehen riesige Rechenzentren, die jede Menge Strom brauchen und gekühlt werden müssen. Schon heute verbrauchen diese Rechenzentren weltweit so viel Strom wie ein großes Industrieland. Gleichzeitig fallen immer mehr Elektroschrott und zusätzlicher Flächenbedarf an. Die KI-Systeme werden zwar effizienter, die Nutzung steigt aber so schnell, dass die Einsparungen bisher wieder aufgefressen werden. Zoe Tassovali, Redaktion.
2: Der Strand der dänischen Insel Anholt wird heute zum Schauplatz einer außergewöhnlichen Untersuchung. Tierärzte und Walexperten obduzieren den als Timmy bekannten Buckelwal. Sie wollen herausfinden, woran das Tier gestorben ist. Die Obduktion werde nichts für schwache Nerven, sagte ein dänischer Walforscher. Der Wal liege seit Wochen tot in der Sonne und werde stark riechen. Die Untersuchung soll rund 6 Stunden dauern.
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5: Das Radio Hamburg Regenradar zeigt auch für die nächsten Stunden noch einzelne Schauer über der Stadt. Die Nacht verläuft überwiegend wolkig mit etwas Regen. Morgen wird es dann wechselhaft mit etwas Sonne und einer Tagestoptemperatur von 19 Grad.
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7: Achtung Autofahrer, auf der A23 Heide Richtung Hamburg. Zwischen Halstenbek-Rellingen und Halstenbek-Krupunda liegen mehrere Plastikteile auf der Straße. Auf der A23 Heide Richtung Hamburg, zwischen Horst-Elmshorn und Elmshorn, liegen ebenfalls Gegenstände auf der Straße. In Hamburg ist die Sieberlingstraße bis zum Nienstedtener Marktplatz zwischen dem Lumenspark und der Sophie-Rahl-Jansen-Straße bis nächsten Dienstag in beiden Richtungen wegen eines Straßenfestes gesperrt. Und der Norderkirchenweg ist zwischen dem Finkenwerder Landscheideweg und Bausenhof in beiden Richtungen wegen eines Straßenfests bis einschließlich Montag dicht. Das ist er, der Radio Hamburg Verkehr für Hamburg, Niedersachsen und Schleswig-Holstein.
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1: Ich bin Tine Klimach. Niederlage in New York. Deutschland ist mit seiner Bewerbung für einen nicht ständigen Sitz im UN-Sicherheitsrat gescheitert. Bei der Wahl unterlag die Bundesrepublik Portugal und Österreich. Traditionell kandidiert Berlin alle 8 Jahre für den Sicherheitsrat. Durchgefallen war Deutschland bei einer Wahl laut Diplomaten bisher noch nie.
2: Das Scheitern ist eine herbe Niederlage. Die Kandidatur stand von Beginn an auf wackeligen Beinen. Dennoch war man unter Diplomaten zuversichtlich, dass der zweitwichtigste Geldgeber einziehen wird. Was die Staaten dazu bewogen hat, gegen Deutschland zu stimmen, kann man nur vermuten. Viele sehen aber etwa die teilweise zögerliche Verurteilung der Aktionen Israels oder der USA im Iran oder in Venezuela kritisch. Deutschland hat zudem vergleichsweise spät seine Kandidatur angekündigt. Aus New York, Anne Pollmann.
1: Der deutsche Pass ist sehr gefragt. Die Zahl der Einbürgerungen ist auf einen Höchststand gestiegen. So haben im vergangenen Jahr über 330.000 Ausländerinnen und Ausländer die deutsche Staatsangehörigkeit erworben. 14% mehr als im Vorjahr. Das teilte das Statistische Bundesamt auf Basis vorläufiger Ergebnisse mit.
3: 5 Jahre in Folge wurden immer mehr Menschen eingebürgert. Jetzt wurde erstmalig die 300.000er-Marke geknackt. Obwohl es deutlich weniger als im Vorjahr waren, bleiben Menschen aus Syrien die größte Gruppe mit einem Anteil von 20%. Jeder 10. neue deutsche Pass ging an Türkinnen und Türken. Die drittgrößte Gruppe waren Menschen aus Russland. Obwohl ein Einbürgerungsantrag inzwischen nach 5 Jahren Aufenthalt möglich ist, lebten die Menschen im Schnitt vor ihrer Einbürgerung bereits mehr als 12 Jahre in Deutschland. Bei den eingebürgerten Türkinnen und Türken lag der Schnitt sogar bei gut 24 Jahren. Ursula Winkler, Nachrichtenredaktion.
1: Der hessische Verfassungsschutz darf den AfD-Landesverband als rechtsextremen Verdachtsfall einstufen und beobachten. Das hat das Verwaltungsgericht Wiesbaden im Hauptsacheverfahren entschieden. Das Landesamt für Verfassungsschutz hatte die hessische AfD 2022 als rechtsextremen Verdachtsfall eingestuft und mit der Beobachtung begonnen. Die Partei hatte gegen ihre Einstufung geklagt. Während viele Verbraucher beim Einkaufen in Geschäften sparen, sitzt das Geld beim Online-Shopping offenbar lockerer. Die Menschen in Deutschland kaufen häufiger und mehr im Internet. Das zeigt der aktuelle Online-Monitor des Handelsverbands Deutschland. Gründe sind laut Experten vor allem die einfache Preissuche, eine größere Produktauswahl und die Bequemlichkeit.
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4: Aktuell ziehen noch viele Wolken über Hamburg. Dazu fällt stellenweise etwas Regen. Der Start in den Tag wird dann wechselhaft mit Schauern, etwas Sonne. Und später erreichen wir dann eine Tagestop-Temperatur von 19 Grad.
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6: Achtung Autofahrer, auf der A39 Lüneburg Richtung Hamburg befindet sich in der Abfahrt zum Rastplatz Grevelau eine Ölspur auf der Straße. Auf der B440 Visselhövede Richtung Dorfmark ist zwischen Kroge und Dorfmark nach einem Unfall nur eine Spur abwechselnd frei. In Hamburg ist die Sieberlingstraße bis zum Nienstedtener Marktplatz zwischen dem Lumenspark und der Sophie-Rahl-Jansen-Straße bis nächsten Dienstag in beide Richtungen wegen eines Straßenfestes gesperrt. Und der Norderkirchenweg zwischen dem Finkenwerder Landscheideweg und Bausenhof ist in beiden Richtungen wegen eines Straßenfests bis einschließlich Montag dicht. Der Radio Hamburg Verkehr für Hamburg, Niedersachsen und Schleswig-Holstein.
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5: Ich bin Tine Klimach. Niederlage in New York. Deutschland ist mit seiner Bewerbung für einen nicht ständigen Sitz im UN-Sicherheitsrat gescheitert. Bei der Wahl unterlag die Bundesrepublik Portugal und Österreich. Traditionell kandidiert Berlin alle 8 Jahre für den Sicherheitsrat. Durchgefallen war Deutschland bei einer Wahl laut Diplomaten bisher noch nie.
6: Das Scheitern ist eine herbe Niederlage. Die Kandidatur stand von Beginn an auf wackeligen Beinen. Dennoch war man unter Diplomaten zuversichtlich, dass der zweitwichtigste Geldgeber einziehen wird. Was die Staaten dazu bewogen hat, gegen Deutschland zu stimmen, kann man nur vermuten. Viele sehen aber etwa die teilweise zögerliche Verurteilung der Aktionen Israels oder der USA im Iran oder in Venezuela kritisch. Deutschland hat zudem vergleichsweise spät seine Kandidatur angekündigt. Aus New York, Anne Pollmann.
5: Der deutsche Pass ist sehr gefragt. Die Zahl der Einbürgerungen ist auf einen Höchststand gestiegen. So haben im vergangenen Jahr über 330.000 Ausländerinnen und Ausländer die deutsche Staatsangehörigkeit erworben. 14% mehr als im Vorjahr. Das teilte das Statistische Bundesamt auf Basis vorläufiger Ergebnisse mit.
7: 5 Jahre in Folge wurden immer mehr Menschen eingebürgert. Jetzt wurde erstmalig die 300.000er-Marke geknackt. Obwohl es deutlich weniger als im Vorjahr waren, bleiben Menschen aus Syrien die größte Gruppe mit einem Anteil von 20%. Jeder 10. neue deutsche Pass ging an Türkinnen und Türken. Die drittgrößte Gruppe waren Menschen aus Russland. Obwohl ein Einbürgerungsantrag inzwischen nach 5 Jahren Aufenthalt möglich ist, lebten die Menschen im Schnitt vor ihrer Einbürgerung bereits mehr als 12 Jahre in Deutschland. Bei den eingebürgerten Türkinnen und Türken lag der Schnitt sogar bei gut 24 Jahren. Ursula Winkler, Nachrichtenredaktion.
5: Der hessische Verfassungsschutz darf den AfD-Landesverband als rechtsextremen Verdachtsfall einstufen und beobachten. Das hat das Verwaltungsgericht Wiesbaden im Hauptsacheverfahren entschieden. Das Landesamt für Verfassungsschutz hatte die hessische AfD 2022 als rechtsextremen Verdachtsfall eingestuft und mit der Beobachtung begonnen. Die Partei hatte gegen ihre Einstufung geklagt. Während viele Verbraucher beim Einkaufen in Geschäften sparen, sitzt das Geld beim Online-Shopping offenbar lockerer. Die Menschen in Deutschland kaufen häufiger und mehr im Internet. Das zeigt der aktuelle Online-Monitor des Handelsverbands Deutschland. Gründe sind laut Experten vor allem die einfache Preissuche, eine größere Produktauswahl und die Bequemlichkeit.
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8: In den nächsten Stunden bleibt es überwiegend bewölkt. Zeitweise ist etwas Regen dabei. Der Tag startet durchwachsen mit Schauern. Später zeigt sich auch mal die Sonne bei einer Tagestopptemperatur von 19 Grad.
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10: Achtung Autofahrer, auf der A39 Lüneburg Richtung Hamburg befindet sich in der Abfahrt zum Rastplatz Grevelau eine Ölspur auf der Straße. Auf der B440 Fisselhövede Richtung Dorfmark ist zwischen Kroge und Dorfmark nach einem Unfall nur eine Spur abwechselnd frei. In Hamburg ist die Sieberlingstraße bis zum Nienstedtner Marktplatz zwischen dem Lumenspark und der Sophie-Rahl-Jansen-Straße bis nächsten Dienstag in beiden Richtungen wegen eines Straßenfestes gesperrt. Und der Norderkirchenweg zwischen dem Finkenwerder Landscheideweg und Bausenhof ist in beiden Richtungen wegen eines Straßenfests bis einschließlich Montag dicht. Der Radio Hamburg Verkehr für Hamburg, Niedersachsen und Schleswig-Holstein.

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1: Ich bin Tine Klimach. Deutschland ist mit seiner Kandidatur für einen Sitz im Sicherheitsrat der Vereinten Nationen krachend gescheitert. Bei der Wahl in New York unterlag die Bundesrepublik Portugal und Österreich bereits im ersten Wahlgang. Außenminister Wadephul zeigte sich in New York enttäuscht und sprach von einer Niederlage.
2: Und ja, wir haben zu einigen Themen auch immer klar Positionen bezogen. Und das sind Positionen, die nicht immer alle Mitgliedstaaten teilen. Da ist unsere felsenfeste Unterstützung für die Ukraine. Dass Russland eine solche Stimme nicht am Tisch des Sicherheitsrates wissen will und auch Stimmung gegen uns gemacht hat, das ist kein Geheimnis.
1: Permanente Vertreter sind die Atommächte China, Frankreich, Großbritannien, Russland und die USA. 10 weitere Sitze werden wechselnd für je 2 Jahre besetzt. Angesichts der Energiekrise durch den Iran-Krieg will die Europäische Kommission die Schuldenregeln der EU weiter lockern. Nach einem Vorschlag sollen künftig höhere Schulden auch für Investitionen in die Energiewende erlaubt sein. Diese Ausgaben sollen unter eine bereits bestehende Ausnahmeregelung in den EU-Schuldenregeln für Verteidigungsausgaben fallen können, wie die Kommission in Brüssel mitteilte. Mit dem Vorhaben will die EU-Kommission mehr Investitionen in die Energiewende ermöglichen. Die Gewerkschaft Verdi ruft in den laufenden Tarifverhandlungen im Handel erneut zu bundesweiten Warnstreiks auf. Betroffen seien heute und morgen Unternehmen im Einzel- sowie im Groß- und Außenhandel in allen Bundesländern, wie die Gewerkschaft mitteilte.
3: Eine bodenlose Frechheit nennt die Gewerkschaft die Tarifangebote, die die Arbeitgeber zuletzt vorgelegt hatten. Verdi fordert 7% mehr Lohn. Die Arbeitgeber hatten in einigen Bundesländern 3,5% angeboten in 2 Schritten. Denn der Handelsverband